0: Aus London, Philipp Detlefs.
1: In gut einer Woche wird in Mecklenburg-Vorpommern und in Berlin eine neue Landesregierung gewählt. In Mecklenburg-Vorpommern können den Umfragen zufolge AfD und SPD mit vielen Stimmen rechnen. In Berlin Linke und CDU. Das unterstreichen auch aktuelle Daten, unter anderem aus dem ZDF-Politbarometer.
2: Auf 37% kann die AfD dem aktuellen ZDF-Politbarometer zufolge in Mecklenburg-Vorpommern hoffen. 3 Punkte dahinter liegt die SPD von Ministerpräsidentin Schwesig. Sie zieht, viele im Land vertrauen ihr und wollen sie wieder als Landeschefin. In Berlin kommt die Linke den ZDF-Zahlen nach auf 23% und damit auf Platz 1. Es folgt die CDU mit 21%. Gewählt wird in Mecklenburg-Vorpommern und der Hauptstadt am 20. September. Lea Matschullert, Nachrichtenredaktion.
1: Feierlich haben die USA 25 Jahre nach den 9-11-Terroranschlägen der Opfer gedacht. Im Zentrum der Gedenkveranstaltungen die Orte, die damals angegriffen wurden. Das World Trade Center in New York und das Pentagon bei Washington sowie ein Feld im US-Bundesstaat Pennsylvania, auf das ein Flugzeug abgestürzt war. Zum Fußball. In der Bundesliga hat der FC Schalke 04 den ersten Sieg seit Mai 2023 gefeiert. Der Aufsteiger aus Gelsenkirchen gewann gegen Union Berlin mit 3:1. Und Tennisstar Alexander Zverev ist bei den US Open ins Finale gestürmt und hat die große Chance auf seinen zweiten Grand Slam-Triumph. Der French Open-Sieger bezwang im Halbfinale den russischen Außenseiter Karen Khachanov nervenstark in 3 Sätzen. Am Sonntag geht es für Zverev dann um den Titel.
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4: Und da geht's wolkig durch die Nacht. Bisschen Regen oder Nebel können auch nochmal mit dabei sein. Dazu messen wir Werte, die liegen im Moment so um 10 Grad. Der Samstag macht mit einem Sonne-Wolken-Mix dann weiter. Allerdings heute auch mal mehr Wolken als Sonne. Bleibt meist trocken und das bei 20 bis 24 Grad. Sonntag geht's dann erstmal regnerisch weiter.
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0: A2 Oberhausen-Dortmund zwischen Oberhausen-Königshardt und Bottrop. Dichter Verkehr, 10 Minuten Zeitverlust. Wir wünschen allen unterwegs gute Fahrt.
4: Ja, na endlich. Das werden wohl einige sagen. Also vor allen Dingen die Tatort-Fans sind jetzt der Meinung, jetzt macht der Sonntag wieder Sinn. Diese unfassbar lange Tatort-Sommerpause ist vorbei. Am Sonntag gibt es den ersten frischen Fall. Wer da als erstes ran muss, wer als erstes ermittelt und was wir von dieser neuen Tatort-Saison dann auch erwarten können, das klären wir gleich hier.
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0: Ja, nochmal hallo zusammen mit Musik von France Gall und auch die längste Sommerpause in der Tatortgeschichte. Die geht dann mal zu Ende nach langen 19 Wochen mit Wiederholungen alter Folgen. Gibt's also diesen Sonntag endlich wieder die erste Premiere. Film- und TV-Experte Jörg Albrecht. Was erwartet die Tatort-Fans denn in der neuen Saison?
1: Viele neue Gesichter auf jeden Fall. Alte Teams hören auf oder haben schon aufgehört, wie die Münchner Bartitsch und Leitmeier nach stolzen 35 Jahren. Und einige Ermittler bekommen neue Kollegen. Neuzugänge gibt es bei den Tatorten Dresden, Kiel, Franken und auch in Dortmund. Da wird dann demnächst die Österreicherin Sophia Mercedes-Burtscher als Hauptkommissarin Leo Sturm mit Peter Faber ein Team bilden.
0: Okay, jetzt hast du die Münchner gerade eben schon erwähnt. Bartitsch und Leitmeier sind im Ruhestand, nicht aber der Assistent Kalli.
1: Nee, und das ist eine gute Entscheidung. Der Kalli macht weiter, also genau gesagt Ferdinand Hofer, der ihn schon 12 Jahre spielt. Und Kalli wird befördert. Er ist der neue Leiter der Mordkommission. Und er weiß natürlich, wie groß die Fußstapfen sind, die seine Vorgänge hinterlassen haben.
2: Also was ich mir definitiv versuche abzuschauen bei den beiden ist, die kreative Herangehensweise, mit der sie an jeden Tatort und an jedes Drehbuch herangehen.
1: Aber Ferdinand Hofer muss die Verantwortung ja auch nicht allein schultern. Er bekommt einen Partner, nämlich Carlo Ljubeck als Kommissar Nikola Buwak.
0: Ah, okay. Du hast gerade gesagt, oder du sagst, bei den NRW-Teams bleibt, also abgesehen von Dortmund, alles da beim Alten?
1: Ja, da steuern die Kölner im nächsten Jahr auf ihren 100. Fall zu. Von der bevorstehenden Pensionierung habe ich zumindest noch nichts gehört. Und natürlich geht es auch in Münster mit Thiel und Börne weiter. Nur allerdings jetzt ohne die Staatsanwältin. Mechthild Grossmann hat sich aus dem Münster-Tatort verabschiedet.
0: Okay, jetzt die wichtigste Frage. Mit wem starten wir eigentlich jetzt diesen Sonntag?
1: Das ist sie hier.
3: Charlotte Lindholm, LKA.
1: Maria Fortwängler, alias Charlotte Lindholm, muss in einer Einrichtung für Demenzkranke ermitteln. Die Tote könnte allerdings auch einfach ausgerutscht sein.
3: Also, was sag ich? Tot durch Unfall.
1: Aber dann bekommt die Kommissarin Besuch von einem Ex-Kollegen, der mit einer unglaublichen Geschichte aufwartet.
3: Okay, also wenn ich Sie richtig verstehe, dann sagen Sie, in dem Demenzdorf lebt ein Serienkiller, der die alte Dame umgebracht hat.
4: Ich sag's, wie es ist.
1: Und ich sag auch, wie es ist. Ziemlich haarsträubend ist dieser erste neue Fall, aber auch ganz unterhaltsam.
0: Wir haben es gehört, am Sonntag starten wir in die neue Tatort-Saison. Jörg Albrecht hat uns so einen kleinen Überblick darüber gegeben.
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1: Wolkig und ab und zu nass, so sieht die Nacht aus. Bisschen Nebel, auch nicht ausgeschlossen, das bei 13 bis 9 Grad. Heute sind dann im Tagesverlauf auch sonnige Abschnitte mit dabei und dazu Werte leicht über 20 Grad.
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2: A2 Oberhausen-Dortmund zwischen Oberhausen-Königshardt und Bottrop. Dichter Verkehr, 10 Minuten Zeitverlust. Wir wünschen allen unterwegs gute Fahrt.
1: Ja, und gleich hier bei uns nochmal ein Satz neue Musik. Und zwar von Ray Dalton gibt's gleich Go That High. Starten jetzt erstmal mit Post Malone. Ich bin Andreas Grunwald. Hallo zusammen.
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1: Ich bin Katrin Müller. Feierlich haben die USA 25 Jahre nach den 9-11-Terroranschlägen der Opfer gedacht. Im Zentrum der Gedenkveranstaltungen standen die Orte, die damals angegriffen wurden. Das World Trade Center in New York und das Pentagon bei Washington, sowie ein Feld im US-Bundesstaat Pennsylvania, auf das ein Flugzeug abgestürzt war.
2: Niemand wird je vergessen, wo er oder sie zum Zeitpunkt der Terrorattacken gerade war. Und kaum einer, der sie erlebt hat, kann glauben, dass die Tragödie schon ein Vierteljahrhundert zurückliegt. Sie hat die Welt verändert. Präsident Trump sprach bei einer Gedenkveranstaltung am Pentagon. Man müsse im Terrorkampf stark und entschlossen bleiben, sagte er. An Ground Zero in New York war Trump mit seiner politischen Rede nicht willkommen. Dort gab es Schweigeminuten, Musik, Gesang, Glockenläuten und das traurige Verlesen der Namen tausender Opfer. Aus den USA, Tina Eck.
1: Gesundheitsminister Lindemann will die Pflege in Deutschland grundlegend umbauen. Der Frankfurter Allgemeinen Zeitung sagte er, bleibt das System so wie heute, droht ihm in den 30er Jahren der Kollaps. Eine Expertenkommission soll deshalb Vorschläge für eine große Reform machen.
3: Die Reform soll dann schon im kommenden Jahr greifen. In der Kommission will Lindemann auch unabhängige Fachleute und Wissenschaftler an einen Tisch holen. Gleichzeitig drängt aber ein akutes Geldproblem. Der Pflegeversicherung fehlen im kommenden Jahr voraussichtlich 8 Milliarden Euro. Deshalb arbeitet die Koalition bereits an einem ersten Reformpaket. Es soll die Ausgaben bremsen und mehr Geld ins System bringen, möglichst ohne die Beiträge für alle anzuheben. Zoe Tassovali, Nachrichtenredaktion.
1: US-Präsident Donald Trump kommt heute zu seinem zweitägigen Irlandbesuch in Dublin an. In der irischen Hauptstadt sind unter anderem Gespräche geplant. Zentraler Anlass der Reise ist jedoch das Golfturnier Irish Open, das auf Trumps Golfressort im westirischen Dunberg stattfindet. Gegen Trumps Besuch sind auch Proteste geplant. Zum Sport. In der Bundesliga hat der FC Schalke 04 den ersten Sieg seit Mai 2023 gefeiert. Der Aufsteiger aus Gelsenkirchen gewann gegen Union Berlin mit 3:1. Und Tennisstar Alexander Zverev ist bei den US Open ins Finale gestürmt und hat die große Chance auf seinen zweiten Grand-Slam-Triumph. Der French Open-Sieger bezwang im Halbfinale den russischen Außenseiter Karen Khachanov nervenstark in 3 Sätzen.
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4: Jetzt in der Nacht bleibt's in NRW wechselnd bewölkt. Vereinzelt kann auch ein bisschen Regen runterkommen. Später bildet sich stellenweise Nebel. Temperaturen liegen bei 9 bis 13 Grad. Der Samstag startet teils neblig und ein bisschen zäh. Später wird's wechselnd bewölkt. Meistens bleibt's trocken. Maximal 20 bis 24 Grad.
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5: Zurzeit liegen uns keine Meldungen vor. Wir wünschen allen unterwegs gute Fahrt.
4: Eine schöne Nacht euch. Hier ist Leo Arigi, jetzt mit Musik von Somba. Homewrecker spiele ich uns. Der ist wirklich über Nacht zum Star geworden. Hat sich abends ins Bett gelegt, hatte dann noch so einen TikTok gepostet. Hat sich nicht viel dabei gedacht. Am nächsten Morgen aufgewacht und wirklich Wems. Millionen Leute, die gesagt haben, mein Gott, deine Musik ist vielleicht geil.
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4: Und das ist sie ja auch wirklich. Ich finde, sie passt auch perfekt in diese Nacht. Ha, da legen wir uns jetzt mal gemeinsam rein.

0: Aerosmith für diesen frühen Samstag, ja. 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
4: 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Ich zeig meine Tickets vor, dann hält die mich am Handgelenk fest, fummelt in ihrer Tasche rum und holt so einen kleinen lilafarbenen Stein raus. 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
1: In dieser Nacht ist der Himmel über NRW mal mehr, mal weniger dicht bewölkt. Hier und da kann noch ein bisschen Regen runterkommen. Dazu kann sich auch lokal Nebel bilden. Tiefstwerte aktuell 9 bis 13 Grad. Jetzt am Samstag braucht das Wetter morgens ein bisschen mehr Anlauf. Erst teils Nebel, später Wolken und trockenere Phasen. Gelegentlich sind ein paar Tropfen möglich bei maximal 24 Grad.
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2: Zurzeit liegen uns keine Meldungen vor. Wir wünschen allen unterwegs gute Fahrt.
1: Eine schöne Nacht euch. Ich weiß nicht, falls ihr euch fragt, was sollte ich denn am Wochenende Schönes tun? Tolle Aktion, wie ich finde. An diesem Wochenende läuft nämlich wieder deutschlandweit das Kinofest. Ja, könnt ihr in mehr als 700 Kinos in Deutschland euch hinsetzen und was gucken für nur 5 Euro. Das ist eben das Besondere. Zum Teil kann man da aktuelle Filme sehen, aber auch schon Previews. Sehr, sehr schöne Aktion, sehr toll. Kino im Kopf, das gibt's jetzt hier bei uns. Ah, oh Gott.
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1: Naja, eine schlechte Überleitung pro Sendung darf drin sein. Mein Name ist Leo Arigi.
3: Oh.

0: Oh, er hat ein Kaninchen aus dem Hut gezaubert. Wir lassen lieber die Profis ran.
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0: Oh ja! Britney Spears für diesen frühen Samstag.
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0: Im Fall des mutmaßlichen Stromsaboteurs in NRW gibt es neue Erkenntnisse. Ja, der Mann soll unzählige weitere Stromanlagen im Visier gehabt haben. Ermittler haben zumindest klare Hinweise drauf gefunden. So, NRW-Innenminister Herbert Reul hat jetzt im Innenausschuss des NRW-Landtags zu diesem Fall Rede und Antwort gestanden. Und man muss schon sagen, die Geschichte ist teilweise ziemlich skurril. Vor allem die Art, wie der Mann am Ende von der Polizei geschnappt werden konnte. So, José Nasiandi aus dem Landtagsstudio. Du hast dem Bericht des Innenministers zugehört. Wie konnte der Mann denn jetzt nach der groß angelegten Fahndung schließlich gefasst werden?
2: Ja, es war so, nach der Schilderung des Innenministers, dass zwei Autobahnpolizisten, die eigentlich gar nicht direkt an der Fahndung beteiligt waren, den Mann gefunden haben. Bei Weißweiler fiel ihnen plattgetretenes Gras auf, das von einem Feldweg etwa 200 Meter in ein Gebüsch führte. Und die beiden wurden neugierig, sind dieser Spur gefolgt und fanden dann den 48-Jährigen in einem gut getarnten Zelt. Das war offenbar so gut versteckt, dass es selbst aus dem Polizeihubschrauber nicht zu sehen war. Und wow. Der Mann hat sich dann widerstandslos festnehmen lassen.
0: Und was haben die Ermittler inzwischen über seine möglichen weiteren Pläne herausgefunden?
2: Die Polizei hat sich dann widerstandslos festnehmen lassen.

0: Minister Reul im Innenausschuss des Landtags vorgestellt hat. Infos von José Nasiali dazu. Inzwischen hat die Bundesanwaltschaft die Ermittlungen gegen den Verdächtigen übernommen und ihr findet die ganze Geschichte nochmal zum Nachlesen bei uns auf der Homepage.
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1: Ich bin Katrin Müller. US-Präsident Trump wird an diesem Wochenende in Irland erwartet. Bei dem Besuch ab heute stehen nicht nur politische Gespräche auf dem Programm. Trump ist auch zu Gast bei einem Golfturnier.
2: Zunächst will Trump in Dublin die irische Präsidentin Catherine Connolly und Premierminister Micheál Martin treffen. Im Mittelpunkt seiner Reise steht aber auch der Golfsport. Am Sonntag besucht der US-Präsident die Schlussrunde der Irish Open auf seinem eigenen Golfresort in Doonbeg. Sein Besuch wird von Protesten begleitet. In Dublin und in Doonbeg sind Demonstrationen angekündigt. Die irische Polizei sprach vorab von einem der komplexesten Sicherheitseinsätze, die sie je durchgeführt habe. Aus London, Philipp Detlefs.
1: In gut einer Woche wird in Mecklenburg-Vorpommern und in Berlin eine neue Landesregierung gewählt. In Mecklenburg-Vorpommern können den Umfragen zufolge AfD und SPD mit vielen Stimmen rechnen. In Berlin Linke und CDU. Das unterstreichen auch aktuelle Daten, unter anderem aus dem ZDF-Politbarometer.
3: Auf 37% kann die AfD dem aktuellen ZDF-Politbarometer zufolge in Mecklenburg-Vorpommern hoffen. 3 Punkte dahinter liegt die SPD von Ministerpräsidentin Schwesig. Sie zieht, viele im Land vertrauen ihr und wollen sie wieder als Landeschefin. In Berlin kommt die Linke den ZDF-Zahlen nach auf 23% und damit auf Platz 1. Es folgt die CDU mit 21%. Gewählt wird in Mecklenburg-Vorpommern und der Hauptstadt am 20. September. Lea Matschullert, Nachrichtenredaktion.
1: Feierlich haben die USA 25 Jahre nach den 9-11-Terroranschlägen der Opfer gedacht. Im Zentrum der Gedenkveranstaltungen die Orte, die damals angegriffen wurden. Das World Trade Center in New York und das Pentagon bei Washington sowie ein Feld im US-Bundesstaat Pennsylvania, auf das ein Flugzeug abgestürzt war. Zum Fußball. In der Bundesliga hat der FC Schalke 04 den ersten Sieg seit Mai 2023 gefeiert. Der Aufsteiger aus Gelsenkirchen gewann gegen Union Berlin mit 3:1. Und Tennisstar Alexander Zverev ist bei den US Open ins Finale gestürmt und hat die große Chance auf seinen zweiten Grand-Slam-Triumph. Der French Open-Sieger bezwang im Halbfinale den russischen Außenseiter Karen Khachanov nervenstark in 3 Sätzen. Am Sonntag geht es für Zverev dann um den Titel.
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4: In dieser Nacht bei uns in NRW eher ruhig, aber nicht ganz klar. Es ist wechselnd bewölkt, vereinzelt fällt noch ein bisschen Regen, stellenweise wird es neblig. Aktuell Temperaturen zwischen 9 und 13 Grad. Der Samstag beginnt grau und mit viel Nebel. Im Laufe des Tages wird es wechselnd bewölkt, meist trocken und etwas milder mit 20 bis 24 Grad.
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4: A40 Dortmund-Essen zwischen Dortmund-Hombruch und Dortmund-Barob. 1 Kilometer Stau. Wir wünschen allen unterwegs gute Fahrt. Das ist eine Sache, die kann man jetzt ganz wunderbar tun zu dieser Uhrzeit. 4 Uhr durch an diesem frühen Samstag, liebe Allergie hier. Hi, nämlich Stargazing betreiben. Darüber singt Miles Smith, also in die Sterne starren. Ja, und also wunderbar, wenn man dann auch noch das Ganze so musik-

0: musikalisch untermalt bekommt von der sonoren Stimme von Miles Smith. Ich find's ganz wunderbar. Leute, also eine schöne Nacht euch.
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0: Noch schöne Musik von The Bossa hier. Für diesen frühen Samstag.
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0: 2 Wochen lang hieß es hier bei uns, gut zuhören, Codewort merken und dann schnell sein. Das haben einige von euch auch wirklich mit Bravour gemeistert, diese Aufgabe, und eben Tickets bekommen für das exklusive Lichtblicke-Radio-Konzert der Toten Hosen. Jetzt ist die Aktion vorbei. Kollege Robert Jans, das ging richtig ab, ne?
2: Oh ja, also Campino hat bei uns ja immer wieder persönliche Geschichten zu Hosensongs erzählt. Dazu gab es dann noch ein Codewort und damit ging es dann in den Ticketshop und in die Warteschlange. Und die Plätze, die waren natürlich heiß begehrt, umso größer war die Freude, wenn man dann ein Ticket bekommen hat.
3: Ja, ich habe gar nicht geglaubt. Super, ich habe wirklich gewonnen. Ich habe noch nie was gewonnen.
4: Ich konnte es im ersten Moment gar nicht glauben. Also ganz große Klasse. Ich freue mich riesig.
3: Es ist mega. Vielen, vielen, vielen Dank. Ich freue mich so sehr. Also, ihr glaubt es gar nicht.
5: Also die Chance zu haben, in so einem kleinen Rahmen auf ein Konzert zu gehen. Die großen Konzerte sind auch toll, aber das ist ja nochmal was ganz anderes. Ne?
2: Rund 1300 Fans sind jetzt am 3. Dezember dabei, wenn die Toten Hosen dieses ganz besondere Radiokonzert für unsere Aktion Lichtblicke spielen. Das wird, glaube ich, richtig, richtig geil.
0: Die Tickets sind also weg. Die Aktion Lichtblicke selbst geht aber natürlich weiter.
2: Und wie? Und darum geht es ja auch am Ende bei diesem Konzert. Familien in NRW zu unterstützen, die gerade Hilfe brauchen. Dafür kann natürlich auch nach Ende der Aktion weiter gespendet werden. 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
0: Wir freuen uns jetzt schon auf den 3. Dezember mit den Toten Hosen. Bis dahin gilt weiter. 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
1: Jetzt in der Nacht bleibt's in NRW wechselnd bewölkt. Vereinzelt kann auch ein bisschen Regen runterkommen. Später bildet sich stellenweise Nebel. Temperaturen liegen bei 9 bis 13 Grad. Der Samstag startet teils neblig und ein bisschen zäh. Später wird's wechselnd bewölkt. Meistens bleibt's trocken. Maximal 20 bis 24 Grad.
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2: A1 Köln-Dortmund zwischen Kreuz Wuppertal-Nord und Gevelsberg. Dichter Verkehr, 8 Minuten Zeitverlust. Und A40 Dortmund-Essen zwischen Dortmund-Hombruch und Dortmund-Barup. 1 Kilometer stockender Verkehr. Wir wünschen allen unterwegs gute Fahrt.
1: Tampa City, das ist eine Band aus Los Angeles. Drei Jungs haben sich da zusammengetan. Und man muss ja sagen, heutzutage, es geht sehr schnell. Ja? Du musst dich nicht erst 5 Jahre unerfolgreich durch die Vorstadtclubs spielen, bis sich vielleicht mal irgendwie ein Manager entdeckt und dir dann einen schlechten Plattendeal reindrückt. Ja, es geht ganz schnell über TikTok und Social Media. Haben die Jungs auch so gemacht. Kurzen Ausschnitt zu ihrem Song Self-Aware hochgeladen und zack, Millionen Streams. Riesenhitter Song.
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1: Gibt's jetzt für euch. Ich bin Leo Arigi. Schöne Nacht euch.

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0: So, das sieht doch ganz gut aus für die deutschen Fußballmannschaften im internationalen Wettbewerb. Außer für Leipzig, ja, die haben verloren in der Champions League am Donnerstag gegen Como, relativ fett. Gestern war schon Bundesliga, heute geht's fröhlich weiter, auch bei den NRW-Clubs. Udo Kreuer.
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3: Ja, wer hätte das gedacht? Das Spiel Elversberg gegen Bayern München ist tatsächlich ein Duell aus der Spitzengruppe. Der Leverkusen- und Gladbach-Bezwinger aus dem niedlichen Elversberg darf sich als Tabellenvierter mit dem sechsten Bayern München messen. Da steht die Fußballwelt wirklich Kopf.
4: Aber so etwas habe ich noch nicht erlebt und ich hoffe, dass es sich wieder ändert, sonst ist das nicht mehr mein FC Bayern.
3: Ja, und in Dortmund hätten sie auch nichts dagegen, diese Spielzeit schon jetzt abzupfeifen. Auch sie stehen in der Tabelle vor dem Rekordmeister und könnten mit einem Sieg gegen Paderborn, naja, noch viel, viel wichtiger werden.
5: Wie heißt denn die Landeshauptstadt von NRW?
6: Von NRW? Dortmund?
3: Bei der Werkself aus Leverkusen haben sie am letzten Wochenende die Maschinen so richtig angeworfen. Die Eisernen von Union Berlin wurden eingeschmolzen. Aber jetzt geht es zum Tabellenführer. Ja, tatsächlich, nicht wie sonst nach München, sondern nach Augsburg. Hier schon mal der Hinweis an den Mannschaftsbusfahrer. Da muss man rund 80 Kilometer früher von der A8 runter.
7: Wenn man nur ein bisschen Gefühl hat, wenn man ein bisschen die Fühler ausstreckt, merkt man sofort, dass da irgendwas im Busch ist.
3: Für die Kölner geht es gegen den Tabellennachbarn aus Bremen. Fast schon ein Klassiker. Über 100 Bundesliga-Duelle gab es schon. Die Bilanz ist absolut ausgeglichen. Alles andere als ein Unentschieden würde mich da überraschen.
8: Ich bin auch davon überzeugt, dass wir das Spiel noch gewinnen werden. Haben wir nicht, aber aufgrund des Weinern hätten wir es können.
3: Und die 0 Punkte Gladbacher haben es mit den aktuell starken Freiburgern zu tun. Noch früher als sonst hat man alles dafür getan, den Krisenmodus zu erreichen.
9: Das ist einfach viel zu einfach, wie der sich den Ball wiederholen kann. Was ist denn da los da hinten?
3: Dann allen viel Glück und

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1: Ich bin Katrin Müller. Feierlich haben die USA 25 Jahre nach den 9-11-Terroranschlägen der Opfer gedacht. Im Zentrum der Gedenkveranstaltungen standen die Orte, die damals angegriffen wurden. Das World Trade Center in New York und das Pentagon bei Washington, sowie ein Feld im US-Bundesstaat Pennsylvania, auf das ein Flugzeug abgestürzt war.
2: Niemand wird je vergessen, wo er oder sie zum Zeitpunkt der Terrorattacken gerade war. Und kaum einer, der sie erlebt hat, kann glauben, dass die Tragödie schon ein Vierteljahrhundert zurückliegt. Sie hat die Welt verändert. Präsident Trump sprach bei einer Gedenkveranstaltung am Pentagon. Man müsse im Terrorkampf stark und entschlossen bleiben, sagte er. An Ground Zero in New York war Trump mit seiner politischen Rede nicht willkommen. Dort gab es Schweigeminuten, Musik, Gesang, Glockenläuten und das traurige Verlesen der Namen tausender Opfer. Aus den USA, Tina Eck.
1: Gesundheitsminister Linnemann will die Pflege in Deutschland grundlegend umbauen. Der Frankfurter Allgemeinen Zeitung sagte er, bleibt das System so wie heute, droht ihm in den 30er Jahren der Kollaps. Eine Expertenkommission soll deshalb Vorschläge für eine große Reform machen.
3: Die Reform soll dann schon im kommenden Jahr greifen. In der Kommission will Linnemann auch unabhängige Fachleute und Wissenschaftler an einen Tisch holen. Gleichzeitig drängt aber ein akutes Geldproblem. Der Pflegeversicherung fehlen im kommenden Jahr voraussichtlich 8 Milliarden Euro. Deshalb arbeitet die Koalition bereits an einem ersten Reformpaket. Es soll die Ausgaben bremsen und mehr Geld ins System bringen, möglichst ohne die Beiträge für alle anzuheben. Zoe Tassovali, Nachrichtenredaktion.
1: US-Präsident Donald Trump kommt heute zu seinem zweitägigen Irlandbesuch in Dublin an. In der irischen Hauptstadt sind unter anderem Gespräche geplant. Zentraler Anlass der Reise ist jedoch das Golfturnier Irish Open, das auf Trumps Golfressort im westirischen Dunberg stattfindet. Gegen Trumps Besuch sind auch Proteste geplant. Zum Sport. In der Bundesliga hat der FC Schalke 04 den ersten Sieg seit Mai 2023 gefeiert. Der Aufsteiger aus Gelsenkirchen gewann gegen Union Berlin mit 3:1. Und Tennisstar Alexander Zverev ist bei den US Open ins Finale gestürmt und hat die große Chance auf seinen zweiten Grand-Slam-Triumph. Der French Open-Sieger bezwang im Halbfinale den russischen Außenseiter Karen Tschatschanow nervenstark in 3 Sätzen.
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4: Wir starten in diesen Samstag mit Temperaturen zwischen 9 und 13 Grad. Dabei ist es wechselnd bewölkt, jetzt am Morgen auch noch neblig. Der Tag bringt uns dann einen Mix aus Sonne und Wolken, immer mal wieder auch mit Schauern. Dazu heute Temperaturen zwischen 20 und 24 Grad.
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5: A1 Köln-Dortmund zwischen Kreuz Wuppertal-Nord und Gebelsberg. Dichter Verkehr, 10 Minuten Zeitverlust. Und A40 Dortmund-Essen zwischen Dortmund-Hombruch und Dortmund-Barup. 1 Kilometer stockender Verkehr. Wir wünschen allen unterwegs gute Fahrt.
4: Einen schönen Samstag euch, hier ist Leo Arege. Ja, vielleicht habt ihr das mitbekommen. Geschäfte und Restaurants sollen künftig nicht mehr nur Bargeld akzeptieren dürfen. Ja, Finanzminister Lars Klingbeil will eine Pflicht zur digitalen Zahlung einführen. Und dann kann man eben selbst entscheiden, ne, ob ich mit Karte oder bar bezahlen möchte. So, dann müssen wir eigentlich mal an diesen alten Satz ran, oder? Nur Bares ist Wahres. Das stimmt jetzt ja gar nicht mehr. Auch Digitales ist Geniales.
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0: Musik von Linkin Park für diesen frühen Samstag.
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0: Auch die längste Sommerpause in der Tatort-Geschichte geht mal zu Ende, ja. 19 Wochen war sie lang, da gab es irgendwie alles Schöne aus dem Archiv, ganz viele Wiederholungen alter Folgen. Jetzt gibt's diesen Sonntag endlich wieder die erste Premiere. Film- und TV-Experte Jörg Albrecht, was erwartet die Tatort-Fans denn in der neuen Saison?
2: Viele neue Gesichter auf jeden Fall. Alte Teams hören auf oder haben schon aufgehört, wie die Münchner Bartitsch und Leitmeier nach stolzen 35 Jahren. Und einige Ermittler bekommen neue Kollegen. Neuzugänge gibt's bei den Tatorten Dresden, Kiel, Franken und auch in Dortmund. Und da wird dann demnächst die Österreicherin Sophia Mercedes-Burtscher als Hauptkommissarin Leo Sturm mit Peter Faber ein Team bilden.
0: Du hast die Mönche schon erwähnt, Bartitsch und Leitmeier sind im Ruhestand, nicht aber der Assistent Kalli, glaube ich, ne?
2: Nee, und das ist eine gute Entscheidung. Der Kalli macht weiter, also genau gesagt Ferdinand Hofer, der ihn schon 12 Jahre spielt. Und Kalli wird befördert. Er ist der neue Leiter der Mordkommission und er weiß natürlich, wie groß die Fußstapfen sind, die seine Vorgänge hinterlassen haben.
3: Also was ich mir definitiv versuche abzuschauen bei den beiden ist die kreative Herangehensweise, mit der sie an jeden Tatort und an jedes Drehbuch herangehen.
2: Aber Ferdinand Hofer muss die Verantwortung ja auch nicht allein schultern. Er bekommt einen Partner, nämlich Carlo Ljubeck als Kommissar Nikola Buwak.
0: So, bei den NRW-Teams bleibt, abgesehen von Dortmund, alles beim Alten?
2: Ja, da steuern die Kölner im nächsten Jahr auf ihren 100. Fall zu.
0: Wow.
2: Von der bevorstehenden Pensionierung habe ich zumindest noch nichts gehört. Und natürlich geht es auch in Münster mit Thiel und Börne weiter. Nur allerdings jetzt ohne die Staatsanwältin. Mechthild Grossmann hat sich aus dem Münster-Tatort verabschiedet.
0: Gut, und wie sieht's jetzt aus? Am Sonntag, mit wem starten wir denn jetzt eigentlich in die neue Saison?
2: Das ist sie hier.
4: Charlotte Lindholm, LKA.
2: Maria Fortwängler, alias Charlotte Lindholm, muss in einer Einrichtung für Demenzkranke ermitteln. Die Tote könnte allerdings auch einfach ausgerutscht sein.
4: Also, was sage ich? Tot durch Unfall.
2: Aber dann bekommt die Kommissarin Besuch von einem Ex-Kollegen, der mit einer unglaublichen Geschichte aufwartet.
4: Okay, also wenn ich Sie richtig verstehe, dann sagen Sie, in dem Demenzdorf lebt ein Serienkiller, der die alte Dame umgebracht hat.
5: Ich sag, wie es ist.
2: Und ich sag auch, wie es ist. Ziemlich haarsträubend ist dieser erste neue Fall, aber auch ganz unterhaltsam.
0: Am Sonntag, also morgen, starten wir in die neue Tatort-Saison. Jörg Albrecht hat uns einen Überblick gegeben. Danke dir.
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1: Aktuell Temperaturen zwischen 9 und 13 Grad bei uns in Nordrhein-Westfalen an diesem Samstagmorgen. Stellenweise mit ordentlich Nebel. Ansonsten wird der Samstag heute wechselnd bewölkt. Vereinzelt kann immer wieder Regen runterkommen. Dazu gibt es heute maximal 24 Grad.
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2: Zurzeit liegen uns keine Meldungen vor. Wir wünschen allen unterwegs gute Fahrt.
1: An diesem frühen Samstag mit mir Leo Arregui und jetzt guter Laune Musik von Ügel. Der hat einen Song auf Social Media entdeckt. Man muss dazu sagen, dieser Song ist ursprünglich mit künstlicher Intelligenz generiert worden. Nichtsdestotrotz fand er ihn sehr geil, hat gesagt, ah, weißt du was, ich baue das mit menschlicher Kraft um. Und das hat er jetzt gemacht. Also die Idee stammt von einer künstlichen Intelligenz, die Umsetzung aber von ihm selbst, dem französischen DJ Ügel. Dafür können wir ihn nur loben. Und wenn dann auch noch so ein sommerlicher Dance-Hit rauskommt, ja, ist doch wunderbar.
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0: Tom Gregory für diesen Samstagmorgen. Leute, das Fahrrad boomt, auch dank E-Bikes. Gibt ja fast alle Fahrräder auch mit E-Motor. Ah, also fast alle, ne?
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2: Wo bleibt das E-Einrad? Ja, ich meine, E-Bikes gibt's eh in jeder Ausführung. Als Citybike, Mountain, Gravelbike mit Trampelunterstützung. Hier, diese Waldorfbusse, die gibt's ja auch. Also E-Lastenrad. Selbst das Liegefahrrad gibt's mit E-Motor. Dann allerdings nur mit Fahne. Sieht einfach besser aus. Aber was ist mit dem Einrad? Nimmt doch viel weniger Platz in der Bahn zum Beispiel oder im Camper. Gut, wie sicher so ein Ding ist bei 25 Stuckis? Schwer zu sagen. Obwohl, Geschwindigkeit stabilisiert ja auch. Reine Physik also. Was ein Problem ist? Wo befestigt man die Satteltaschen? Das ist ein Thema. Mit dem E-Einrad mal eben einkaufen fahren? Schwierig. Dann gibt's ja noch eine juristische Grauzone. Trinken auf dem Fahrrad sollte man ja eh nicht, aber bis 1,6 Promille darfst du, rein theoretisch. Außer du fährst Schlangenlinien, dann ist weniger erlaubt. Auf dem Einrad fährst du aber nie ganz gerade. Wahrscheinlich ist das das Problem. Generell gilt, wenn Einrad, dann nur stilecht im Clownskostüm. Gehört einfach zusammen, macht gute Laune und im Straßenverkehr wirst du super gesehen.
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1: Ich bin Uli Reitinger. In vielen Großstädten explodieren die Mieten und es werden auch immer wieder Fälle gemeldet, in denen Vermieter ihren Mietern zu viel Geld abknöpfen. Justizministerin Hubig will härter dagegen vorgehen und die Mietpreisbremse wirklich scharf schalten, sagte sie den Zeitungen der Funke Mediengruppe.
2: Vermieter, die gegen die Mietpreisbremse verstoßen, müssen dem Mieter momentan nur das zu viel gezahlte Geld zurückerstatten, sagt Ministerin Hubig. Ihrer Meinung nach reicht das nicht. Es gäbe noch zu viele Möglichkeiten, die Mietpreisbremse auszuhebeln, so Hubig. Vor allem bei Kurzzeitvermietungen und der Vermietung von möblierten Wohnungen. Wie die Gesetzeslücken geschlossen werden können, dazu soll eine Expertengruppe Vorschläge machen. Vermietern könnten dann zum Beispiel Bußgelder drohen, wenn sie gegen die Mietpreisbremse verstoßen. Katrin Müller, Nachrichtenredaktion.
1: Die USA haben 25 Jahre nach den Terroranschlägen vom 11. September 2001 der fast 3000 Todesopfer gedacht. In New York verlasen Angehörige am Ground Zero die Namen der Getöteten. Erstmals wurde auch mit einer eigenen Schweigeminute an spätere Opfer der gesundheitlichen Folgen erinnert. Präsident Trump nahm an der Gedenkfeier am Pentagon teil und verteidigte dort den Irankrieg. Kinotickets sind teurer geworden, umso mehr lohnt sich dieses Wochenende für Kinofans. Beim sogenannten Kinofest kosten Karten für viele Filme heute und morgen nur 5 Euro.
3: Mehr als 700 Kinos in ganz Deutschland machen mit beim Kinofest. Teilweise mit Sondervorstellungen von Filmklassikern, Previews kommender Filme und extra bunten Aktionen drumherum. Auch wer große Sommerblockbuster wie die Odyssey oder den neuen Spider-Man-Film oder gehypte Horrorhits wie Obsession noch nicht gesehen hat, kann das jetzt für 5 Euro. Für Romantiker gibt's aktuell Komödien wie Finding Emily oder One Night Only und für Kinder zum Beispiel Toy Story 5, Paw Patrol oder den neuesten Minions-Film. Onni Tochau, Nachrichtenredaktion.
1: Zum Sport. Tennisprofi Alexander Zverev steht im Finale der US Open. Er besiegte im Halbfinale den russischen Außenseiter Karen Khachanov in 3 Sätzen. Im Finale trifft Zverev am Sonntagabend auf den Weltranglisten 9. Ben Shelton aus den USA. Und im Freitagsspiel der Fußball-Bundesliga hat der FC Schalke seinen ersten Bundesligasieg seit fast 3,5 Jahren eingefahren. Die Schalker setzten sich beim 1. FC Union Berlin mit 3:1 durch. Das waren die Nachrichten mit Uli Reitinger.
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4: Schönen guten Morgen. Wir starten mit vielen Wolken in diesen Samstag bei uns in NRW. Immer wieder guckt aber auch mal die Sonne heute raus. Regenschauer, ja, sind auch nicht ganz ausgeschlossen, sind auch teilweise mal möglich. Das Ganze heute bei Höchstwerten um die 21 Grad. Schauen wir schon mal auf den Sonntag. Der wird dann ticken grauer und ungemütlicher. Dann sind auch mehrmals Regenschauer hier. Wahrscheinlich laut aktuellem Wettertrend. Und dann klettern die Werte aber trotzdem noch mal ein Stück hoch, dann auf bis zu 22 Grad morgen.
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4: Der Blick auf die Straßen und Vorsicht auf der A44, Dortmund Richtung Kassel, zwischen Werl Süd und Soest. Hier sind Personen auf dem Standstreifen unterwegs. Hier bitte ganz besonders vorsichtig fahren und ein kleiner Stau auf der A40, Dortmund Richtung Essen, zwischen Dortmund Mitte und Dortmund Barob 1 Kilometer. Hier seid ihr aber in guten 5 Minuten wieder durch. Und rein geht's in den Samstagmorgen. Ja, sehr früh noch, kurz nach 6. Holen wir uns erstmal entspannten Kaffee, kommen gut rein. Der Finn ist hier. Finn Weiden, guten Morgen.
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0: Dennoch sehr, sehr früher Samstagmorgen mit Hertz und Purple Disco Machine. Das ist Wonderful Life 25. Schönen guten Morgen. Jetzt haben wir es gleich 17:45. Ja, es gibt ja jeden Tag so Gebäude, ne? Da laufen wir vorbei und denken uns, ja, keine Ahnung, was steckt da eigentlich drin, ne? Vielleicht ein Keller, der ein paar Jahrhundert Jahre alt ist, Räume, in die normalerweise niemand reinkommt oder irgendeine komplett wilde Geschichte, die man dem Haus von außen überhaupt nicht ansieht. Genau dafür ist morgen Tag des offenen Denkmals. In ganz Deutschland machen historische Gebäude und Orte auf, die sonst teilweise gar nicht öffentlich zugänglich sind. Also richtig spannend. Und das ist ausdrücklich nicht nur was für Leute, die, ja, die sonntags freiwillig Kirchenfenster zählen. Ihr könnt da wirklich einfach mal hinter Türen gucken, die sonst zu sind. Ne? Von alten Villen und Industrieanlagen bis zu Bunkern, Schlössern oder auch ehemaligen Fabriken. Also eigentlich so ein bisschen was wie Lost Places, nur legal und mit jemandem, der euch sogar erklärt, was da früher abgegangen ist.
1: Augenblick mal.
2: Manche wohnen in der Nähe und kommen vorbei und sagen, ach, ich dachte, das wäre ein Kindergarten oder sowas. Und sind dann doch sehr, sehr überrascht, also weil es eben keine klassische Kirche ist.
3: Doch, das ist sie, sagt Sebastian Blasius. Es geht um die Kirche Pax Christi in Krefeld. Noch gar nicht so alt, keine 50 Jahre, 1979 eingeweiht. Ein Backsteinbau der Nachkriegsmoderne, der auch innen erstmal nicht nach einem klassischen Kirchraum aussieht.
2: Ein großer Raum, ein heller Raum, an dem man auch nach draußen schauen kann, in die Grünanlage. Also es hat auch erstmal was Großzügiges, es hat was Warmes in seiner Atmosphäre. Leute fühlen sich sehr, sehr schnell dort wohl. Und dann gibt es aber natürlich auch diese Kunstwerke da drin, die durchaus auch sperrig sind, die auch herausfordernd sind.
3: Und zwar jede Menge Kunstwerke, über 40 von Künstlerinnen und Künstlern des 20. und 21. Jahrhunderts. Und genau diese Kombination macht den Ort zu einem Denkmal.
2: Also man darf ja auch nicht vergessen, dass es so eine Kirche tatsächlich nicht zum zweiten Mal in Deutschland gibt.
3: Natürlich wird es beim Tag des offenen Denkmals morgen jede Menge passendes Programm geben. Ein spannender Ort, der zwar ein Denkmal ist, aber trotzdem auch weiterleben soll, sagt Sebastian Blasius. Und man sich deshalb anschauen sollte,
2: was ist quasi die Historie, was ist daran bewahrenswert, was ist vielleicht auch die Idee eines solchen Ortes, die man gar nicht so richtig konservieren kann, sondern die man eigentlich nur lebendig halten kann tatsächlich. Und lebendig halten heißt eben auch aktivieren und weiterführen und vielleicht auch neu erfinden.
3: Mehr auf augenblickmalonline.de. Stefan Klinkhammer von der Katholischen Kirche für

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1: Ja, über den Samstag sind viele Wolken mit dabei, heute bei uns in NRW. Die Sonne guckt aber auch hier und da mal so zwischen den Wolken hervor. Regenschauer sind hier und da auch möglich heute. Das Ganze bei Höchstwerten so um die 20 bis 22 Grad. Morgen am Sonntag dann ähnliches Wetter wie heute. Dann sind auch noch häufiger mal Regenschauer möglich. Alles in allem bleibt es überwiegend bewölkt an diesem Wochenende. Heute dabei, wie gesagt, 22 und morgen dann so auch bei Werten um die 21 Grad.
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1: Der Blick auf die Straßen und wir starten mit der A2 Oberhausen Richtung Dortmund. Zwischen Oberhausen-Königshardt und Bottrop hier dichter Verkehr. Gute 10 Minuten mehr Zeit einplanen. Und die A4 Aachen Richtung Köln. Zwischen dem Kreuz Köln-West und Köln-Eiffeltor. 1 Kilometer für euch 5 Minuten obendrauf. So, bei uns wird's magisch an diesem Samstagmorgen. Wir schicken euch zu den Ehrlich Brothers. Ja, auf ein ganz, ganz kleines, exklusives Event. Nur 50 Leute sind mit dabei. Und wie ihr zu diesen 50 gehören könnt und was euch da alles erwartet, gibt's hier nach 3 Songs. Mein Name ist Finn Weiden. Guten Morgen.
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0: Schönen guten Morgen, so Schnips, da haben wir doch schon wieder Wochenende. Wie schnell das doch immer geht, oder? Magic.
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1: Ich bin Uli Reitinger. Justizministerin Stefanie Hubig will die Wirksamkeit der Mietpreisbremse verbessern. Ihr Ziel sei es, die Mietpreisbremse wirklich scharf zu schalten, sagte Hubig der Funke Mediengruppe. Bei Verstößen gegen die Mietpreisbremse müssten Vermieter bisher nur das zu viel gezahlte Geld dem Mieter zurückerstatten. Das reiche nicht aus, so Hubig. Eine Expertengruppe befasst sich gerade mit Bußgeldern für Verstöße gegen die Mietpreisbremse und mit einer Reform der Regelung bei Mietwucher. US-Präsident Trump wird an diesem Wochenende in Irland erwartet. Bei dem Besuch ab heute stehen nicht nur politische Gespräche auf dem Programm, Trump ist auch zu Gast bei einem Golfturnier.
2: Zunächst will Trump in Dublin die irische Präsidentin Catherine Connolly und Premierminister Micheál Martin treffen. Im Mittelpunkt seiner Reise steht aber auch der Golfsport. Am Sonntag besucht der US-Präsident die Schlussrunde der Irish Open auf seinem eigenen Golfresort in Doonbeg. Sein Besuch wird von Protesten begleitet. In Dublin und in Doonbeg sind Demonstrationen angekündigt. Die irische Polizei sprach vorab von einem der komplexesten Sicherheitseinsätze, die sie je durchgeführt habe. Aus London, Philipp Detlefs.
1: Einer Studie der Vereinten Nationen zufolge geht es in Deutschland nicht gerade gerecht zu. Vor allem Frauen, Kinder, Ostdeutsche, Menschen aus dem Ruhrgebiet, Einwanderer und Menschen mit Behinderungen sind benachteiligt, heißt es in dem UN-Bericht.
3: Die Einkommens- und Vermögensungleichheit in Deutschland hat seit den 2010er Jahren deutlich zugenommen, heißt es in dem Bericht. Frauen beispielsweise verdienen hierzulande durchschnittlich 16% weniger als Männer. Dieser Gender Pay Gap sei nicht nur groß, sondern vor allem auch größer als in fast allen anderen westlichen Industrienationen. Deutschland müsse mehr Geld in die Kinderbetreuung stecken und die veraltete Infrastruktur erneuern. Dafür sollten Reiche etwa über die Erbschaftssteuer stärker eingebunden werden. Tanja Wagner, Nachrichtenredaktion.
1: Und noch zum Sport. Der FC Schalke hat seinen ersten Sieg in der ersten Fußball-Bundesliga seit fast 3,5 Jahren gefeiert. S04 setzte sich beim ersten FC Union Berlin mit 3:1 durch. Und Tennisprofi Alexander Zverev hat das Endspiel der US Open erreicht. Er besiegte im Halbfinale den Russen Karen Khachanov in 3 Sätzen. Im Finale trifft Zverev am Sonntagabend auf den Weltranglisten 9. Ben Shelton aus den USA. Das waren die Nachrichten mit Uli Reitinger.
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4: Schönen guten Morgen. Wir starten mit vielen Wolken in diesen Samstag bei uns in NRW. Immer wieder guckt aber auch mal die Sonne heute raus. Regenschauer, ja, sind auch nicht ganz ausgeschlossen, sind auch teilweise mal möglich. Das Ganze heute bei Höchstwerten um die 21 Grad. Schauen wir schon mal auf den Sonntag. Der wird dann ticken grauer und ungemütlicher. Dann sind auch mehrmals Regenschauer hier. Wahrscheinlich laut aktuellem Wettertrend. Und dann klettern die Werte aber trotzdem noch mal ein Stück hoch, dann auf bis zu 22 Grad morgen.
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4: Der schnelle Blick auf die Straßen, es ist alles frei. Kommt gut an. Und wir machen uns einen schönen Samstag zusammen. Gleich für euch in der Playlist Roxette mit Joyride. Und los geht's jetzt mit Avicii. Das ist Hey Brother. Und ich sag auch Hey, Finn Weiden ist mein Name. Guten Morgen.
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0: Das ist Eminem mit Houdini hier bei uns.
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0: Einen schönen guten Morgen. Gleich haben wir es 7:15. So langsam müssen wir uns dann doch mal in Richtung Herbst einstellen. Ja, war ja jetzt immer wieder so ein bisschen Sommer-Comeback, aber jetzt dann doch wieder so Temperaturen, wo man denkt, ach komm, so ein Jäckchen ist doch gar nicht so verkehrt, ne? Das Beste an der neuen Jahreszeit, vielleicht ja die Suppe, ja, so ein klassisches Herbstessen, oder? Beziehungsweise Herbstgetränk, je nachdem, wen man fragt. Suppe ist ja erstaunlich kontrovers, muss man sagen. Reporterin Maya Döpper aus dem Wochenendteam hat euch mal gefragt, ob ihr Pro- oder Anti-Suppe seid.
2: Flüssignahrung, mag ich nicht. Ich brauche was Bissfestes. Was zwischen den Kiemen.
3: Das ist schon ganz cool, ne? Wenn du im Winter reinkommst und dann so eine leckere Suppe isst, die dich aufwärmt.
4: Was sagst du zu Leuten, die sagen, Suppe ist kein richtiges Essen?
3: Kenne ich von meinem Mann. Jeden Winter eine Diskussion.
5: Ja, also ab und zu mal eine Suppe ist okay, aber man braucht auch mal was Richtiges.
6: Kommt drauf an, welche Suppe.
4: Und bei welcher Suppe freust du dich nicht so?
6: Buchstabensuppe, weil die schmeckt sehr nach Salz.
7: Ich finde auch, man kann ja dazu noch was essen. Und vor allem, wenn man so zwei Schalen isst, dann passt das schon eigentlich.
8: Suppe geht ganz ja, vor allem Eintöpfe.
4: Und was sagst du zu Leuten, die sagen, Suppe macht nicht satt?
8: Dann kochen die falsch. Ein guter Eintopf hat richtig Material drin, davon wird man noch satt.
0: Also die Diskussion, ich höre es raus, ist eigentlich genau wie die Suppe selbst. Aufgeheizt, voller Würze. Und vielleicht ein bisschen substanzlos, ja. Oh Mann, was eine Überleitung. Ist noch früh, kommt gut rein. Finn Weiden ist hier. Guten Morgen.

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1: Ja, über den Samstag sind viele Wolken mit dabei. Heute bei uns in NRW. Die Sonne guckt aber auch hier und da mal so zwischen den Wolken hervor. Regenschauer sind hier und da auch möglich heute. Das Ganze bei Höchstwerten so um die 20 bis 22 Grad. Morgen am Sonntag dann ähnliches Wetter wie heute. Dann sind auch noch häufiger mal Regenschauer möglich. Alles in allem bleibt es überwiegend bewölkt an diesem Wochenende. Heute dabei, wie gesagt, 22 und morgen dann so auch bei Werten um die 21 Grad.
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1: Und wir schauen raus auf die Straßen. Nur eine Meldung von der A3 Oberhausen Richtung Arnheim zwischen Oberhausen-Holten und dem Kreuz Oberhausen. Hier dichter Verkehr, da seid ihr aber in guten 5 Minuten wieder durch. Einen schönen guten Morgen an diesem Samstag. Wir starten gemeinsam ins Wochenende. Für euch jetzt Musik von Michael Schulte, 5 a.m. Und danach habe ich noch für euch Will Smith mit Man in Black. Und hier ist euer Man am Mikro. Finn Weiden ist hier. Guten Morgen.
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0: Das ist Kelly Clarkson mit My Life Would Suck Without You. So, jetzt kommen wir mal ganz entspannt rein in diesen Samstagmorgen. Gleich haben wir es 7:45. Hallo zu euch an den Frühstückstisch, wenn ihr zu den Frühaufstehern gehört. Vielleicht ja gerade neben der Tasse Kaffee auch noch so eine Zeitung. Wie sieht es bei euch aus? Habt ihr eigentlich noch so ein klassisches Zeitschriften-Abo? Also flattern die bei euch in den Briefkasten rein? Ich war ja gestern auf dem Rückweg von Hamburg mal in so einer, ja, ihr kennt diese Bahnhofsbuchhandlungen, ne, wo man auch diese hunderttausenden Zeitschriften hat. Da gibt's diese ganzen Kitschblätter, wer jetzt wieder mit wem verheiratet ist. Und natürlich auch irgendwie Hefte nur über Frauenthemen, Hefte über Autothemen und so weiter. Manchmal ertappe ich mich dann selbst, mir dann doch so ein Ding zu kaufen, so als kleine Beschäftigung für die Bahnfahrt. Und ich bin da scheinbar nicht alleine. Er hier, der liest die, glaube ich, auch ganz gerne.
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2: Ja, nee, ist klar. Kennt ihr das? Man steht in der Bahnhofsbuchhandlung, hat ein bisschen Zeit totzuschlagen, weil der Anschlusszug etwas verspätet ist. Ja, da guckt man doch wirklich gern mal so rum, was da so alles auf dem Markt und in den Regalen steht. Ne? Und oft stehst du dann davor und denkst dir, wer kauft sowas? Ja, allein die Computerzeitschriften. Computerbild, die Chip, CT-Magazin, PC-Welt und. Und dann gibt es ja noch für Spezialisten, MacLife, Linux, IT-Administration. Boah, ey. Jetzt mal ganz im Ernst, wer liest denn sowas? Knackis? Ich habe echt keine Ahnung. Da gibt es auch noch so der Kartoffelbau oder auch Friedhofskultur. Wer kauft das? Echt gestern im Bahnhof in der Hand gehabt. Ganz vorne natürlich die Pferdeliteratur für Reitermädchen und Reiterjungs. Hier angefangen von der Wendy, die Lissi, mein Pferd und als Marktführer die Cavallo. Ich habe speziell auf dem Titelblatt der Cavallo als Titelgeschichte gesehen. Achtung, Wälzen am Zaun, immer an der dümmsten Stelle. Ja, und da muss ich auch als Laie sagen, das ist ein Thema. Da muss der Bundeskanzler sich jetzt wirklich mal drum kümmern, oder?
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1: Mit Malte Albrecht, guten Morgen. In vielen Großstädten explodieren die Mieten und es werden auch immer wieder Fälle gemeldet, in denen Vermieter ihren Mietern zu viel Geld abknöpfen. Bundesjustizministerin Hubig will jetzt härter dagegen vorgehen. Ihr Ziel sei es, die Mietpreisbremse wirklich scharf zu schalten, sagte sie den Zeitungen der Funke Mediengruppe. Weitere Infos zu den Plänen hat Katrin Müller.
2: Vermieter, die gegen die Mietpreisbremse verstoßen, müssen dem Mieter momentan nur das zu viel gezahlte Geld zurückerstatten, sagt Ministerin Hubig. Ihrer Meinung nach reicht das nicht. Es gäbe noch zu viele Möglichkeiten, die Mietpreisbremse auszuhebeln, so Hubig. Vor allem bei Kurzzeitvermietungen und der Vermietung von möblierten Wohnungen. Wie die Gesetzeslücken geschlossen werden können, dazu soll eine Expertengruppe Vorschläge machen. Vermietern könnten dann zum Beispiel Bußgelder drohen, wenn sie gegen die Mietpreisbremse verstoßen.
1: Die Mietpreisbremse gilt in Gebieten mit angespanntem Wohnungsmarkt. Bei Neuvermietung einer Wohnung darf die Miete hier zu Beginn höchstens 10% über der ortsüblichen Vergleichsmiete liegen. Hubig sagte, die Mietpreisbremse wirke, das hätten mehrere Untersuchungen gezeigt. Trotzdem sei sie kein Allheilmittel. Entscheidend sei vor allem, mehr bezahlbaren Wohnraum zu schaffen. Und jetzt weitere Nachrichten im Überblick. In ganz Deutschland gibt es heute Demos gegen rechts. In mehr als 35 Städten wollen Menschen auf die Straße gehen, um nach dem Wahlerfolg der AfD in Sachsen-Anhalt ein Zeichen zu setzen. Zu den Demos unter anderem in Berlin, Hamburg, München und Düsseldorf werden zum Teil mehrere 10.000 Menschen erwartet. Nach dem versuchten Drohnenanschlag am Leipziger Flughafen führen die Spuren offenbar zum russischen Militärgeheimdienst GRU. Das berichtet Welt am Sonntag unter Berufung auf geheime Ermittlungsakten deutscher Sicherheitsbehörden. Demnach soll ein mutmaßlicher GRU-Agent als Logistiker den Anschlag organisiert haben. Istanbuls abgesetzter Bürgermeister İmamoğlu ist in einem stark kritisierten Gerichtsverfahren zu 25 Monaten Gefängnis verurteilt worden. Der schon vorher inhaftierte Gegner von Präsident Erdogan wurde der Beleidigung eines Staatsbediensteten schuldig gesprochen, berichten türkische Medien. Sollte das Urteil rechtskräftig werden, würde İmamoğlu auch formal sein Amt verlieren. In der Fußball-Bundesliga hat Aufsteiger Schalke den ersten Saisonsieg gefeiert. Die Königsblauen setzten sich im Freitagsspiel bei Union Berlin mit 3:1 durch. Nach dem Unentschieden gegen die Bayern vor einer Woche war es das nächste sportliche Ausrufezeichen der Schalker. Darüber freute sich Torwart Loris Karius bei Sky.
3: Ja, war ein ganz wichtiges Spiel heute. Erste Dreier in der Bundesliga nach Bayern. Konnten sie auch nicht viele richtig einordnen, weil wir da ja nur am Verteidigen waren. Heute haben wir richtig gut mitgespielt, Chancen erarbeitet. Hätten noch das eine oder andere mehr machen können, aber gibt uns eine breite Brust.
1: Und Tennisprofi Alexander Zverev hat das Finale der US Open in New York erreicht. Er besiegte im Finale den Russen Karin Khachanov in 3 Sätzen. Im Endspiel trifft Zverev morgen Abend auf den Weltranglisten-9. Ben Shelton aus den USA. Und das waren die Nachrichten mit Malte Albrecht.
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4: Ja, das ist ein recht grauer Himmel jetzt am Morgen bei uns in NRW. Zum Start in diesen Samstag. Heute Höchstwerte um die 21, 22 Grad. Über den Tag guckt aber auch immer mal die Sonne so zwischen den Wolken hervor. Und wir kriegen auch einige freundliche Abschnitte. Aber hier und da sind auch Regenschauer heute möglich. Morgen am Sonntag bleibt es dann eher regnerisch. Dann kommt auch häufiger mal die flüssige Sonne runter. Das Ganze morgen dann bei Höchstwerten um die 21 Grad.
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4: Der Blick auf die Straßen. Guten Morgen, Autofahrer. Die A1 Köln Richtung Dortmund. Zwischen dem Kreuz Leverkusen und Wermelskirchen. 1 Kilometer, 5 Minuten plus. Dann die A3 Oberhausen-Arnheim. Zwischen Oberhausen-Holten und dem Kreuz Oberhausen. Hier dichter Verkehr. Auch mal 5 bis 10 Minuten mehr Zeit einrechnen. Und die A45 Gießen Richtung Hagen. Zwischen Ehringshausen und Herborn-West. Auch hier dichter Verkehr. Für euch ein Plus von 5 Minuten. Und das an diesem Samstagmorgen mit Finn Weiden. Hi zusammen. So, heute ja so ein paar Wolken am Himmel, aber macht nichts, denn heute gibt's ein richtig cooles Event drinnen. Ja, heute ist bundesweiter Kinotag. Alle Kinotickets nur für 5 Euro. Also ab mit euch ins Kino, Popcorn dazu und dann richtig schön Samstag machen. Wir starten jetzt erstmal rein mit Rihanna. Das ist This Is What You Came For. Moin Moin.
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0: Das ist Calvin Harris mit This Is What You Came For. Schönen guten Morgen und für euch habe ich gleich noch Musik von Tiffany Harris. Vertigo und dann ist DJ Antoine mit dabei. Mit Ma Cherie. Das alles in dieser halben Stunde hier bei uns.
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0: Das ist Ed Sheeran mit Eyes Closed hier bei uns an diesem Samstagmorgen. Gleich haben wir es 7:45. Guten Morgen zu euch an den Frühstückstisch oder ins Auto. Und für euch alle jetzt einmal gerade hier zum Mitsingen.
1: In einem unbekannten Land ist eine Biene sehr bekannt. Und
2: die Biene, lalalala, die ich meine, nennt sich Maya.
1: Kleine, schlaue, freche Biene, Maya.
0: Maya. Ja, hat sich da wirklich ewig in unser Gehirn gebrannt, dieses Intro, oder? Wir sagen Happy Birthday, Biene Maya. Sie wurde nämlich in dieser Woche bei uns ein halbes Jahrhundert alt. 1976 kam die erste Folge im deutschen Fernsehen. Unvergessen natürlich, ne, dieses Intro-Lied von gerade, damals ja von Karel Gott gesungen. Übrigens kam dann später noch eine Neuauflage, die neue Version dann von Helene Fischer. Und das Lied ist einfach eins dieser Serienintros. Ja, das ist auch nach Jahrhunderten einfach noch festgebrannt im Kopf. Was ist so ein Lied, bei dem ihr immer mitsingen könnt, so ein Kinderserienintro?
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3: Also bei mir ist es Lebt dein Traum von Digimon.
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3: So, das Intro von Yu-Gi-Oh! War auch sehr ikonisch. Mit Yu-Gi-Oh! Habe ich letztlich noch gelesen, dass sie das extra für das Deutsche nochmal gemacht haben.
4: Tom und Jerry und sowas. Aber
1: vielen
4: ich wüsste.
1: Für die Blumen. Ja, vielen Dank, Willi, von
0: hier. Oh ja, Tom und Jerry, das habe ich früher auch immer viel geguckt. Ich glaube, bei mir ist es so, Vicky, ne? Hey, hey, Vicky, hey, Vicky, yeah, das hat sich bei mir so festgebrannt. Und die Biggie hat sich gerade noch reingemeldet. Sie hat auch noch eine Serienmelodie.
5: 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Ja. Du wolltest doch zur Schule gehen.
0: Ja, dann hören wir es bis zum Ende.
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0: Danke dir, Biggie, für deine Sprachnachricht. Ja, wir sprechen drüber. Diese Serienintros, was sich bei uns so festgebrannt hat. Also bei mir ja Vicky der Favorit. Aber Tom und Jerry, ja, auch das. Einfach unvergessliches Serienintro. Biene Maya, ne? Das war ja eigentlich der Aufhänger heute. Wird ein halbes Jahrhundert alt. Diese Woche hatte sie Geburtstag. Für euch habe ich jetzt Musik von Jason Derulo. Das ist In My Head. Der Finn ist hier. Finn Weiden, guten Morgen. Jason.

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1: Schönen guten Morgen. Wir starten mit vielen Wolken in diesen Samstag bei uns in NRW. Immer wieder guckt aber auch mal die Sonne heute raus. Regenschauer, ja, sind auch nicht ganz ausgeschlossen, sind auch teilweise mal möglich. Das Ganze heute bei Höchstwerten um die 21 Grad. Schauen wir schon mal auf den Sonntag. Der wird dann ticken grauer und ungemütlicher. Dann sind auch mehrmals Regenschauer hier. Wahrscheinlich laut aktuellem Wettertrend. Und dann klettern die Werte aber trotzdem noch mal ein Stück hoch. Dann auf bis zu 22 Grad morgen.
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1: Drei Meldungen habe ich für euch. Die A1 Köln Richtung Dortmund zwischen dem Kreuz Leverkusen und Wermelskirchen. 1 Kilometer, 10 Minuten plus. Dann die A3 Oberhausen-Arnheim zwischen Oberhausen-Holten und dem Kreuz Oberhausen. 2 Kilometer, 5 Minuten. Und die A45 Gießen Richtung Hagen zwischen Ehringshausen und Herborn Süd. Hier dichter Verkehr, da auch mal gute 5 bis 10 Minuten mehr Zeit einplanen. Hallihallo am Samstag. So, wir holen uns jetzt die Sonne so ein bisschen hier ins Radio. Es sind ja dann doch einige, viele Wolken heute am Himmel. Für euch habe ich jetzt coole House-Vibes von Topic. Das ist Sorry Puppy für euch. Der Finn ist hier. Finn Weiden, guten Morgen.
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0: Ja, Wahnsinn. Ihr habt es eben bei uns gehört. Ja, die Biene Maja macht rund. Ja, in dieser Woche wurde sie 50 Jahre alt. Am 9.9.1976 lief die erste Folge im deutschen Fernsehen. Und wie sieht das Leben von so einer Biene aus mit stolzen 50 Jahren? Kollege Markus Steinacker aus unserem Wochenendteam guckt für uns in den Garten.
1: Bienen ab 50 sind wie Menschen ab 50. Ihre Lieblingsbeschäftigung? Vom Küchenfenster aus die Nachbarschaft kontrollieren.
2: Was ist denn das? Draußen am Blütenblatt krabbelt irgendwas rum?
1: Dann fliegt man raus, um der Jugend Werte wie Höflichkeit und Respekt beizubringen?
2: Guten Morgen! Hallo, ich hab guten Morgen gesagt!
1: Frechheit, kein Respekt vor dem Alter. Und man muss der Jugend auch ständig die Welt erklären, das mit dem Bestäuben.
2: Wenn wir das nicht machen würden, könnte aus einer Blüte nie eine Frucht werden. Habt ihr das verstanden? Ja?
1: So, und Nächte durchfeiern ist ab 50 auch nicht mehr. Noch bevor auf der Party der Honigschnaps ausgepackt wird, will der Best Bienenbuddy schon nach Hause.
3: Ich kann nicht mehr.
1: Ja, und auf einen Filmriss mit 50 hat auch keine Biene Bock. Der Filmriss kommt ja altersbedingt auch von alleine.
3: Ich bin nicht ganz richtig im Kopf. Was heißt das im Kopf?
1: Und während du so drüber nachdenkst, bist du als Biene, wie auch als Mensch, zack, schon wieder auf der Couch eingepennt.
2: Oh nein, was machen wir nur, Flip, was machen wir nur?
1: Ja, aufwecken und ganz gemütlich im kleinen Kreis mit all den anderen halbtoten Insekten feiern.
4: Moment mal, das ist ein Irrtum, die kleine Biene ist nicht tot.
5: Macht nichts, die stirbt schon noch.
1: Also feiern mit denen, die noch am Leben sind.
2: Du frecher Kerl!
1: War nur ein Scherz. Alles Gute zum 50.
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1: Mit Malte Albrecht, guten Morgen. Für viele von uns ist heute Wochenende. Andere müssen dagegen arbeiten, ob sie wollen oder nicht. Grundsätzlich wäre aber eine Mehrheit der Berufstätigen in Deutschland durchaus bereit, mehr zu arbeiten. Voraussetzung, die Rahmenbedingungen müssen stimmen. Das zeigt eine aktuelle Umfrage für die Jobseite Indeed. Gleichzeitig sind viele Menschen genervt von der politischen Diskussion über längere Arbeitszeiten. Jan-Henner Reitze hat sich die Umfrage näher angeschaut.
2: 3/4 der Befragten arbeiten sowieso schon mehr als in ihrem Arbeitsvertrag steht. Als mögliche Motivation, noch mehr zu arbeiten, werden mehr Geld, Steuervorteile oder flexiblere Arbeitszeiten genannt. Gleichzeitig fühlen sich viele Beschäftigte in ihrem Arbeitsalltag ausgebremst durch Personalmangel, Bürokratie, zu viele Besprechungen oder veraltete Technik. Dass es statt über diese Probleme eine Debatte um angeblich fehlende Leistungsbereitschaft im Job gibt, stößt auf Unverständnis.
1: Experten betonen deshalb, neben den Arbeitsstunden müssen wir vor allem die Produktivität steigern. Wenn Unternehmen in bessere Technologie investieren und Abläufe vereinfachen, steige nicht nur die Wirtschaftsleistung, sondern auch die Motivation der Mitarbeiter. Und das sind weitere Nachrichten. In ganz Deutschland gibt es heute Demos für Demokratie und gegen Rechtsextremismus. Dazu hat nach dem AfD-Wahlerfolg in Sachsen-Anhalt ein Bündnis aus Organisationen, Gewerkschaften, Verbänden und Vereinen aufgerufen. In mehr als 35 Städten wollen Menschen auf die Straße gehen. Geplant sind Demos unter anderem in Berlin, München, Düsseldorf und Magdeburg. Saudi-Arabien hat eine wichtige Ölpipeline vorsorglich abgeschaltet. Die Ost-West-Leitung sei von Drohnen angegriffen worden, die aus dem Irak gestartet worden seien, teilte das saudische Außenministerium mit. Es habe Verletzte und materielle Schäden gegeben. Wer hinter dem Angriff steckt, ist unklar. Saudi-Arabien hat die Pipeline seit Beginn des Iran-Kriegs stärker genutzt, um die Blockade der Straße von Hormuz zu umgehen. In der Fußball-Bundesliga hat der FC Schalke seinen ersten Sieg nach dem Aufstieg gefeiert. Bei Union Berlin setzten sich die Königsblauen mit 3:1 durch. Einer der Torschützen war ausgerechnet der Ex-Unioner Robin Gosens. Und Tennisprofi Alexander Zverev steht im Endspiel der US Open. Er hat das Halbfinale gegen den Russen Karen Khachanov klar in 3 Sätzen gewonnen. Im Finale morgen trifft Zverev auf Ben Shelton aus den USA. Viele Menschen greifen heute zu Handschuhen und Müllsäcken. In NRW läuft wieder eine große Müllsammelaktion an den Flüssen. Zehntausende Freiwillige erwartet die Initiative Rhein Clean Up und das nicht nur am Rhein, sondern auch an Ruhr, Lippe und zum ersten Mal auch an der Nies. Allein in Düsseldorf und Köln rechnen die Organisatoren mit mehreren tausend Helfern. Gesammelt werden vor allem Plastikflaschen, Grillreste und anderer Müll, der an den Ufern liegen geblieben ist. Wegen niedriger Wasserstände warnen die Veranstalter in diesem Jahr besonders vor freigelegten Kriegsmunition. Verdächtige Funde sollten sofort der Polizei oder dem Kampfmittelräumdienst gemeldet werden. Und das waren die Nachrichten.
3: 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Der Samstag ist für alle Frühaufsteher mit Dunst und Nebel gestartet. Im Tagesverlauf wird es dann aber nochmal schön. Sonne und Wolken im Wechsel bis 21 Grad heute bei der Interskate in den Hegohöfen in Reit. Morgen wird es dann meistens grau und nass. Nachmittags kommt aber auch mal die Sonne raus. An den Temperaturen ändert sich sonntags wenig. Der Ausblick auf die neue Woche. Montag dann einzelne Schauer, zwischendurch Sonne, aber auch viele Wolken um 20 Grad.
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3: Aktuell nichts los um 9:03. Staus, Blitzer, Störungen von eurer Strecke meldet ihr gerne der Radio 90.1 Verkehrshotline oder per WhatsApp. Beides hat die Nummer Mönchengladbach 90.1 90.12. Kommt gut und sicher an. Dieses Wochenende gehört wirklich auf die Eins. In Reit findet die Interskate statt. In den Hegohöfen beginnt in diesen Minuten ein richtiges Skate-Festival mit Streetfood, mit Musik und natürlich auch mit Sport. Im bunten Garten ist heute SIP, das gechillte Event, wo die Eltern quatschen können, die Kids spielen und abends ist dann Party. Zum letzten Mal in diesem Jahr übrigens draußen.
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3: Jetzt mit Billie Eilish in eurem Lieblingsradio und Sabine Pannhausen. Guten Morgen.

0: Hier ist Radio 91 mit Sabine Pannhausen. Schönen guten Morgen, 9.14 Uhr. Ja, von lustigen Videos im Aufzug zur internationalen Bühne. Die Elevator Boys haben nicht nur das Social Media Game perfektioniert, sondern auch Musik und Film, beziehungsweise beides sogar gleichzeitig. Die fünfköpfige Truppe hat vor kurzem den Film Back to the 90s rausgebracht. Da spielen sie eine fiktive Boyband namens 5G und durch einen Glitch in der Matrix sind sie dann tatsächlich wirklich in den 90ern gelandet und müssen einen Weg da rausfinden. Passend zum Film gibt es da auch den Soundtrack von den Elevator Boys, 1959 heißt der Song, und der wurde nicht von irgendwem geschrieben, sondern von Gary Barlow, ja, dem Leadsänger von Take That. Wir haben uns die Elevator Boys ins Studio geholt und mussten mehr über diese ungewöhnliche Zusammenarbeit erfahren.
1: Das war schon sehr krass. Also er ist eine absolute Ikone. Wir hatten dann die Ehre, auch mal einen Call mit ihm machen zu können und irgendwie über den Song zu quatschen. Und er kam eben ja mit dem Song hervor und wir durften ihn auch einsingen. Das bedeutet, wir haben den Titelsong gesungen, den er geschrieben hat. Das ist irgendwie sehr Full Circle Moment.
0: Ja, absolut eine krasse Erfahrung, mit so einem Star einen Song machen zu können. Waren die Jungs nervös?
2: Zumindest so nervös, dass ich mich in der Endszene leider komplett vertanzt habe. Und das hat es auch leider mit reingeschafft in den Film, wenn man ein bisschen drauf achtet.
3: Aber Gary hat uns auch von vornherein im Hinblick auf den Song ein gutes Gefühl gegeben. Also die Calls, die wir mit dem hatten, die Anrufe, die Telefonate waren, hat gesagt, ey, das macht ihr schon, Jungs. Und dementsprechend, glaube ich, hat er uns auch schon den Rücken gestärkt, den Song bestmöglich zu performen. Und ich glaube, er war auch happy damit. Dementsprechend kann man jetzt gut und stolz darauf zurückschauen.
0: Ja, Ende gut, alles gut. Hauptsache, jeder ist zufrieden. Und den Spirit einer Boyband bringen die Elevator Boys definitiv rüber. Wer weiß, was da noch alles auf uns zukommt. Wir hören jetzt auf jeden Fall erstmal den Song zu ihrem Film Back to the 90s. Hier sind die Elevator Boys mit 1995. Und ich finde, Gary Barlow, also so ein bisschen Take That Vibes, kommen darüber.

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1: Mit Laura Bender einen schönen guten Morgen. 300 Menschen waren Ende Januar bei uns in Mönchengladbach wegen Wohnungslosigkeit in Unterkünften untergebracht. Das zeigen jetzt Zahlen der Landesstatistiker. Tatsächlich dürfte die Zahl der Wohnungslosen in der Stadt aber höher sein, denn Personen, die ohne jede Unterkunft auf der Straße leben oder bei Verwandten unterkommen, werden nicht in dieser Statistik berücksichtigt. Einzelheiten von Annika Pelzer.
2: Die meisten untergebrachten Wohnungslosen sind zwischen 25 und 50 Jahre alt. Allerdings sind auch 25 Kinder unter 7 sowie 40 Kinder im Alter zwischen 7 und 14 Jahren betroffen. NRW-weit sind über 25% der rund 105.000 untergebrachten Wohnungslosen minderjährig. Viele Wohnungslose sind zudem schon seit über 2 Jahren ohne eigenen Wohnsitz.
1: In Mönchengladbach öffnen morgen zum Tag des offenen Denkmals wieder besondere Denkmäler ihre Türen. Ein Schwerpunkt liegt in diesem Jahr auf der Reiterinnenstadt. Bei Vorträgen und Führungen können Besucher mehr über den Wiederaufbau nach dem Zweiten Weltkrieg erfahren. Mit dabei ist auch die Schiefersmühle zwischen Rheindahlen und Erkelenz. Die Windmühle wurde 1747 erbaut und gehört zu den ältesten erhaltenen Bauwerken der Stadt. Von 11 bis 16 Uhr gibt es dort unter anderem Vorträge zur Geschichte und zur Restaurierung der Mühle. Der Eintritt ist frei. Skate-Wettbewerbe, Live-Musik, Foodtrucks und auch weiteres Programm. In den Hegohöfen findet heute das Skate-Festival Interskate der Rollbrett-Union statt. Seit 9 Uhr läuft das Programm. Gefeiert wird laut Veranstalter bis Mitternacht. Bereits gestern fanden die Trainings und Qualifikationen statt. Das Skate-Festival feiert sein 5-jähriges Jubiläum. Und das waren die Nachrichten. 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
3: Der Samstag ist für alle Frühaufsteher mit Dunst und Nebel gestartet. Im Tagesverlauf wird es aber nochmal schön. Sonne und Wolken im Wechsel bis 21 Grad heute. Zum Beispiel bei der Interskate, wie gerade gehört, in den Hegohöfen in Reit. Morgen wird es dann meistens grau und nass. Nachmittags kann aber auch mal die Sonne rauskommen. An den Temperaturen ändert sich nichts. Und der Ausblick auf die neue Woche, Montag, dann einzelne Schauer zwischendurch. Sonne, aber auch viele Wolken um 20 Grad.
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3: Um kurz nach 9:30 ist nichts los auf den Straßen. Staus, Blitzer, Störungen von eurer Strecke meldet ihr gerne an der Radio 90.1 Verkehrshotline oder per WhatsApp. Beides hat die Nummer Mönchengladbach 90.1 90.12. Kommt gut und sicher an euer Ziel. Gumo wünscht Sabine Pannhausen morgen. Es geht los mit coolen Veranstaltungen an diesem Wochenende in Mönchengladbach. Morgen zum Beispiel Symposium am Flughafen in Neuwerk, direkt auf dem Flugfeld. Wie krass ist das bitte? Von 14 bis 22 Uhr gibt es da Hausmusik, Drinks, Foodtrucks und sogar einen Live-Tattoo-Artist. Ticketpreise sind gestaffelt, geht aber schon ab 13 Euro los.
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3: Gleich Lady Gaga, die Spice Girls und dieser Song hier heißt Homebreaker.

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0: Heike Makatsch noch bei Viva moderiert hat mit einem girly Cut, bin ich mit eben gleicher Frisur in den Skaterdom auf der Lyripper Straße marschiert und habe die süßen Skaterboys angehimmelt. Kann doch nicht schon so lange her sein, war doch erst vorgestern. Hier ist Radio 90.1, gleich 21:15. Und an diesem Wochenende gibt's wieder jede Menge Skaterboys zum Anhimmeln in Mönchengladbach. Und zwar bei der Interskate. Die Rollbrett-Union veranstaltet wieder das große Festival. Gestern ging schon los, allerdings mit den Qualis. Der große Tag ist heute, sagt Tanja Kulich-Brass von der Rollbrett-Union.
1: Das Besondere ist, dass wir diesmal zwei Meisterschaften an diesem Samstag durchführen. Wir starten mit den Amateuren, eine reine Amateurmeisterschaft mit dem Namen Grenzland Cup. Das heißt, da fahren dann ungesponserte Kids, Frauen und Männer. Und im Anschluss daran starten wir dann mit den Profis. Das heißt, wir haben natürlich ein super volles Skate-Programm an dem Samstag.
0: Aber auch kleine Skater, die nicht am Wettbewerb teilnehmen, sind herzlich willkommen.
1: Also die Kinder, die skaten, aber den Contest nicht mitfahren, die werden hier draußen Angebote finden, wo sie fahren können. Eine Mini-Ramp, eine Micro-Ramp. Wir haben aber auch noch eine Hüpfburg. Wir haben ein Glücksrad hier, wo man Preise gewinnen kann. Wir haben eine Tombola.
0: Und ab mittags treten dann jede Menge Acts auf der großen Bühne auf.
1: Also wir haben die Bühne hier ab 13 Uhr geöffnet. Da haben wir verschiedene musikalische Acts, die auch sehr vielfältig sind. Generell steht ja auch dieser ganze Tag bei uns unter dem Thema Vielfalt. Wir feiern eben das Miteinander ganz unterschiedlicher Menschen an diesem Tag.
0: Also wer Lust auf spektakuläre Tricks hat, Musik und Festivalstimmung, der sollte auf jeden Fall heute zur Rollfabrik kommen. In diesen Minuten gestartet die Interskate 2026. Bis Mitternacht gibt's hier Festival-Vibes mitten in Reit. Der Eintritt ist, und das finde ich richtig knaller, frei. Also da können alle hinkommen. 21:15 haben wir jetzt. Viel Spaß heute.
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1: Mit Malte Albrecht. Schönen guten Morgen. Wer dringend einen Facharzt braucht, soll künftig auch schneller einen Termin bekommen. Das sagt Kassenärztechef Gassen. In der Bild-Zeitung stellt er dafür Termine innerhalb einer Woche in Aussicht. Die von der SPD geforderte allgemeine Termingarantie lehnt er aber ab. Mehr zum Thema hat Zoe Tassovali.
2: Gassens Idee sieht so aus. Fachärzte halten jede Woche ein paar Termine für Patienten frei, bei denen es wirklich dringend ist. Dafür sollen die Praxen auch mehr Geld bekommen. Ob jemand schnell zum Facharzt muss, entscheidet vorher der Hausarzt oder der ärztliche Bereitschaftsdienst. Der SPD reicht das nicht. Sie will, dass gesetzlich Versicherte generell schneller drankommen. Fraktionschef Miersch ist für höchstens 3 Wochen Wartezeit. Denn die SPD kritisiert, dass Privatpatienten bei Terminen bisher bevorzugt werden.
1: Und jetzt weitere wichtige Nachrichten bei uns im Überblick. Nicht alle Vermieter halten sich an die Mietpreisbremse. Deshalb will Bundesjustizministerin Hubig per Gesetz nachbessern. Bei Verstößen muss bisher nur das zu viel gezahlte Geld dem Mieter zurückerstattet werden. Das reiche aber nicht, sagte Hubig den Funke-Zeitungen. Eine Expertengruppe prüfe gerade mögliche Bußgelder für Vermieter. Außerdem will die Ministerin Schlupflöcher bei Kurzzeitvermietungen und überhöhten Möblierungszuschlägen schließen. Ihr Gesetzentwurf dazu werde derzeit im Bundestag beraten. Die Bundesnetzagentur hält Engpässe bei der Gasversorgung im Winter derzeit für unwahrscheinlich. Behördenchef Müller sagte, schon jetzt sei mehr Gas in den Speichern als im letzten Winterhalbjahr verbraucht wurde. Zusätzlich bleibe noch Zeit für weitere Einspeisungen, zum Beispiel über LNG-Terminals. Aktuell sind die deutschen Gasspeicher nur zu rund 55% gefüllt. Der Betreiberverband INE sprach vor kurzem von historisch niedrigen Füllständen. Bei einem Zugunglück im Nordwesten Frankreichs sind mindestens 44 Menschen verletzt worden. Eine Frau erlitt schwere Verletzungen. Der Regionalzug mit rund 180 Passagieren an Bord soll laut Medienberichten mit einem noch unbekannten Gegenstand zusammengestoßen sein. Ein Waggon kippte daraufhin um, 4 weitere sprangen aus den Schienen. Wenn ihr euch in diesem Sommer gewundert habt, warum ihr kaum Mückenstiche hattet, das lag am Wetter. Aus Sicht der Mücken lief der Sommer schlecht, sagt die Biologin Doreen Werner vom Leibniz-Zentrum für Agrarlandschaftsforschung. In diesem Jahr seien deutlich weniger heimische Mücken unterwegs gewesen als sonst. Der Grund, die mögen es warm und feucht, weil es in diesem Sommer aber viel zu wenig geregnet hat, waren viele Brutstätten ausgetrocknet. Anders sieht es nach Angaben der Expertin bei invasiven Arten aus, wie zum Beispiel bei der Tigermücke und der Buschmücke. Die profitieren von den hohen Temperaturen und breiten sich immer weiter aus. Betroffen sind vor allem Regionen in Süd- und Mitteldeutschland. Und das waren die Nachrichten mit Malte Albrecht.
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3: Der Samstag ist für alle Frühaufsteher mit Dunst und Nebel gestartet. Im Tagesverlauf wird es aber richtig schön. Sonne und Wolken im Wechsel bis 21 Grad heute bei der Interskate in den Hegohöfen in Reit. Morgen wird es dann meistens grau und nass. Nachmittags kommt aber auch mal die Sonne raus. An den Temperaturen ändert sich nichts. Und der Ausblick auf die neue Woche. Montag einzelne Schauer, zwischendurch mal Sonne, aber viele Wolken um 20 Grad.
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3: Um 9:50 ist nichts los auf den Autobahnen. Staus, Blitzerstörungen von eurer Strecke meldet ihr gerne an der Radio 90.1 Verkehrshotline oder per WhatsApp. Beides hat die Nummer Mönchengladbach 90.1 90.12. Kommt gut und sicher an. Weniger Kindergartenfußball spielen und TikTok gucken. Borussia klimmt dein Tim Kleindienst hat nach der überraschenden Klatsche letzte Woche gegen Aufsteiger Elversberg im Interview mit den jungen Spielern abgerechnet. Daraufhin hat die Borussia ihren Kapitän diese Woche erstmal eingefangen. Es gab Gespräche.
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3: Sprechen wir gleich drüber in dieser Viertelstunde mit Sabine Pannhausen.

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1: Beyoncé pokert mit uns. Texas Hold'em gleich Nelly Furtado im besten Mix hier auf Radio 90.1, Viertel nach 10. Ja, wir Fans, wir hatten so große Hoffnungen, oder? So große Erwartungen an die neue Saison und dann zwei Klatschen in Folge. Nach dem Fehlstart reist Borussia Mönchengladbach heute zum FC Freiburg und Mund abwischen, weitermachen gegen den SC. Leichter gesagt als getan, ne? Robin Fratz, wie lange konnten die Fohlen denn schon nicht mehr im Breisgau gewinnen?
2: Ja, du sagst es, seit mehr als 24 Jahren konnte die Borussia nicht mehr beim SC Freiburg gewinnen. Genauer gesagt, am 23. März 2002 konnten die Fohlen das letzte Mal 3 Punkte aus dem Breisgau entführen. Damals erlöste Kopfballungeheuer Ari van Lent, wie auch sonst, per Kopfballtor in der 79. Minute die Fohlen. Und seitdem hoffen die Borussia-Fans jedes Jahr aufs Neue, dass diese Negativserie bei Angstgegner Freiburg irgendwann mal ein Ende haben muss. Bisher allerdings vergeblich.
1: Ja, das ist wirklich eine richtig lange Negativserie, aber jede Serie muss auch irgendwann mal zu Ende gehen und vielleicht ist es ja diese Woche soweit. Vor allem nach den mahnenden und kritischen Worten von Kapitän Tim Kleindienst. Vielleicht haben die geholfen, vielleicht haben die alle wachgerüttelt. Seine Wortwahl im Interview nach der Elversberg-Niederlage wurde ja unter der Woche heiß diskutiert, kam nicht bei jedem gut an. Hat Borussia danach nochmal mit Kleindienst gesprochen, hat der Vorstand ihn nochmal ins Gebet genommen?
2: Ja, es gab ein persönliches und offenes Gespräch mit Tim Kleindienst, allerdings ohne die fälschlicherweise behaupteten Konsequenzen, wie Sportchef Ruven Schröder auf der Pressekonferenz vor dem Spiel gesagt hat.
3: Das ist einfach ein ganz normales Gespräch gewesen. Man hat es dann mit dem Statement einmal einen Deckel drauf gemacht. Dann wird daraus dann natürlich dann ein bisschen größer, dass man ihn jetzt da gefühlt abgemahnt hat, auf keinster Weise. Der Tim ist unser Kapitän, der geht voran, das möchten wir genauso haben. Und die Gruppe nochmal möchte auch Spiele gewinnen. Und zur Frage von eben, wir wünschen uns natürlich einfach die Verantwortung dem Ergebnis auch gegenüber. Denn das ist, glaube ich, was ganz, ganz Wichtiges. Wir möchten uns für Dinge belohnen, die wir gut machen.
2: Ja, für 65 gute Minuten gegen Elversberg hätten sich die Fohlen auch belohnen müssen. Aber gegen Freiburg hat die Borussia eine neue Chance. Und vielleicht klappt es ja mit ein bisschen Wut im Bauch auch besser.
1: Ja, schadet nicht, die Wut im Bauch. Die Fohlen versuchen bei Angstgegner Freiburg ihre Negativserie zu beenden. Los geht's im Europaparkstadion um 15:30 Uhr. Wir übertragen die Partie wie gewohnt live für euch hier auf Radio 90.1.

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1: Mit Laura Bender einen schönen guten Morgen. Bei uns in Mönchengladbach wird etwas gegen Wohnungslosigkeit getan. Gestern hat es auf dem Platz der Republik ein Speed-Dating zwischen privaten Vermietern und Wohnungslosen gegeben. Zahlen der Landesstatistiker zeigen, dass es in Mönchengladbach Ende Januar 300 Wohnungslose in entsprechenden Unterkünften gegeben hat. Tatsächlich dürfte die Zahl der Wohnungslosen in der Stadt aber höher sein, denn Personen, die ohne jede Unterkunft auf der Straße leben oder bei Verwandten unterkommen, werden in dieser Statistik nicht berücksichtigt. Unter den berücksichtigten 300 Menschen waren auch Kinder. 25 von ihnen waren sogar unter 7 Jahre alt. NRW-weit sind über 25% der rund 105.000 untergebrachten Wohnungslosen minderjährig. In Mönchengladbach öffnen morgen zum Tag des offenen Denkmals wieder besondere Denkmäler ihre Türen. Ein Schwerpunkt liegt in diesem Jahr auf der Reiterinnenstadt. Bei Vorträgen und Führungen können Besucher mehr über den Wiederaufbau nach dem Zweiten Weltkrieg erfahren. Mit dabei ist auch die Schiefersmühle zwischen Rheindahlen und Erkelenz. Die Windmühle wurde 1747 erbaut und gehört zu den ältesten erhaltenen Bauwerken der Stadt. Von 11 bis 16 Uhr gibt es dort morgen unter anderem Vorträge zur Geschichte und auch zur Restaurierung der Mühle. Der Eintritt ist frei. Im Mönchengladbacher Stadtteil Harter Bruchpesch wird morgen gefeiert. Von 13 bis 18 Uhr findet rund um den Volksgarten und die ehemalige Radrennbahn das Stadtteilfest statt. Das meldet die Stadt Mönchengladbach. Die Besucher erwartet Musik, Tanz und Sport sowie zahlreiche Mitmachaktionen, unter anderem Kinderschminken, Torwandschießen, eine Hüpfburg und Tanzworkshops. Auch Vereine und Einrichtungen aus dem Stadtteil stellen sich vor. Oberbürgermeister Felix Heinrichs eröffnet das Fest morgen. Es soll vor allem die Nachbarschaft zusammenbringen und das Engagement im Quartier stärken. Und das waren die Nachrichten. Mehr Meldungen aus Mönchengladbach könnt ihr jederzeit nachlesen in unserem Newsticker auf radio91.de.
2: Danke, Laura.
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2: Der Samstag ist für alle Frühaufsteher mit Dunst und Nebel gestartet. War schon richtig herbstlich heute Morgen. Im Tagesverlauf wird es aber noch mal schön, zum Glück. Sonne und Wolken im Wechsel, bis 21 Grad heute bei der Interskate an den Hickohöfen in Reit. Morgen wird es dann meistens grau und nass. Nachmittags kommt aber auch mal die Sonne raus. An den Temperaturen ändert sich nichts. Und der Ausblick auf die neue Woche. Montag einzelne Schauer, zwischendurch Sonne, aber ganz viele Wolken um 20 Grad.
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2: Wir haben kurz nach 10:30. Die Straßen sind frei. Keine Staus, keine Blitzer. Solltet ihr auf eurer Strecke was sehen, meldet es gerne der Radio 90.1 Verkehrshotline oder per WhatsApp. Beides hat die Nummer Mönchengladbach 90.1 90.12. Kommt gut an. Meine Güte, das ist echt ein pickepacke volles, mega cooles Wochenende. Das gehört auf jeden Fall auf die 1. In Reit findet die Interskate statt, in den Hegohöfen. Ist ein richtiges Skate-Festival an diesem Wochenende mit Streetfood, mit Musik und natürlich mit ganz viel Sport. Im bunten Garten ist heute wieder SIP, das gechillte Event, wo die Eltern quatschen können, die Kids spielen und abends ist dann Party. Zum letzten Mal in diesem Jahr gibt es dieses SIP-Event draußen. Die haben heute Season-Ending.
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2: Mit Sabine Pannhausen und das hier ist Schindler O'Connor.

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2: 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Ein Amethyst, der ist gut fürs Selbstbewusstsein. 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

Das neue Abschiebegefängnis in Mönchengladbach. NRW hat jetzt wohl den Kaufvertrag für das Gelände des ehemaligen JHK unterschrieben. Das meldet die Welt heute Morgen. Kostenpunkt 313 Millionen Euro. Wann der Bau startet, ist allerdings noch offen. Bund und Bundesrat müssen dem Verkauf noch zustimmen. Weitere Nachrichten aus NRW, Deutschland und der Welt gibt es in 10 Minuten hier auf Radio 90.1.

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1: Mit Maite Albrecht, guten Tag. Immer mehr Schülerinnen und Schüler in Deutschland schlafen schlecht oder fühlen sich erschöpft. Das zeigt eine Umfrage für die Krankenkasse DAK unter 5- bis 10-Klässlern. Demnach klagt fast die Hälfte von ihnen über Schlafstörungen. Und auch das allgemeine Wohlbefinden ist rückläufig. Nur 57% blicken positiv in ihre eigene Zukunft. Bei der Umfrage haben im vergangenen Schuljahr rund 30.000 Kinder und Jugendliche mitgemacht. Weitere Infos von Jan-Henne Reitze.
2: Seit 10 Jahren wird die Umfrage durchgeführt. In diesem Zeitraum haben Schlafprobleme und Erschöpfungsgefühl stetig zugenommen. Das liege daran, dass Kinder und Jugendliche zu lange und auch spät abends am Handy hängen, so ein Erklärungsversuch des Verbands der Kinder- und Jugendärzte. Mehr auf die eigene Gesundheit achten, empfehlen die Autoren der Studie, um besser lernen zu können und auch in der nächsten PISA-Studie wieder besser zu sein. In der aktuellen hatten Deutschlands Schüler so schlecht abgeschnitten wie noch nie.
1: Und jetzt weitere wichtige Nachrichten in der Zusammenfassung. Nach dem versuchten Drohnenanschlag am Leipziger Flughafen führen die Spuren offenbar zum russischen Militärgeheimdienst GRU. Das berichtet Welt am Sonntag unter Berufung auf geheime Ermittlungsakten deutscher Behörden. Demnach soll ein mutmaßlicher Geheimdienstmitarbeiter als Logistiker den Anschlag organisiert haben. Die Bundesregierung hatte Russland schon Anfang des Monats für den Anschlagsversuch verantwortlich gemacht. Moskau weist die Vorwürfe zurück. Beim geplanten Aus für die Rente mit 63 gibt es neuen Streit zwischen Union und SPD. Unionsfraktionschef Frei fordert eine kürzere Übergangszeit. Es sei klar, dass es Übergangsregelungen geben müsse, sagte er dem RND. Aber 5 Jahre, wie sie aus der SPD vorgeschlagen werden, findet er zu lang. Wie viele Jahre er für richtig hält, sagte Frei nicht. In Düsseldorf werden heute rund 10.000 Menschen zu einer Demo gegen Rechtsextremismus erwartet. Mehrere Bündnisse haben dazu aufgerufen, unter anderem Düsseldorf stellt sich quer und der Düsseldorfer Appell. Die Organisatoren wollen nach dem Wahlerfolg der AfD in Sachsen-Anhalt ein Zeichen für eine offene, demokratische Gesellschaft setzen. Anti-Rechts-Demos gibt es heute unter anderem auch in Magdeburg, Dresden, Berlin, München und Hamburg. FIFA-Präsident Infantino gerät immer stärker unter Druck. Jetzt hat sich der nächste Fußballverband gegen ihn gestellt, und zwar der österreichische Fußballbund. Infantinos erneute Kandidatur werde man nicht unterstützen, hieß es nach einer Sitzung des Aufsichtsrats. Die Vorwürfe gegen ihn seien bisher weder glaubhaft aufgeklärt noch entkräftet worden. Auslöser der Krise sind Infantinos Pläne, WM-Rechte für eine Milliardensumme an private Investoren zu verkaufen. Die Pläne hat Infantino mittlerweile zurückgenommen. Der Schweizer will sich im kommenden Jahr als FIFA-Präsident wiederwählen lassen. Das will vor allem die UEFA verhindern. Auch Landesverbände wie Frankreich, Italien und die Niederlande haben sich schon gegen Infantino gestellt. Und das waren die Nachrichten mit Maite Albrecht.
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3: Der Samstag ist für alle Frühaufsteher mit Dunst und Nebel gestartet. Jetzt wird es aber noch mal schön. Die Wolken lockern auf, die Sonne kommt gleich raus. Bis 21 Grad heute beim Stadtteilfest in Harterbruch. Morgen wird es dann meistens grau und nass. Nachmittags kann es aber auch mal schön werden, zwischendurch mal. An den Temperaturen ändert sich aber nichts. Und der Ausblick auf die neue Woche. Montag gibt es einzelne Schauer, zwischendurch ein bisschen Sonne. Aber meistens viele Wolken um 20 Grad.
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3: Wir haben 3 nach 11, die Straßen sind frei, nichts los auf den Autobahnen. Solltet ihr Staus, Blitzer, Störungen auf eurer Strecke sehen, meldet's gerne der Radio 90.1 Verkehrshotline oder per WhatsApp. Beides hat die Nummer Mönchengladbach 90.1 90.12. Kommt gut und sicher an. Hier geht's gleich weiter im besten Mix mit Bruno Mars, mit den Fugees und mit George Ezra.
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3: Mit Sabine Pannhausen. Tag zusammen.

0: ist bei meiner 10-Jährigen zu Hause gerade hoch im Kurs. Bruno Mars. Viertel nach 11, hier ist Radio 90.1. Alle Länder der Welt bereisen, das ist ein richtiger Traum für ganz viele Menschen. Für Luca Pferdemengers ist, der ist Mitte 20 und der hat genau das schon getan. Also der ist schon fertig damit. Luca war nämlich schon in allen Ländern der Welt und das nicht nur zum Spaß. Das ist quasi sein Job. In Kurzvideos auf TikTok oder Instagram nimmt er seine AbonnentInnen mit an die verrücktesten Orte der Erde. Ein absoluter Traumjob, oder Luca?
1: Ich sage immer, das hat zwei Seiten. Also einerseits ist es natürlich wahnsinnig toll. Man ist die ganze Zeit unterwegs. Ich habe so in dem Sinne mein Hobby zum Beruf gemacht. Wer fände das nicht cool, Reisen und Reisevideos zu machen und davon leben zu können? Auf der anderen Seite hat man aber auch nicht so wirklich diese Base zu Hause. Ich habe kaum Connections hier in meiner Heimatstadt.
0: Klar, wenn man so viel unterwegs ist, ist das natürlich auch schwierig, in Kontakt zu bleiben. Trotzdem liebt Luca seinen Job sehr sogar. So sehr, dass er ein Buch über seine Reisen geschrieben hat.
1: Ich habe immer irgendwie gedacht, ja, nach der Reise, ich will irgendwie ein Projekt machen, was so für die Ewigkeit bleibt, irgendwie ein Buch schreiben oder so, über meine Reise in jedes Land der Welt und eben die skurrilsten, schrägsten, gefährlichsten Sachen, die mir da passiert sind auf der Reise.
0: Und von diesen skurrilen, schrägen oder gefährlichen Sachen gibt es einige Geschichten zu erzählen.
1: Zum Beispiel, wie ich mit dem Eisenerzzug in Mauretanien in der Sahara entgleist bin und wir erstmal gestrandet sind in der Sahara. Aber eben auch ja, so leichtere Geschichten. Warum hängen in Bhutan überall Penisse auf den Hauswänden?
0: Ja, warum hängen in Bhutan Penisse an Hauswänden? Das ist doch mal ein schöner Icebreaker für ein Smalltalk-Gespräch. Also, interessiert mich auf jeden Fall, werde ich auf jeden Fall gleich mal ChatGPT fragen. Das Buch heißt übrigens Nordkorea und andere Traumziele. Auch so ein interessanter Name. Darin gibt es auf jeden Fall noch mehr von Lukas besten Reisestories. Und keine Sorge, wir haben nicht vergessen zu fragen. Tipps für den nächsten Sommerurlaub kriegt ihr natürlich auch.
1: Ich finde immer die Länder sehr interessant, wo die Leute nicht so wirklich dran denken. Gerade in Europa hat man sehr viel, wenn man runterfährt nach Montenegro, Albanien. Wenn es außerhalb von Europa ist, ich bin immer ein Fan von Usbekistan zum Beispiel. Ja, so Ländern, die man vielleicht oft nicht so auf dem Radar hat.
0: So ganz nach dem Motto, einfach mal raus, einfach mal was Verrücktes machen. Nicht das Erstbeste, sondern mal ein bisschen weiterdenken. Gehört habt das hier auf Radio 90.1, die Story von Luca zum Nachlesen, auch nochmal online auf radio90.1.de.

0: 11:26 Uhr gleich hier die Nachrichten auf Radio 90.1. In Mönchengladbach soll es ja ein zweites Abschiebegefängnis für abgelehnte Asylbewerber geben im JHQ-Gelände. Mittlerweile ist klar, wie teuer es werden soll. Die Zahlen hört ihr hier gleich in den Nachrichten um 11:30 Uhr.
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1: Mit Laura Bender einen schönen guten Tag. Es gibt neue Entwicklungen rund um das geplante Abschiebegefängnis auf dem JHQ-Gelände in Mönchengladbach. Nachdem im Juli der Kaufvertrag geschlossen wurde, stehen Medienberichten zufolge jetzt auch die Kosten fest. Demnach soll die Abschiebehaftanstalt rund 313 Millionen Euro kosten. Einzelheiten dazu von Jakob Nalik.
2: 220 Millionen Euro soll der Bau kosten. Dazu kommen nochmal 38,7 Millionen Euro für das Grundstück und 55 Millionen für die Planung. Weil bisher aber nur der Kaufvertrag vorliegt, ist aber noch keine Zustimmung des Bundesrats, des Bundestags und des Finanzministeriums gibt, steht auch noch kein Baubeginn fest. In Mönchengladbach hat es mehrfach Proteste gegen das Abschiebegefängnis gegeben. Laut der Organisatoren der Proteste ist eine solche Einrichtung nicht mit den Menschenrechten vereinbar.
1: Bei uns in Mönchengladbach wird etwas gegen Wohnungslosigkeit getan. Gestern hat es auf dem Platz der Republik ein Speeddating zwischen privaten Vermietern und Wohnungslosen gegeben. Zahlen der Landesstatistiker zeigen, dass es in Mönchengladbach Ende Januar 300 Wohnungslose in entsprechenden Unterkünften gegeben hat. Tatsächlich dürfte die Zahl der Wohnungslosen in der Stadt aber höher sein, denn Personen, die ohne jede Unterkunft auf der Straße leben oder bei Verwandten unterkommen, werden in dieser Statistik nicht berücksichtigt. Unter den berücksichtigten 300 Menschen waren auch Kinder. 25 von ihnen waren sogar unter 7 Jahre alt. NRW-weit sind über 25% der rund 105.000 untergebrachten Wohnungslosen minderjährig. Für Borussia Mönchengladbach geht es heute Nachmittag darum, einen kompletten Fehlstart in die neue Bundesliga-Saison zu verhindern. Denn mit 2 Niederlagen und 0 Punkten haben die Fohlen den schlechtesten Saisonstart seit 11 Jahren hingelegt. Mit dem SC Freiburg wartet im Breisgau allerdings ein Angstgegner auf die Fohlen. Seit mehr als 24 Jahren konnte die Borussia nicht mehr in Freiburg gewinnen. Dementsprechend erwartet Chefcoach Eugen Polanski ein schweres Spiel beim Tabellenzweiten.
3: Ich glaube, dass das durch die Art und Weise, wie sie sich entwickelt haben, natürlich überhaupt nicht einfach wird, dieses Spiel zu spielen. Und trotzdem ist es so, dass wir da hinfahren wollen, klar bleiben wollen in unserer Art und Weise, Fußball zu spielen, aber auch Fußball zu verteidigen, um dort auch was mitnehmen zu können.
1: Dafür müssen die Fohlen allerdings auf die verletzten Kühn, Kastrop, Konoplia und Hashioka verzichten. Anstoß im Freiburger Europaparkstadion ist um 15.30 Uhr. Und das waren die Nachrichten. 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
4: Der Samstag ist für alle Frühaufsteher mit Dunst und Nebel gestartet. Jetzt im Tagesverlauf wird es aber eigentlich nochmal schön. Die Sonne kommt gleich raus, die Wolken machen Platz. Bis 21 Grad sind heute drin, zum Beispiel beim Stadtteilfest in Harterbruch. Morgen wird es dann meistens grau und nass. Nachmittags kommt dann aber auch nochmal die Sonne raus und an den Temperaturen ändert sich nichts. Und der Ausblick auf die neue Woche, Montag, einzelne Schauer, zwischendurch Sonne, aber ganz viele Wolken. Um 20 Grad.
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4: Kurz nach 11:30 sind die Straßen frei, nichts los auf den Autobahnen. Staus, Blitzer, Störungen von eurer Strecke meldet ihr gerne an der Radio 90.1 Verkehrshotline oder per WhatsApp. Beides hat die Nummer Mönchengladbach 90.1 90.12. Kommt gut und sicher an. Take That und die Kelly Family. Zwei Namen, die für viele von uns untrennbar mit den 90ern verbunden sind. Aber was wäre, wenn daraus eine Superband geworden wäre? Ach, was redet die Pannhausen da? Was heißt denn hier wäre? Ist Take That und Michael Patrick Kelly von der Kelly Family haben jetzt zusammen einen Song gemacht. Ernsthaft?
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4: Feel My Love gleich hier auf Radio 90.1. Und die Story, wie es dazu kam. Ich bin Sabine Pannhausen. Tag zusammen.

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0: Im besten Mix bei Radio 90.1, nur ein Wort. Ach, ich liebe sie ja, muss ich sagen. Und die hier habe ich auch geliebt. Wer wart ihr denn in den 90ern? Team Take That oder Team Kelly Family? Also ich lege mich fest, ich war auf jeden Fall Team Take That. Damals musste man sich ja gefühlt irgendwie entscheiden. Das ist jetzt aber vorbei. Beide Fanlager können sich einfach zusammentun, denn Take That haben gemeinsam mit Michael Patrick Kelly einen Song aufgenommen. Auch für Michael eine ganz besondere Zusammenarbeit.
1: Das Schöne an dieser Kollaboration ist, dass es wirklich von der Musik kommt. Gary hat diesen Song gehört, an den ich noch am Feilen war. Und dann bin ich nach England rübergeflogen, wir haben den ganzen Tag im Studio verbracht. Abends habe ich mir noch Garys Solo-Show angehört und dachte so, Wahnsinn, ich kenne jeden zweiten Song, was für ein Songwriter.
0: Ja, und nicht nur bei der Musik hat's gematcht, auch menschlich passt das richtig gut, hat uns Mark Owen gesagt.
2: I feel like we've always known him in some ways. You know, the other day when we left him in Switzerland and we had to go our separate ways, we were all looking back thinking, but where's Michael? Where's he gone? And so it feels like we've known him forever in many ways.
0: Also die Jungs von Take That haben Michael Patrick Kelly quasi adoptiert. Auf der gemeinen Promotour durch Europa sind sie richtig zusammengewachsen, hat Mark Owen gesagt. Und zu diesem Gefühl, also zu dieser Freundschaft, passt auch der gemeinsame Song.
3: The one area we wanted this song to really touch on is to say to someone, I'm there for you. I'm not going to solve the problems. I'm not going to give you the answers. I just want you to know, if ever you need it, I'm there and I'm here to help.
0: Ich bin für dich da, du kannst immer auf mich zählen. Das ist für Gary Barlow die schönste Art, Liebe zu zeigen. Darum heißt der Song auch Feel My Love von Michael Patrick Kelly und Take That, jetzt hier bei uns auf Radio 90.1.

12, das war der gute Start ins Wochenende mit Sabine Pannhausen. Und pünktlich zu meinem Feierabend kommt jetzt die Sonne raus. Das liebe ich doch. Lieb's, absolut. Ich wünsche euch ein schönes Wochenende und auf dass unsere Borussia endlich mal diesen Breisgau-Fluch bricht und 3 Punkte mit nach Hause bringt. Bitte sehr. Also, wir drücken die Daumen. Passt auf euch auf, Lotjon. Bis ganz bald. 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
1: Mit Malte Albrecht, guten Tag. Es ist genug Gas da für den kommenden Winter, das hat die Bundesnetzagentur gesagt. Behördenchef Müller widersprach damit Bedenken, dass Deutschlands Gasspeicher in diesem Winter nicht ausreichen könnten für die Gasversorgung. Uli Reitinger hat mehr dazu.
2: Vor allem die AfD hatte zuletzt immer wieder davor gewarnt, dass die Heizungen kalt bleiben könnten im Laufe des kommenden Winters. Die Befürchtung ist nicht aus der Luft gegriffen, denn aktuell sind nur 55% der Gasspeicher ausgelastet. Das ist wenig im Vergleich zu den Vorjahren. Aber die Bundesnetzagentur beruhigt, wir haben schon jetzt mehr Gas gespeichert, als wir im vergangenen Winter verbraucht haben. Und es bleiben noch Wochen Zeit für weitere Einspeicherungen, heißt es. Gashändler füllen die Speicher, staatliche Eingriffe lehnt die Bundesnetzagentur ab, das wird zu teuer, heißt es zur Begründung.
1: Teurer wird es dafür wohl für private Gaskunden. Das Portal Verivox rechnet zum Jahreswechsel mit Preisaufschlägen von 10-20%. Das sagte Verivox-Experte Stork der RP. Grund sei neben den niedrigen Füllständen der Gasspeicher auch die stark gestiegenen Großhandelspreise infolge des Iran-Kriegs. Und das sind weitere Nachrichten. Bundesjustizministerin Hubig hat Beamte in Sachsen-Anhalt dazu aufgerufen, rechtswidrigen Weisungen einer möglichen AfD-Landesregierung zu widersprechen. Beamtinnen und Beamte müssten sich an Recht und Gesetz halten, sagte sie den Funke-Zeitungen. Wenn ein Beamter den Eindruck habe, dass ihm rechtswidrige Weisungen erteilt werden, müsse er die Bedenken klar äußern. Kassenärztechef Gassen hält es für möglich, dass Patienten schneller einen Termin beim Facharzt bekommen. Der Fall müsse aber medizinisch notwendig sein und die Praxen müssten für die schnelleren Termine Geld bekommen, sagte er der Bild. Unter diesen Voraussetzungen könnten Ärzte innerhalb von einer Woche eine begrenzte Zahl von kurzfristigen Terminen bereitstellen. An diesem Wochenende können Kinogänger an vielen Orten Filme für 5 Euro schauen. Mehr als 700 Kinos bundesweit machen beim sogenannten Kinofest mit. Nach Angaben der Filmförderungsanstalt wurden im ersten Halbjahr 47,5 Millionen Kinotickets verkauft. Das gesamte Kinojahr 2026 könnte sich zum stärksten seit der Corona-Pandemie entwickeln, heißt es. In der Fußball-Bundesliga geht es am Nachmittag mit dem dritten Spieltag weiter. Und da ergibt sich in der Tabelle gerade ein Bild, das man kaum noch kennt. Ganz oben stehen nämlich nicht die Bayern, sondern der FC Augsburg. Und genau da muss heute Bayer Leverkusen spielen. Danny Hoppe hat den Ausblick.
3: Augsburgs Trainer Manuel Baum hat sich direkt einen Screenshot von der Tabelle gemacht, denn noch nie zuvor war sein Verein Tabellenführer. Leverkusen möchte das natürlich gerne ändern und kommt mit neuem Selbstvertrauen nach dem 4:0 gegen Union Berlin. Außerdem gibt es das NRW-Duell zwischen dem BVB und Aufsteiger Paderborn. Die Dortmunder haben bisher alle ihre Spiele in dieser Saison gewonnen. Mit einem Sieg heute könnte der BVB eventuell die Spitze übernehmen. Ganz anders ist die Stimmung in Gladbach. Nach 2 Pleiten zum Start dürfte es heute in Freiburg direkt schon um den Job von Trainer Eugen Polanski gehen. Als 5. NRW-Club muss außerdem noch Köln ran. Der FC empfängt Bremen. Außerdem spielt Mainz noch gegen Frankfurt und Hoffenheim empfängt Stuttgart.
1: Und das waren die Nachrichten mit Malte Albrecht.
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4: Ja, heute oft wolkig, bisschen Sprühregen kann auch noch mit dabei sein. Ansonsten geht's dann doch meist trocken durch den Tag. Nur im Norden am Nachmittag und auch am Abend mal nass. Dazu messen wir dann heute 20 bis 24 Grad. Der Sonntag, man macht ähnlich weiter. Morgen wieder stark bewölkt bis bedeckt. Allerdings werden die Regenpausen dann doch kürzer. Am Sonntag ziehen einige Regengebiete durch. Und das dann bei 21 Grad.
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4: Samstagmittag ist gut was los auf den Autobahnen. Hier dauert es mindestens 10 Minuten länger auf der 1 Köln-Dortmund zwischen Kreuz Leverkusen und Wermelskirchen. 6 Kilometer Stau und plus 47 Minuten. Dann die A3 Oberhausen nach Arnheim zwischen Oberhausen-Holten und Kreuz Oberhausen. 2 Kilometer Stau plus 13. Die A46 Düsseldorf nach Wuppertal zwischen Wuppertal-Wichlinghausen und Ausbauende A46. 4 Kilometer Stau plus 14. Und noch die A59 Köln nach Bonn zwischen Köln-Lind und Troisdorf. 3 Kilometer Stau und plus 17 Minuten. Ja, also das war doch mal eine Riesenaktion, oder? 1.300 Fans, die sind am 3. Dezember mit dabei, wenn hier Campino und Co. die Bühne rocken, die Tickets. Dafür haben wir in dieser Woche verspielt. So ein paar glückliche Gewinner, die hören wir uns gleich hier nochmal an. Ich bin Andreas Grunwald, hallo zusammen.
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0: Yes or nein.
1: Ja, und das war's dann wohl. Ne? Wir können vermelden, die Warteschlange für das exklusive Konzert der Toten Hosen hat sich aufgelöst. Die letzten Tickets, die sind weg.
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1: Und wir haben es ja immer wieder gesagt, die Tickets gibt's nur mit dem richtigen Codewort bei uns auf der Homepage zu gewinnen. 1300 Fans sind am 3. Dezember also mit dabei in Dortmund, wenn Campino und Coda die Bühne rocken.

0: Tja, macht direkt Bock, ne, wenn man es hört, oder? Und die hier, die können sich jetzt drauf freuen.
1: Ja, ich habe gar nicht erst geglaubt. Super, ich habe wirklich gewonnen. Ich habe noch nie was gewonnen.
2: Ich konnte es im ersten Moment gar nicht glauben. Also ganz große Klasse. Ich freue mich riesig.
1: Es ist mega. Vielen, vielen, vielen Dank. Ich freue mich so sehr. Ihr glaubt es gar nicht.
3: Also die Chance zu haben, in so einem kleinen Rahmen auf ein Konzert zu gehen. Die großen Konzerte sind auch toll, aber das ist ja nochmal was ganz anderes. Ne?
0: Ja, absolut. Also wir freuen uns total mit euch auf den 3. Dezember und wir sagen Dankeschön für alle Spenden für die Aktion Lichtblicke und damit helfen wir natürlich Familien in NRW, denen es jetzt nicht so gut geht. Und da hilft dann wirklich jeder Cent. Spenden geht übrigens immer auf lichtblicke.de.

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1: Ja, mal wolkig oder aufgelockert und meist trocken. So sieht der Samstag heute aus. Die Werte ja heute mit 20 bis 24 Grad da doch im angenehmen Bereich. Ab und zu zeigt sich vielleicht sogar mal die Sonne. Das ist dann morgen seltener der Fall. Morgen oft wolkig und sehr nass und das dann bei 21 Grad.
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1: Und bei uns jetzt alle Staus mit einem Zeitverlust von mindestens 8 Minuten. Dabei die A1 Köln-Dortmund zwischen Kreuz, Leverkusen und Wermelskirchen. 7 Kilometer Stau plus eine Stunde. A3 Oberhausen-Arnheim zwischen Oberhausen-Holten und Kreuz-Oberhausen. 3 Kilometer Stau plus eine Viertelstunde. A42 Kamp-Lintfort-Dortmund zwischen Oberhausen-Zentrum und Bottrop-Süd. 3 Kilometer Stau plus 9 Minuten. A46 Düsseldorf-Heinsberg zwischen Jüchen und Kreuz-Holz. 1 Kilometer Stau und plus 8 Minuten. Und die A59 Köln-Bonn zwischen Köln-Lind und Troisdorf, 2 Kilometer Stau und plus 17 Minuten. Ja, gerade haben wir noch über die Toten Hosen-Aktion gesprochen und nächste Woche steigen wir schon wieder ein ins nächste große Event. Diesmal schicken wir euch zu den Ehrlich Brothers. 50 von euch können ja mit dabei sein. Was euch erwartet und wie ihr an die Tickets kommt für diese Magic Show, Thema gleich hier bei uns. Ich bin Andreas Grunwald, euch ein schönes Wochenende.
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1: Mit Malte Heilbricht. Schönen guten Tag. Für viele von uns ist heute Wochenende. Andere müssen dagegen arbeiten, ob sie wollen oder nicht. Grundsätzlich wäre aber eine Mehrheit der Berufstätigen in Deutschland bereit, mehr zu arbeiten. Voraussetzung: die Rahmenbedingungen müssen stimmen. Das zeigt eine aktuelle Umfrage für die Jobseite Indeed. Gleichzeitig sind viele Menschen genervt von der politischen Diskussion über längere Arbeitszeiten. Jan-Henner Reitze hat sich für uns die Umfrage näher angeschaut.
2: 3/4 der Befragten arbeiten sowieso schon mehr als in ihrem Arbeitsvertrag steht. Als mögliche Motivation, noch mehr zu arbeiten, werden mehr Geld, Steuervorteile oder flexiblere Arbeitszeiten genannt. Gleichzeitig fühlen sich viele Beschäftigte in ihrem Arbeitsalltag ausgebremst durch Personalmangel, Bürokratie, zu viele Besprechungen oder veraltete Technik. Dass es statt über diese Probleme eine Debatte um angeblich fehlende Leistungsbereitschaft im Job gibt, stößt auf Unverständnis.
1: Experten betonen deshalb, neben den Arbeitsstunden müssen wir vor allem die Produktivität steigern. Wenn Unternehmen in bessere Technologie investieren und Abläufe vereinfachen, steige nicht nur die Wirtschaftsleistung, sondern auch die Motivation der Mitarbeiter. Und das sind weitere Nachrichten. Saudi-Arabien hat eine wichtige Ölpipeline nach einem Drohnenangriff abgeschaltet. Die Attacke war schon vorgestern. Laut saudischem Außenministerium gab es Verletzte und Sachschäden. Die Drohnen seien im Irak gestartet worden, heißt es. Wer genau dahinter steckt, ist unklar. Saudi-Arabien hat die Ost-West-Verbindung seit Beginn des Iran-Kriegs verstärkt genutzt, um die Blockade der Straße von Hormuz zu umgehen. Die Pipeline verbindet den Persischen Golf mit dem Roten Meer. Nach der Landtagswahl in Sachsen-Anhalt wird weiter über den Umgang mit einer möglichen AfD-Landesregierung diskutiert. Unionsfraktionschef Frei hält einen sogenannten Bundeszwang gegen eine womöglich verfassungsfeindlich agierende Partei für möglich. Falls nötig, werde die Bundesregierung selbstverständlich das Grundgesetz durchsetzen und alle Instrumente nutzen, sagte er dem RND. Mit dem Bundeszwang kann die Bundesregierung mit Zustimmung des Bundesrates ein nicht kooperatives Land zur Erfüllung seiner Pflichten anhalten. Gestern Abend ist im Nordwesten Frankreichs ein Regionalzug entgleist. Mehr als 40 Menschen wurden verletzt. Gesicherte Angaben dazu, was genau passiert ist, gibt es noch nicht. Französische Medien berichten aber, dass es möglicherweise eine vorsätzliche Tat sein könnte. Aus Polizeikreisen hieß es demnach, dass auf der Strecke ein Stück Schiene gefunden wurde. Immer mehr Kinder und Jugendliche schlafen schlecht. Das zeigt eine Umfrage für die Krankenkasse DAK. Befragt wurden rund 30.000 Schülerinnen und Schüler aus den Klassen 5 bis 10. Fast die Hälfte von ihnen klagt über Schlafstörungen. Fast 70% sagen, mindestens einmal pro Woche fühlen sie sich erschöpft. Kinder- und Jugendärzte meinen, ein möglicher Grund könnte übermäßige Handynutzung sein. Wer bis spät in die Nacht soziale Medien nutze oder Videos schaue, werde vom gesunden Schlaf abgehalten. Die Studienmacher empfehlen, mehr auf die eigene Gesundheit zu achten. Und das waren die Nachrichten mit Malte Heilbricht.
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3: Heute am Samstag wechselnd bewölkt bei 20 bis 24 Grad. Hier und da zeigt sich vielleicht sogar mal die Sonne. Es bleibt auch meist trocken. Das macht der Sonntag dann ganz anders. Morgen stark bewölkt und über den Tag verteilt sehr regnerisch und das dann bei Werten knapp über 20 Grad.
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3: Kurz nach 1 eben der Blick auf die Autobahn. Da sind die Staus jetzt mit einem Zeitverlust von mindestens 12 Minuten. Die A1 Köln-Dortmund zwischen Kreuz Leverkusen und Wermelskirchen. 5 Kilometer Stau plus 37 Minuten. A1 Münster jetzt nach Köln zwischen Kamener Kreuz und Schwerte. 7 Kilometer Stau plus 18. A3 Oberhausen-Arnheim zwischen Oberhausen-Holten und Kreuz Oberhausen. 3 Kilometer Stau, da plus 16 Minuten. A46 Düsseldorf-Heinsberg zwischen Jüchen und Kreuzholz. 1 Kilometer Stau plus 13. Und die 59 Köln-Bonn zwischen Köln-Lind und Troisdorf, 3 Kilometer Stau und da plus 19 Minuten. Ja, vielleicht habt ihr es ja schon gehört, ne, hat ordentlich gerappelt in der Alten Försterei im Stadion in Berlin. Dort hatte Schalke den ersten Sieg tatsächlich eingefahren. Glückwunsch, mit 3:1 gegen Union Berlin gewonnen. Und den etwas anderen Blick aufs Bundesliga-Wochenende, den gibt es gleich hier bei uns mit der Lage der Liga. Ich bin Andreas Grunwald, hallo zusammen.
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0: klar, ich habe es gerade eben schon gesagt, die ersten drei Punkte gehen an diesem Wochenende an Schalke. Die freuen sich über den ersten Sieg, haben am Abend Union Berlin mit 3:1 geschlagen und heute geht der dritte Spieltag auch direkt weiter.
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3: Ja, wer hätte das gedacht? Das Spiel Elversberg gegen Bayern München ist tatsächlich ein Duell aus der Spitzengruppe. Der Leverkusen- und Gladbach-Bezwinger aus dem niedlichen Elversberg darf sich als Tabellenvierter mit dem sechsten Bayern München messen. Da steht die Fußballwelt wirklich Kopf.
4: Aber so etwas habe ich noch nicht erlebt und ich hoffe, dass es sich wieder ändert, sonst ist das nicht mehr mein FC Bayern.
3: Ja, und in Dortmund hätten sie auch nichts dagegen, diese Spielzeit schon jetzt abzupfeifen. Auch sie stehen in der Tabelle vor dem Rekordmeister und könnten mit einem Sieg gegen Paderborn, naja, noch viel, viel wichtiger werden.
5: Wie heißt denn die Landeshauptstadt von NRW?
6: Von NRW? Ja. Dortmund?
3: Bei der Werkself aus Leverkusen haben sie am letzten Wochenende die Maschinen so richtig angeworfen. Die Eisernen von Union Berlin wurden eingeschmolzen. Aber jetzt geht es zum Tabellenführer. Ja, tatsächlich. Nicht wie sonst nach München, sondern nach Augsburg. Hier schon mal der Hinweis an den Mannschaftsbusfahrer. Da muss man rund 80 Kilometer früher von der A8 runter.
7: Wenn man nur ein bisschen Gefühl hat, wenn man ein bisschen die Fühler ausstreckt, merkt man sofort, dass da irgendwas im Busch ist.
3: Für die Kölner geht es gegen den Tabellennachbarn aus Bremen. Fast schon ein Klassiker. Über 100 Bundesliga-Duelle gab es schon. Die Bilanz ist absolut ausgeglichen. Alles andere als ein Unentschieden würde mich da überraschen.
8: Ich bin auch davon überzeugt, dass wir das Spiel noch gewinnen werden. Haben wir nicht, aber aufgrund des Weinern hätten wir es können.
3: Und die 0 Punkte Gladbacher haben es mit den aktuell starken Freiburgern zu tun. Noch früher als sonst hat man alles dafür getan, den Krisenmodus zu erreichen.
9: Das ist einfach viel zu einfach, wie der sich den Ball wiederholen kann. Was ist denn da los da hinten?
3: Dann allen viel Glück und schönen Anpfiff.

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1: Ja, heute am Samstag mal mehr, mal weniger bewölkt. Vielleicht mal ein bisschen Sonne mit dabei. Dazu Werte um die 22 Grad. Bisschen Regen kommt vor allem im Norden runter heute noch. Morgen dann stark bewölkt und regnerisch. Das ist dann auch überall der Fall und das dann bei 21 Grad.
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1: Ja, entspannt sieht anders aus. Eine ganze Menge los heute Nachmittag auf den Straßen. Mindestens eine Viertelstunde plus auf diesen Strecken hier. A1 Köln-Dortmund zwischen Kreuz Leverkusen und Wermelskirchen. 5 Kilometer Stau plus eine Dreiviertelstunde. Dann die A1 Münster nach Dortmund zwischen Kamen-Zentrum und Kreuz Dortmund-Unna. 6 Kilometer Stau plus 19. Die A3 Oberhausen nach Arnheim zwischen Oberhausen-Holten und Kreuz Oberhausen. 2 Kilometer Stau plus eine Viertelstunde. Dann die A46 Düsseldorf nach Wuppertal zwischen Wuppertal-Barm und Ausbau in der A46, da 6 Kilometer Stau und plus 20 Minuten. Die A46 Düsseldorf jetzt nach Heinsberg zwischen Jüchen und Kreuzholz, 1 Kilometer Stau plus eine Viertelstunde. Und die A59 Köln nach Bonn zwischen Köln-Lind und Troisdorf, da 3 Kilometer Stau und plus 19 Minuten. Ja, und ihr könnt ruhig ehrlich sein, ne? Mal eben so nach dem Baumarkt oder nach dem Möbelhaus noch mal ran an den Imbiss und dann wird geordert hier der Hotdog oder die Currywurst mit Pommes und Mayo. Könnt ihr ruhig zugeben, ich habe mich dabei ja auch schon ertappt. Und warum das immer so unverschämt gut schmeckt, darüber müssen wir jetzt gleich mal sprechen. Ich bin Andreas Grunwald, euch einen schönen Samstag.
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0: das hat er sehr gut gemacht. John Legend und All of Me. Ich nehme Martin, ihr kennt das, ne? Hier so mal eben zu Ikea. Und man klemmt sich danach nicht nur hier so ein Billigregal unter den Arm. Nein, man hat sich auch noch 3 Hotdogs gegönnt. Gehört halt einfach dazu, Kollege Robert Jans, mal eben Hotdog nach dem Möbelkauf, eine Currywurst am Baumarkt oder das warme Mittagessen aus dem Supermarkt. Das wird immer beliebter, ne?
1: Das ist so. Es gibt sogar ein eigenes Wort dafür, Handelsgastronomie. Dazu gehört alles von der heißen Theke bis zum Restaurant, also alles, was im oder direkt am Geschäft ist. Und das boomt gerade. Im letzten Jahr wurden in der Handelsgastro über 13 Milliarden Euro umgesetzt, so viel wie noch nie.
0: Ich habe auch den Eindruck, das Angebot wird da immer größer.
1: Gut beobachtet. Im Supermarkt gibt es immer häufiger ja auch Salatbars oder warme Theken. Möbelhäuser haben immer häufiger eine Gastro. Und natürlich der Klassiker, der Foodtruck vor dem Baumarkt.
0: Ja, Robert, warum kommt das denn so gut an? Ich meine, wir gehen ja offenbar weniger ins Restaurant, aber beim Einkaufen nehmen wir das Essen dann gerne mit, oder wie?
1: Ja, weil da gleich mehrere Dinge zusammenkommen. Also man ist ja sowieso da, muss also nicht extra irgendwo hin. Und dann ganz wichtig, der Preis. Also wir alle wissen, im Restaurant, vielleicht sogar dann noch mit Kindern, das ist in den letzten Jahren deutlich teurer geworden. Und in der Handelsgastro, da ist so ein Hauptgericht oft einfach günstiger. Das Handelsforschungsinstitut EHI spricht da vom Trading-Down-Effekt. Also die Leute möchten nicht auf das Essen außer Haus verzichten, wollen aber trotzdem Kohle sparen und suchen sich dann günstigere Alternativen.
0: Okay, sagen wir mal eben, was landet da besonders häufig dann auf dem Teller oder in der Tüte?
1: Also sind wir ganz klassisch unterwegs, also nichts hier mit grüner Woche in der Kantine. Frikadellen, Currywurst, belegte Brötchen und Schnitzel gehören dazu den Favorites. Für die Händler lohnt sich das natürlich auch. Wer noch einen Kaffee trinkt oder etwas isst, der bleibt länger im Geschäft und kommt, wenn es lecker war, im besten Fall dann auch häufiger wieder.
0: Und kauft dann noch mehr Krams, den man eigentlich gar nicht braucht. Dankeschön, Robert, und euch einen guten Hunger.
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1: Mit Malte Albrecht, guten Tag. Wer einen Termin beim Facharzt braucht, muss oft lange warten. Kassenärztechef Gassen will das jetzt ändern, zumindest unter bestimmten Voraussetzungen. Der Bild-Zeitung sagte er, in medizinisch dringenden Fällen halte er auch Termine innerhalb einer Woche für möglich. Eine allgemeine Garantie für schnelle Facharzttermine, wie von der SPD gefordert, lehnt Gassen aber weiter ab. Zoe Tassovali hat mehr zum Thema.
2: Gassens Idee sieht so aus. Fachärzte halten jede Woche ein paar Termine für Patienten frei, bei denen es wirklich dringend ist. Dafür sollen die Praxen auch mehr Geld bekommen. Ob jemand schnell zum Facharzt muss, entscheidet vorher der Hausarzt oder der ärztliche Bereitschaftsdienst. Der SPD reicht das nicht. Sie will, dass gesetzlich Versicherte generell schneller drankommen. Fraktionschef Miersch ist für höchstens 3 Wochen Wartezeit. Denn die SPD kritisiert, dass Privatpatienten bei Terminen bisher bevorzugt werden.
1: Und jetzt gibt es weitere Nachrichten bei uns im Überblick. Die Gaspreise für private Haushalte dürften wegen des Iran-Kriegs weiter kräftig ansteigen. Davon geht laut Rheinischer Post das Vergleichsportal Verivox aus. Bis zum Jahreswechsel könnten Preiserhöhungen von 10-20% möglich sein, heißt es. Als Gründe dafür nannte ein Energieexperte auch die deutlich höheren Großhandelspreise für Gas und den geringen Füllstand der deutschen Gasspeicher. Die Bundesnetzagentur sieht dagegen keine Gefahr, dass das Gas in diesem Winter nicht ausreichen könnte. US-Präsident Trump hat sich für eine Wiedervereinigung von Irland und Nordirland ausgesprochen. Das wäre ein großer Erfolg, sagte Trump am Mittag nach einem Treffen mit dem irischen Regierungschef Martin in Dublin. Er gehe davon aus, dass das ohnehin irgendwann passieren werde. Trumps Äußerungen sorgten in Irland und Großbritannien für große Aufregung. Im November 2024 ist das Selbstbestimmungsgesetz in Kraft getreten. Seitdem ändern in NRW deutlich mehr Menschen ihren Geschlechtseintrag. Im vergangenen Jahr gab es über 2.900 Änderungen. Das waren gut 1.000 mehr als im Jahr davor. Der häufigste Wechsel war dabei vom weiblichen zum männlichen Geschlecht. Damit folgt NRW dem bundesweiten Trend. Und zum Schluss schauen wir in die USA. Im Bundesstaat North Dakota haben Forscher zum ersten Mal eine ganze Schrittfolge eines Tyrannosaurus Rex entdeckt. Es handelt sich demnach um insgesamt 4 Abdrücke, 2 linke und 2 rechte. Jeder Abdruck sei fast 1 Meter lang und bis zu 80 Zentimeter breit. Die Forscher sagen, anders als bei Knochenfunden lasse sich bei Fußspuren ein Moment des Verhaltens festhalten. Die Experten schätzen, dass der Dinosaurier mehr als 4 Meter groß und mit einem zügigen Fußgängertempo von 7 Kilometern pro Stunde unterwegs war. Und das waren die Nachrichten mit Malte Albrecht.
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3: Wir gehen mit 20 bis 24 Grad durch den Samstagnachmittag, aber macht euch zwischendurch mal auf den ein oder anderen Schauer gefasst. Der Sonntag beginnt stark bewölkt und regnerisch, aber im Laufe des Tages lockert es weiter auf. Trotzdem sind dann örtlich Gewitter nicht ausgeschlossen, ganz vereinzelt auch Starkregen oder stürmische Böen. Höchstwert morgen 21 Grad. Der Montag wird wieder freundlicher, die Wolken machen Platz für die Sonne und es wird wieder ein paar Grad wärmer.
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3: Und hier kommen die Staus mit mindestens einer Viertelstunde Zeitverlust. A1 Köln-Dortmund zwischen Kreuz Leverkusen und Remscheid, 6 Kilometer Stau, 1 Stunde Zeitverlust. A3 Oberhausen-Arnheim zwischen Oberhausen-Holten und dem Kreuz Oberhausen, 2 Kilometer Stau plus 16 Minuten. A44 Kassel-Dortmund zwischen Kreuz Werl und Kreuz Dortmund-Unna, 13 Kilometer Stau, macht ein Plus von 20 Minuten. Dann auf der A46 Düsseldorf-Wuppertal, da steht ihr zwischen Wuppertal-Barmen und dem Ausbauende der A46 in einem 5-Kilometer-Stau. Eine Viertelstunde dauert es länger. Und auf der A59 Köln Richtung Bonn, da dauert es zwischen Köln-Lind und Troisdorf auch 15 Minuten länger. Es gibt einen 2-Kilometer-Stau. Lebkuchen, Spekulatius, Schoko-Nikoläuse. Oh, ich werde schon wieder zum Sabber-Emoji. Der Weihnachtsmann hat Frühbucher-Rabatt. Ne? Wir können den ganzen Kram ja schon kaufen. Alles da im Supermarkt. Fehlt eigentlich nur noch der Schnee. Ne? Dann machen wir halt gleich vorweihnachtliche Stimmung. An mir soll es nicht scheitern. Um 14:45.
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3: Aber vorher machen wir 90er-Party mit den Backstreet Boys. Ich spiele uns Quit Playing Games with My Heart. Patrick Rickard hier.

0: Robin Schulz und Watermelt mit Take It Slow. Ganz neue Musik und da ganz hinten, da höre ich's schon. Last Christmas. Ja, was soll ich sagen? Warte mal, einkaufen im Supermarkt. Die Regale sind voller Lebkuchen, Spekulatius, Marzipan, Kartoffeln. Seid ihr Team? Och nee, bitte. Oder Team? Ja, endlich her damit.
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2: Na, jetzt sind Sterne schon eingedeckt? Immerhin ist schon September, ne? Bald gibt's ja nichts mehr. Ja, ich weiß, viele regen sich schon auf.
3: Ey, wieso gibt's hier denn Weihnachtssüßkram schon zu kaufen? Viel zu früh.
2: Aber ich frage euch, wer legt eigentlich fest, dass man das nur an Weihnachten essen darf? Wir essen doch auch Eis im Winter. Na, wieso dann nicht Spekulatius im Juli oder Marzipankartoffeln an Pfingsten? Oder Lebkuchen im September? Da leben wir doch auch. Gut, der Schoko-Nikolaus, der passt nicht so richtig so mit Mantel im Spätsommer, ne? Aber mit Sonnenbrille, Hand über der Schulter und hey, Badehose gibt's auch in Rot. Ich verstehe auch gar nicht, warum manche direkt so eine Weihnachtskrawatte kriegen. Das Jahr geht ja nicht schneller um, nur weil das Zeug im Regal steht und das Wetter wird deswegen auch nicht schlechter. Also immer dran denken, esst was ihr wollt, knallt euch den Stollen rein, bis die Jingle bellt.
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1: Heute Nachmittag ist stellenweise etwas Regen möglich. Dazu gibt es 20 bis 24 Grad. Eine Trockenheitsgarantie kann ich euch aber leider nicht geben. Hier und da kann es einfach ein bisschen regnen. Morgen geht es auch verregnet los. Später lockert es aber auf. Trotzdem sind den ganzen Sonntag über einzelne Schauer und Gewitter nicht ausgeschlossen. Dazu 18 bis 21 Grad. Der Wochenstart wird wieder besser. Die Sonne zeigt sich wieder bis zu 25 Grad am Montag.
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1: Und hier steht ihr noch im Stau. A1 Köln-Dortmund zwischen Kreuz Leverkusen und Wermelskirchen 6 Kilometer. Es dauert hier eine Dreiviertelstunde länger. A3 Oberhausen-Arnheim zwischen Oberhausen-Holten und dem Kreuz Oberhausen 3 Kilometer Stau macht ein Plus von 20 Minuten. A46 Heinsberg-Wuppertal zwischen Neuss-Üdesheim und Düsseldorf-Bilk 2 Kilometer Stau plus eine Viertelstunde. Auf der A46 Düsseldorf-Wuppertal, da dauert es zwischen Wuppertal-Wichlinghausen und dem Kreuz Wuppertal-Nord auch eine Viertelstunde länger. Es gibt einen 4 Kilometer Stau und eine Viertelstunde plus auch auf der A59 Köln-Bonn zwischen Köln-Lind und Troisdorf 3 Kilometer Stau. Gute Fahrt euch! Es gibt Künstler, ja, die sollten besser nicht live singen. Die haben zwar eine wunderbare, fantastische Stimme, aber live sitzt trotzdem nicht jeder Ton. Ganz anders ist das bei Tiffany Harris. Großartige Stimme. Jeder Ton ist da, wo er hingehört. Ich habe das live überprüft bei ihr in der Show. Und wenn ihr auch mal Tiffany Harris live sehen wollt, ab November ist sie auf Tour, auch in Köln.
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1: Und hier ist Tiffany Harris mit Vertigo. Ich bin Patrick Rickert. Einen schönen Samstag.

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0: Huch, da ist doch glatt ein Nachname auf der Strecke geblieben. Miley Cyrus nennt sich nur noch Miley. Gut, bei dem Vornamen, da weiß sowieso jeder, wer gemeint ist. Und wenn sie schon so eine neue Ära einläutet, gibt es natürlich auch bald ein neues Album. Kommt am Freitag raus, aber die erste Single ist schon da. Heißt Bass Pursuits, also auf Deutsch der Bass überzeugt. Und es ist wirklich Bums drin. Der Titel ist zwar ein kleiner Zungenbrecher, Bass Pursuits, aber definitiv ist das Programm in dem Song. Und wir hören rein.
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1: Mit Maite Albrecht, guten Tag. Wegen des Iran-Kriegs wird Gas für private Haushalte noch deutlich teurer werden. Davon geht laut RP das Vergleichsportal Verivox aus. Ein Energieexperte sagte, bis zum Jahreswechsel könnten Preiserhöhungen von 10-20% möglich sein. Als weitere Gründe nannte er auch die deutlich teureren Großhandelspreise für Gas und den geringen Füllstand der deutschen Gasspeicher. Die Bundesnetzagentur sieht dagegen keine Gefahr, dass das Gas in diesem Winter nicht ausreichen könnte. Infos dazu von Uli Reitinger.
2: Vor allem die AfD hatte zuletzt immer wieder davor gewarnt, dass die Heizungen kalt

0: bleiben könnten im Laufe des kommenden Winters. Die Befürchtung ist nicht aus der Luft gegriffen, denn aktuell sind nur 55% der Gasspeicher ausgelastet. Das ist wenig im Vergleich zu den Vorjahren. Aber die Bundesnetzagentur beruhigt, wir haben schon jetzt mehr Gas gespeichert, als wir im vergangenen Winter verbraucht haben. Und es bleiben noch Wochen Zeit für weitere Einspeicherungen, heißt es. Gashändler füllen die Speicher, staatliche Eingriffe lehnt die Bundesnetzagentur ab. Das wird zu teuer, heißt es zur Begründung.
1: Und das sind weitere Nachrichten. Wie soll die Rente reformiert werden? In der Diskussion darüber fordert Unionsfraktionschef Frei kürzere Übergangsfristen als die SPD, wenn es um das Aus für die abschlagsfreie Rente nach 45 Beitragsjahren geht. Es müsse Übergangsregeln geben, aber 5 Jahre halte er für zu lang, sagte Frei dem RND. Die SPD hatte die 5 Jahre ins Spiel gebracht. Fast die Hälfte der Schülerinnen und Schüler in den Klassen 5 bis 10 hat Schlafstörungen. Das zeigt eine Umfrage für die Krankenkasse DAK. Demnach fühlen sich außerdem 69% mindestens einmal die Woche erschöpft. Die DAK sieht eine Verbindung von Erschöpfung und Schlafproblemen zu den schlechten Ergebnissen bei der PISA-Studie. In NRW haben tausende Freiwillige die Ufer von Rhein, Ruhr und anderen Flüssen von Müll befreit. Allein in Düsseldorf machten bis zum Mittag laut den Organisatoren rund 6000 Helfer bei der Aktion Rhein Clean Up mit. In der Fußball-Bundesliga geht gleich der 3. Spieltag weiter. Aus NRW sind heute gleich 5 Vereine im Einsatz und 2 von ihnen treffen auch direkt aufeinander. Der BVB empfängt Aufsteiger Paderborn. Danny Hopper aus der Sportredaktion, die Rollenverteilung ist da ziemlich klar.
2: Ja, der BVB ist natürlich haushoher Favorit und auch gut drauf. Alle 4 Spiele in der Liga, im DFB-Pokal und in der Champions League wurden gewonnen. Damit stehen die Dortmunder zur Abwechslung mal wieder vor den Bayern und mit einem Sieg heute gegen Paderborn könnten die Dortmunder sogar die Tabellenspitze übernehmen. Da steht aktuell, völlig überraschend, der FC Augsburg. Selbst Trainer Manuel Baum konnte es nicht fassen und hat deshalb direkt mal einen Screenshot der Tabelle gemacht. Heute geht's zu Hause gegen Leverkusen. Die Werkself konnte zuletzt beim 4:0 gegen Union Berlin überzeugen, muss jetzt aber auch nachlegen. Düster sieht schon wieder in Gladbach aus. Der Saisonstart wurde mit 2 Pleiten verpatzt. Trainer Eugen Polanski wackelt schon wieder. Heute geht's nach Freiburg. Als 5. NRW-Club muss außerdem noch Köln ran. Der FC empfängt Bremen. Außerdem spielt Mainz noch gegen Frankfurt und Hoffenheim empfängt Stuttgart.
1: Dankeschön, Danny. Und das waren die Nachrichten mit Malte Albrecht.
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4: Tja, heute Nachmittag bleibt es überwiegend trocken, allerdings sind die Wolken meist in der Überzahl und ab und zu fallen dann doch auch noch ein paar Regentropfen. Ein bisschen Sonne ist auch dabei bei rund 22 Grad. Am Abend wird es dann dichter bewölkt und in der Nacht kommt dann auch Regen auf. Der Sonntag wird deutlich ungemütlicher, immer wieder mal Regen, dazu ein frischer Wind um maximal 20 Grad. Aber zum Start in die neue Woche dreht sich das Wetter dann wieder. Montag wird es schon deutlich freundlicher, teilweise sonnig und mit rund 22 Grad auch wieder etwas wärmer.
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4: Und da sieht's aktuell gut aus. Auf den Autobahnen ist nichts los. Nur auf der B59 zwischen Mönchengladbach-Odenkirchen und Fliedstraße dichter Verkehr. Da verliert ihr aktuell 4 Minuten. Allen unterwegs eine gute Fahrt mit uns.
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4: Tja, und die Fußball-Bundesliga, die bringt uns heute den 3. Spieltag mit. Und da steht unsere Borussia schon mächtig unter Druck. Nach 2 Niederlagen braucht es unbedingt einen Sieg heute beim SC Freiburg. Aber die Freiburger, die haben jede Menge Selbstvertrauen. 2 Spiele, 2 Siege, das bedeutet Platz 2 in der Tabelle nach dem 4:1 gegen Bremen und dem 1:0 in Paderborn. Also keine einfache Aufgabe um die Truppe, um Eugen Polanski. Ob es klappt, hört ihr natürlich hier bei eurem Borussensender bei Radio 90.1. Ich bin Axel Tillmanns. Schönen guten Tag, Mönchengladbach.

0: Radio 90.1 am Samstagnachmittag mit dem dritten Spieltag in der Fußball-Bundesliga. Und für unsere Borussia bedeutet das schon mächtig Druck. Noch keine Punkte auf dem Konto, dazu Verletzungssorgen und die Diskussion um Trainer Eugen Polanski, die haben wir auf einmal auch schon wieder. Es gibt aber noch ein paar andere Partien heute, die heute Nachmittag anstehen. Borussia Dortmund spielt zu Hause gegen den SC Paderborn. Die TSG 1899 Hoffenheim empfängt den VfB Stuttgart. Der überraschende Tabellenführer, der FC Augsburg, spielt heute gegen Bayer 04 Leverkusen zu Hause und der FSV Mainz 05 empfängt Eintracht Frankfurt. Heute Abend dann noch die Partie 1. FC Köln gegen Werder Bremen und morgen noch zwei Matches, RB Leipzig gegen den HSV um 15.30 Uhr und um 17.30 Uhr dann das kleine SV Elversberg gegen das große Bayern München. Das wird auch nochmal spannend. Wie sich unsere Borussia heute schlägt, das erfahrt ihr gleich bei uns.
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0: Gleich 20 nach 3 und das bedeutet noch 10 Minuten bis zum Anstoß der Partie SC Freiburg gegen Borussia Mönchengladbach. Und bei unserer Borussia, da ist die Situation alles andere als einfach. Nach 2 Spielen stehen die Gladbacher immer noch mit 0 Punkten da und ziemlich drin im Tabellenkeller. Und darüber hinaus gibt es eine ziemlich lange Verletztenliste. Otto Krause, was sind das denn für Vorzeichen vor diesem Spiel?
1: Ja, sie könnten schlimmer eigentlich gar nicht sein für Borussia Mönchengladbach. Man muss ja bedenken, dass das Team durch diese beiden Niederlagen nicht gerade vor Selbstvertrauen strotzen wird. Insbesondere die letzte, die Heimniederlage gegen Aufsteiger Elversberg, die tut bis in die Knochen weh. Nach klarer 3-1-Führung noch 3-4 verloren. Das ist eigentlich sogar peinlich im eigenen Stadion, muss man sagen. Und dann ist man also mit 2 Dämpfern reingekommen in die neue Saison. Ganz anders auf der anderen Seite der SC Freiburg, der nämlich beide Spiele gewinnen konnte und deswegen Tabellenplatz 2 bekleidet, punktgleich mit dem FC Augsburg. Also ein bisschen überraschendes Tabellenbild im Moment. Leider Borussia Mönchengladbach 17. im Moment. Deswegen soll heute eigentlich der Bock umgestoßen werden im Breisgau. Aber das dürfte ganz besonders deshalb schwierig werden, weil es ein erklärter Angstgegner ist. Insbesondere auswärts ist da so gut wie rein gar nichts zu holen gewesen in den letzten Jahren, um nicht zu sagen Jahrzehnten, für Borussia Mönchengladbach. Denn in der Bundesliga gewannen die Fohlen zuletzt beim SC Freiburg am 23. März 2002. Vor 24 Jahren gut. Torschütze damals zum 1:0-Sieg, Ari van Lent. So lange ist das her, muss man sich mal vorstellen. Aber die Mannschaft hat die Qualität, das hat Trainer Eugen Polanski gesagt. Wir müssen sie abrufen zum einen, und zum anderen gilt es endlich, die vielen, vielen individuellen Fehler abzustellen. Man schenkt die Spiele her und so kann es nicht weitergehen. Heute soll es also mal andersrum laufen, auch wenn die Voraussetzungen erst einmal furchtbar klingen. Und mit diesen Eindrücken zurück ins Studio.
0: 24 Jahre her, der letzte Sieg gegen den SC Freiburg. Ari van Lent, wir haben es gehört, war der Torschütze damals. Der hatte damals ehrlicherweise schon wenig Haare. Ich habe heute wenig Haare und hoffen wir mal, dass wir diese wenigen Haare heute nicht auch noch ausrupfen müssen. Also, Borussia Mönchengladbach gegen den SC Freiburg gleich bei uns.

Knappe 2 Minuten noch, dann rollt in der Fußball-Bundesliga wieder der Ball. Der 3. Spieltag, er steht an, gibt uns aber noch mal die Zeit, eine Etage tiefer zu gucken in der 2. Fußball-Bundesliga. Da rollt bereits der Ball im 5. Spieltag und da gab es gestern Abend 2 Begegnungen. Darmstadt schlägt Arminia Bielefeld mit 2:1 und der 1. FC Nürnberg gewinnt ebenfalls zu Hause gegen Hannover 96 mit 2:1 und erklimmt damit die Tabellenspitze in der 2. Liga. Heute Nachmittag dann 3 Begegnungen. Bochum und die Spielvereinigung Greuther Fürth trennen sich 1:1 unentschieden. Der 1. FC Magdeburg gewinnt zu Hause 3:0 gegen den 1. FC Kaiserslautern. Und Eintracht Braunschweig und Dynamo Dresden trennen sich 2:2 unentschieden. Dann heute Abend noch auf St. Pauli. Ein ganz besonderes Spiel. Der FC St. Pauli spielt gegen den VfL Wolfsburg. Also so ein Nordschlager. Und am Sonntag dann noch 3 Spiele. Heidenheim spielt gegen Holstein Kiel. Der Karlsruher SC gegen Energie Cottbus. Und der VfL Osnabrück empfängt Hertha BSC Berlin. Gucken wir noch ganz kurz auf die Tabelle in der 2. Liga. Ich habe es eben schon gesagt. Nürnberg führt aktuell mit 13 Punkten vor Hertha und Magdeburg. Hertha spielt aber noch, kann also dann heute bzw. morgen Abend spätestens nochmal die Tabellenspitze erklimmen. Und unten drin Dresden auf Platz 16 und dahinter Pauli und Kiel. Die haben aber beide ein Spiel weniger und können dann mit ihren jeweiligen Spielen noch an Dresden vorbeiziehen. Und in der Bundesliga, da geht's gleich los. Und da hoffen wir mal, dass unsere Borussia heute in Freiburg was holt. Gleich bei uns.

0: Der dritte Spieltag in der Fußball-Bundesliga und das bedeutet, auch im Europaparkstadion in Freiburg rollt der Ball und unsere Borussia will dort für Wiedergutmachung sorgen. Otto Krause, wie sieht's denn aus im Europaparkstadion?
1: In den ersten paar Sekunden in diesem Duell sieht's ganz gut aus für Borussia Mönchengladbach. Die Fohlen haben durchaus in dieser Anfangsphase schon die Initiative übernommen, waren nach einer Ecke sogar fast gefährlich. Die kam von der rechten Seite von Kevin Stöger, der den Ball mit links Richtung Tor hatte, aber letztendlich konnten die Freiburger das Ding in ihrem Sinne bereinigen. Borussia also mit dem Versuch, mutig nach vorne zu spielen. So viel ist jetzt schon zu erkennen. Raus übrigens für die erste Elf heute Moja und Ulrich. Darin jetzt David Herold als Linksverteidiger und Robin Hack vorne, der dann hoffentlich mit Bolin die eine oder andere Sache heraufbeschwören wird in Verbindung mit Franck Honorat und vorne drin der Captain Tim Kleindienst, der dann ja hoffentlich bald wieder an alte Stärke anknüpfen kann. Starke Worte hat er gefunden nach dem letzten Spiel. Haben viele gesagt, sei ein bisschen übers Ziel hinausgeschossen, weil er Mitspieler ziemlich direkt kritisierte. Aber wenn nicht er, wer dann sollte was sagen, wenn es nicht läuft und wenn er auch ausgemacht hat, warum es nicht läuft? Zu viel Ablenkung, zu wenig Konzentration. Und auch hier genau das Gleiche. Schon wieder Ballverlust im Mittelfeld und beinahe die gute Konterchance für die Freiburger. Aber nochmal geklärt für Borussia Mönchengladbach. Jetzt läuft der Gegenangriff über die rechte Seite. Aber Franck Honorat war da nicht präzise genug angespielt worden. Kann den Ball also nicht unter Kontrolle bringen. Und jetzt können die Freiburger sich erst einmal kurzfristig befreien. Sander hat jetzt das Leder erobert für die Mönchengladbacher Borussia. Jetzt läuft der Ball erst einmal hinten herum, um da ein bisschen Sicherheit zu bekommen. Ist jetzt bei Herold, dem Neuzugang vom KSC, auf der Linksverteidigerposition. Und jetzt geht es wieder nach vorne für die Mönchengladbacher Borussia. Der Ball reingegeben von der linken Seite, aber Freiburg kann klären zu einem Einwurf. Bleibt in Minute 5, also beim 0:0 und damit zurück ins Studio.
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1: Und in eben dieser Fußball-Bundesliga gibt's das erste Tor. Leider nicht für unsere Borussia, sondern für die andere Borussia aus Dortmund. Die führt zu Hause gegen den SC Paderborn seit der fünften Spielminute mit 1:0. Torschütze war Fabio Silva.

0: Freiburg läuft jetzt gleich die 14. Spielminute und bei Borussia Mönchengladbach steht ein Mann zwischen den Pfosten, der zusammen mit Loris Karius, dem Mann vom FC Schalke 04, schon wieder die Bundesliga-Statistik anführt, was die gehaltenen Torschüsse angeht. Und Otto Krause, auch heute bekommt er schon wieder ganz gut zu tun. Moritz Nikolas.
1: Naja, das waren nämlich 14 gehaltene Bälle, muss man sich mal überlegen, in nur zwei Partien von Moritz Nikolas und Loris Karius. Und ich denke, jetzt liegt er sogar vorne, der Mönchengladbacher Schlussmann, denn er musste gleich zweimal entscheidend eingreifen, während wir eine Grätsche von Dix sehen an der Strafraumgrenze, für die er jetzt die gelbe Karte auch erhält in der 14. Minute, auch verwarnt schon Tim Kleindienst vor einer Minute, gibt also jetzt einen Freistoß für den SC Freiburg. Die Paraden 15 und 16 waren es nämlich für Nikolas, erst nach einem Schuss, nach schöner Kombination der Freiburger von Treu in die rechte Ecke, und kurz darauf war es der Ex-Borusse, nämlich Yannick Engelhardt, der zur Stelle war, um abzuziehen, und auch da Nikolas ganz schnell unten auf dem Rasen, kann parieren, absolut der Mann, auf den man sich hinten verlassen kann bei der Mönchengladbacher Borussia, die sich jetzt sortiert da, um eine Mauer zu stellen bei diesem Freistoß, den Dix verursacht hatte, ich hatte es gerade erzählt, der schon in der 4. Minute im Brennpunkt, als er den Ball verlor vor dem eigenen Strafraum an Matanovic, und wenn der Itakura da nicht so aufgepasst hätte und das Ganze noch ausbügeln konnte, dann wäre es die Führung gewesen für die Gastgeber. So war erst einmal nichts draus geworden. Nun also Freistoß für die Breisgauer vor den eigenen Fans, unter denen auch der ehemalige Bundestrainer Platz genommen hat, nämlich Jogi Löw, der jetzt also sieht, wie Schiedsrichter Richard Hempel den ominösen Strich macht. Mit seiner Spraydose auf der Linie müssen sich die Borussen jetzt aufreihen, werden dirigiert von Nikolas, um die richtige Position zu haben. Und dann ist es noch Honorat, der sich noch dahinter legt, um einen Flachschuss möglicherweise abzublocken. Übrigens sein Debüt heute, der Schiedsrichter in der Bundesliga, Richard Hempel, hat jetzt also den Freistoß verhängt gegen die Mönchengladbacher Borussia und jetzt freigegeben. Und damit jetzt also die Möglichkeit für Scherhand, der ausführen wird, aber in die Mönchengladbacher Mauer, und damit durchpusten im Sinne der Fohlenelf, die jetzt beinahe im Nachgang noch eine richtig gute Chance für Ginter so hingelegt hätte, dass dann hinterher doch noch das Tor gefallen wäre, nachdem die Situation eigentlich schon bereinigt schien. Also 16. Minute ist nicht passiert, weil sie dann eben doch noch in Person von Herold den Fuß dazwischen bekamen und somit weiter 0:0 zurück ins Studio.
0: Tja, also noch keine Tore in Freiburg, dafür hat es an anderer Stelle schon geklingelt. Und zwar führt Frankfurt in Mainz mit 1:0 durch Can Usun. Und auch Hoffenheim führt in dem Fall zu Hause gegen den VfB Stuttgart. Torschütze war hier Adam Loschek.
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0: Das nächste Tor fällt in der Fußball-Bundesliga und diesmal nicht in Freiburg oder immer noch nicht in Freiburg. Im Gegenteil, das Tor fällt in Augsburg, gar nicht so weit weg. Und da führt jetzt Leverkusen mit 1:0. Kofane war der Torschütze. Und wie es in Freiburg läuft, hören wir jetzt von Otto Krause.
1: Zumindest so, dass Borussia Mönchengladbach kein Gegentor gefressen hat. Bisher in der 22. Minute, also noch immer ein 0:0. Obwohl das für die Fohlen-Elf eine gute Nachricht sein muss. Denn sie sind stärker geworden. Die Freiburger haben das Heft in die Hand genommen im eigenen Stadion, nachdem die Fohlen gut begonnen hatten. Borussia mit starken Angriffen, guten Initiativen, aber sind jetzt immer weiter hinten reingedrängt worden. Und Nicolas muss ja auch schon zweimal seine Klasse unter Beweis stellen. Aktuell das Bild genauso. Freiburg am Drücker. Borussia versucht zu verteidigen. Macht das bisher immerhin so gut, dass es noch kein Gegentor gab. 0:0. Weiterhin 22. Minute. Rückpass ins Studio.

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Nächsten Spielminute im Anschluss an eine Ecke von der linken Seite. Da segelte Moritz Nikolas, der so gut pariert hat bisher in diesem Spiel, komplett am Ball vorbei. Bolin passt nicht auf und Engelhardt kann sich nach hinten lösen vom Mönchengladbacher Flügelflitzer und dann nickt er den Ball rein ins Tor der Fohlenelf zum 1:0. Hatte sich angedeutet im Verlauf der Partie, Freiburg immer stärker geworden nach durchaus verheißungsvollem Beginn für die Mönchengladbacher Borussia. Jetzt also der Rückstand. Wir sind in der Minute 27 und das heißt Freiburg 1, Gladbach 0. Zurück ins Studio.

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1: Ich bin Babette Büchner. Was passiert mit dem Geld auf einem Konto, wenn sich niemand mehr darum kümmert? Die Grünen wollen dazu einen Vorschlag in den Bundestag einbringen. Sie fordern ungenutzte Vermögen auf inaktiven Bankkonten für soziale Projekte und gemeinnützige Organisationen nutzbar zu machen.
2: Es geht um Guthaben, Sparbücher oder auch Wertpapierdepots, die einfach vergessen werden. Etwa weil der Inhaber verstorben ist und die Erben davon gar nichts wissen. Mehrere Milliarden Euro blieben so ungenutzt, heißt es von den Grünen. Dieses Geld für soziale Projekte zu nutzen, sei ein pragmatischer zusätzlicher Weg, ohne den Haushalt zu belasten. Wichtig dabei ist, dass die Ansprüche erhalten bleiben. Wer berechtigt ist und das nachweist, soll das Geld vollständig zurückerhalten. Tanja Wagner, Nachrichtenredaktion.
1: Wir haben genug Gas für den Winter, sagt die Bundesnetzagentur. Sie widerspricht damit Bedenken, dass unsere Vorräte in den kommenden kalten Monaten nicht ausreichen könnten für die Versorgung.
3: Vor allem die AfD hatte zuletzt immer wieder davor gewarnt, dass die Heizungen kalt bleiben könnten im Laufe des kommenden Winters. Die Befürchtung ist nicht aus der Luft gegriffen, denn aktuell sind nur 55% der Gasspeicher ausgelastet. Das ist wenig im Vergleich zu den Vorjahren. Aber die Bundesnetzagentur beruhigt, wir haben schon jetzt mehr Gas gespeichert, als wir im vergangenen Winter verbraucht haben. Und es bleiben noch Wochen Zeit für weitere Einspeicherungen, heißt es. Aus Berlin, Uli Reitinger.
1: Beim Ebola-Ausbruch in der Demokratischen Republik Kongo sind inzwischen mehr als 7000 Menschen nachweislich an dem Fieber erkrankt. Das zeigen neue Zahlen des Nationalen Gesundheitsinstituts. Der Ausbruch hat sich demnach auch auf eine siebte Provinz ausgeweitet. Die Experten gehen außerdem davon aus, dass viele Fälle nicht erfasst werden. Und zum Sport. In der zweiten Fußball-Bundesliga hat Magdeburg mit 3:0 gegen Kaiserslautern gewonnen. Bochum und Greuther Fürth trennten sich 1:1. Ebenfalls unentschieden trennten sich Eintracht Braunschweig und Dynamo Dresden. Dort stand es am Ende 2:2. Überschattet wurde die Partie vom Todesfall eines Fans. Er war nach einem

0: Notfall im Stadion, auf dem Weg ins Krankenhaus gestorben. Auf Wunsch der Familie wurde das Spiel fortgesetzt. Und das waren die Nachrichten mit Babette Büchner.
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2: Heute Nachmittag bleibt es noch überwiegend trocken bei einem Mix aus Sonne und Wolken. Regen ist eher selten bei Temperaturen um die 22 Grad. Am Abend ziehen die Wolken dann aber weiter zu und in der Nacht kommt auch noch dann der Regen dazu. Der Sonntag wird dann deutlich nasser und windiger. Immer wieder Schauer, dazu maximal 20 Grad. Zum Montag gibt es aber wieder bessere Aussichten. Die Wolken lockern dann ein bisschen auf, die Sonne zeigt sich immer mal wieder und es wird mit rund 22 Grad wieder etwas freundlicher.
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2: Und da sieht's gut aus. Keine Staus und keine Flitzerblitzer. Allen unterwegs eine gute Fahrt mit uns. Radio 90.1 am Samstagnachmittag mit der Fußball-Bundesliga. Und da sieht es leider nicht ganz so gut aus für unsere Borussia. 2:0 mittlerweile. Otto Krause, wie konnte das passieren?
3: Das kann passieren, wenn man einfachen Fußball spielt und vom Gegner nicht wirklich massiv gestört wird dabei. So geschehen hier in der 29. Spielminute, als es Ginter gewesen war, der frühere Borusse. Natürlich wieder einer, der schon das Gladbach-Trikot getragen hat mit dem flachen Pass Richtung Strafraumgrenze. Und Matanovic, der steht da und denkt sich, was muss ich das denn schwierig machen? Ich ziehe einfach sofort ab. Er wischt den Ball optimal. Der klatscht an den linken Innenpfosten hinein ins Tor. Der Fohlenelf zum 2:0. Und das ist sogar kein unverdienter Zwischenstand, muss man sagen. Denn die Freiburger sind nach einer relativ schwachen Anfangsphase immer stärker in die Partie gekommen. Und haben am Ende dann eben diese beiden Treffer erzielt. Durch Yannick Engelhardt und durch Igor Matanovic auf Vorarbeit von Ginter. Gleich mehr von diesem Spiel.

0: Radio 90.1 am Samstagnachmittag mit dem dritten Spieltag in der Fußball-Bundesliga. In den Stadien läuft so, ja, roundabout die 40. Spielminute. Wir gucken mal eben auf die Zwischenergebnisse. Dortmund führt zu Hause gegen Paderborn mit 1:0. Hoffenheim führt ebenfalls zu Hause mit 1:0 gegen Stuttgart. Und Augsburg liegt zu Hause gegen Leverkusen mit 0:1 hinten. Tja, und bei unserer Borussia sieht es so aus, als könnte man den Freiburg-Fluch immer noch nicht ablegen. Otto Krause.
1: Nee, ganz so gar nicht. Danach sieht es mitnichten aus, dass die Fohlen da irgendwas dran ändern können an der miserablen Bilanz im Breisgau, denn sie liegen nach wie vor mit 0:2 hinten durch die Treffer, erzielt von Yannick Engelhardt in der 23. und Igor Matanovic in der 29. Spielminute und können von Glück sagen, dass nicht schon der dritte Freiburger Treffer gefallen ist, denn da gab es den Abschlag von Backhaus, dem Torhüter des SCF, genau in den Lauf von Suzuki und Sander, der hatte da zu lange gezögert, um den Weg mitzugehen, war dann hinten dran und Nikolas nicht rechtzeitig raus aus seinem Tor, der blieb auf der Linie und dann hatten beide am Ende Glück, dass Suzuki sich den Ball ein bisschen zu weit vorlegte und dann so nah vor Nikolas auftauchte, dass er den Ball nicht mehr vorbeibrachte und Mönchengladbachs Keeper mit der Brust abwehren konnte. Deshalb weiter in Anführungsstrichen also nur 2:0 für die Gastgeber, die jetzt allerdings einen Gegenangriff überstehen müssen. Aus ihrer Perspektive haben das insofern lösen können, als dass es nur einen Einwurf gibt für die Mönchengladbacher Borussia. Treu war dazwischen gefahren. Die Fohlen jetzt mal wieder in der Hälfte der Freiburger und dann hoffentlich mal mit einem Abschluss. Ein Anschlusstreffer im Verlauf noch der ersten Halbzeit wäre natürlich richtig gut für die Mentalität. Davon sind sie aber jetzt etwas entfernt, denn es gibt wieder nur einen Einwurf für die Mönchengladbacher Borussia. Die Flanke kam nicht rein. Stattdessen jetzt also dieser Standard mit Sander, der versuchen wird, die Kugel möglichst weit in den Strafraum der Freiburger zu schleudern. Nur da stehen auch ein paar Latten, die den Ball rausköpfen können. Genauso ist es jetzt auch passiert. Und deswegen wird es erstmal nichts mit dem Anschlusstor in Minute 43, die allerletzten Sekunden des ersten Durchgangs gleich bei uns.

0: Richard Hempel heißt der Schiedsrichter der Partie SC Freiburg gegen Borussia Mönchengladbach. Der junge Mann macht heute sein erstes Bundesligaspiel und wird gleich die ersten 45 Minuten plus eins abpfeifen, Otto Krause. Und diese ersten 45 Minuten, die liefen alles andere als optimal für unsere Borussia.
1: Absolut, im Gegensatz zum Schiedsrichter, der das ganz gut macht bei seinem Debütspiel. Die Fohlen hatten nur gut angefangen, dann allerdings auch schnell nachgelassen. Und die Freiburger haben das ganz klar ausgenutzt, haben die Unsicherheiten und die Ungenauigkeiten im Spiel der Fohlenelf ausgenutzt durch Treffer von Yannick Engelhardt, dem früheren Fohlen, in der 23. Minute und von Igor Matanovic in der 29. Das sind die beiden Treffer, mit denen es in die Pause geht, bei einem Zwischenstand von 2:0 für den SC Freiburg in dem Spiel, in dem Borussia Mönchengladbach schon traditionell eigentlich keine guten Chancen hat. Hoffen wir dann trotzdem, dass sich das in Durchgang 2 ändert. Zurück ins Studio.

0: Halbzeit in der Fußball-Bundesliga und das sind die Zwischenergebnisse in diesen 5 Partien. Dortmund führt zur Pause gegen Paderborn mit 1:0. Fabio Silva hatte die Dortmunder da in Führung geschossen. Hoffenheim führt ebenfalls zur Pause zu Hause gegen Stuttgart. Adam Lozek mit dem 1:0 für die Hoffenheimer gegen Stuttgart. Dann Augsburg, die liegen zur Pause hinten gegen Leverkusen. Kofane hatte für Leverkusen getroffen. Und Mainz-Frankfurt, da steht es aus Mainzer Sicht 0:2. Can Usun und Johnny Burkhardt hatten für Frankfurt getroffen und Nadim Amiri, der hat einen Elfmeter verschossen für die Mainzer und so eben nicht verkürzen können auf 1:2. Tja, und unsere Borussen, die liegen mit 2:0 hinten in Freiburg. Ausgerechnet Yannick Engelhardt, der Ex-Gladbacher, hat zur 1:0-Führung getroffen und dann war es Igor Matanovic, der aus der Distanz auf 2:0 erhöhte. Da muss also noch einiges passieren für unsere Gladbacher in Halbzeit 2. Ob sie den Bock nochmal umstoßen können, das wird dann natürlich hier bei uns.
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0: 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Borussia Mönchengladbach spielt heute in Freiburg und stemmt sich gegen eine drohende Niederlage. Und Otto Krause, jetzt versucht man die Offensive zu verstärken.
1: Ja, mit einem interessanten Wechsel, sage ich mal so, denn Maschino ist jetzt drin im Spiel in der zweiten Halbzeit für die Mönchengladbacher Borussia und Bolin ist raus, der allerdings in der Bundesliga zu den Spielern gehört, die in den ersten beiden Saisonpartien am meisten Schüsse auf das gegnerische Gehäuse abgegeben haben. Jetzt gibt es eine Ecke für die Freiburger in der 48. Minute von der rechten Seite. Und es ist Beste, der die Kugel mit Schnitt Richtung Tor schlagen wird. Genau in so einer Situation hat Nicolas vorhin schlecht ausgesehen beim Treffer von Yannick Engelhardt. Aber diesmal kommt der Kopfball von Engelhardt und geht am Tor vorbei. Zum Glück für die Mönchengladbacher Borussia, die jetzt mal wieder einen eigenen Angriff probiert. Der Ball allerdings noch bei Stöger im defensiven Mittelfeld. Jetzt rausgelegt auf die andere Seite zu Dix, der eine Anspielstation sucht. Und das Ganze sieht erstmal ziemlich gemächlich aus bei Borussia Mönchengladbach. Wenig Tempo in den Aktionen. Und so sind diese Freiburger, die natürlich durch den starken Start in die Saison mit zwei Erfolgen und einer 2:0-Führung heute im Rücken mit viel Selbstvertrauen auf dem Platz stehen, schwierig, wenn man nicht viel Geschwindigkeit reinbekommt in die eigenen Spielzüge. Kann ich alles erzählen, weil der Ball mittlerweile wieder hinten ist bei Moritz Nikolas in der 49. Minute und weiterhin bei einem Stand von 2:0. Für Freiburg. Zurück ins Studio.
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0: Und dann gucken wir doch nochmal eben auf die anderen Plätze. Überall läuft der Ball wieder. Dortmund führt weiterhin gegen Paderborn mit 1:0. Hoffenheim ebenfalls mit 1:0 in Führung gegen Stuttgart. Augsburg liegt zu Hause hinten gegen Leverkusen mit 0:1. Und Mainz liegt ebenfalls zu Hause hinten gegen Eintracht Frankfurt mit 0:2.

0: Boah, der Nachmittag läuft für Borussia Mönchengladbach eh schon bitter genug und jetzt kommt's noch bitterer. Otto Krause.
1: Ganz, ganz finster dieser Nachmittag für alle Fohlen und ihre Fans, denn es hat Gelb-Rot gegeben vom Schiedsrichter-Debütanten von Richard Hempel und zwar ausgerechnet gegen den Kapitän der Mönchengladbacher Borussia, gegen Tim Kleindienst. Der hatte in der 13. Minute Gelb gesehen, lange her in diesem Spiel. Dann gab es vorhin eine Szene, als er zusammenrumpelte mit Backhaus, dem Torhüter der Freiburger, aber das Ganze völlig regelkonform mit angelegten Armen hochgestiegen zum Kopfball. Passiert halt mal und gerade gab es einen Allerweltsfoul im Mittelfeldbereich und dann plötzlich zuckte der Schiri erst gelb, dann rot. Damit also in Unterzahl die Spielsituation für die Mönchengladbacher Borussia, die neue. Und jetzt wird es natürlich unglaublich schwer, ein Monsterbrett zu bohren, nachdem man 0:2 zurückliegt durch die Treffer von Engelhardt aus dazu Spiel aus Minute 29. Jetzt also noch ein Mann weniger auf dem Platz für die Mönchengladbacher Borussia. Angstgegner, dieses Auswärtsspiel. Da kann man eigentlich vorher sagen, komm, schicken wir doch mit Paketdienst die 3 Punkte rüber, dann verletzt sich wenigstens keiner und keiner kriegt irgendeine Karte oder eine Sperre oder ähnliches. Dann haken wir es doch lieber gleich ab. Ja, so ist es gelaufen in den letzten 25 Jahren, denn der letzte Erfolg in der Bundesliga vor 24, da hatte dann, wir hatten es vorhin schon erzählt, Ari van Lent das Tor gemacht. Also diese gelb-rote Karte für mich überzogen gegen Kleindienst, aber es ist nun mal die Realität. Und wir sind in Minute 55, das heißt weiter 2 für Freiburg, 0 für Borussia.
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Boah, ist das bitter für unsere Borussia. Nur noch zu 10 gegen den SC Freiburg und 0-2 aus Gladbacher Sicht steht es auch noch nach der gelb-roten Karte gegen Tim Kleindienst. Ja, und die Tore, die fallen auf den anderen Plätzen. Stuttgart gleicht gegen Hoffenheim aus. Maximilian Mittelstädt war es in der 48. Spielminute. Und die Augsburger, die drehen das Spiel gegen Leverkusen sogar durch 2 Treffer von Michael Gregoritsch. Binnen 4 Minuten steht es dort 2-1 für den FC Augsburg gegen Bayer Leverkusen. Gleich gehen wir nochmal raus nach Freiburg.

0: Die Tore, sie fallen in der Fußball-Bundesliga, allerdings nicht für unsere Borussia. Can Usun trifft für Frankfurt zum 3:0 in Mainz und Leverkusen stellt auf 2:2 in Augsburg. Torschütze hier Ibrahim Massa. Und in Frankfurt, Otto Krause, nicht in Frankfurt, in Freiburg vielmehr, Otto Krause, müssen wir hoffen, dass es nur beim 0:2 bleibt, oder?
1: Würde ich auch sagen, also das wäre dann ein Ergebnis, mit dem man nach diesem Spielverlauf auf jeden Fall leben wird können, denn die Borussia ist die deutlich unterlegene Mannschaft, bringt wenig bis gar nichts zustande nach einem relativ guten, engagierten und auch mutigen Anfang in diesem Spiel. Hat das Team schnell abgebaut, hat sich den Schneid abkaufen lassen von einer gut kombinierenden, gut gestaffelten und intelligent spielenden Freiburger Mannschaft, die ihre Möglichkeiten in Treffer umgemünzt hat durch Engelhardt und Matanovic in Minuten 29 und 23. Und seither ist eigentlich mehr oder weniger in diesem Spiel schon alles klar und erst recht, als es dann Gelb-Rot gab für Tim Kleindienst auf Mönchengladbacher Seite. Der Kapitän runtergestellt vom Schiedsrichter-Dubitanten Richard Hempel und der sieht jetzt eine Freiburger Mannschaft, die mehr oder weniger dieses Resultat locker verwalten kann und eine Mönchengladbacher Borussia, die eher froh ist, wenn es nicht noch einmal klingelt. 63. Minute, 2:0 für Freiburg. Zurück ins Studio.

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1: Ich bin Babette Büchner. In mehreren Städten in Deutschland gibt es heute Demonstrationen für eine offene demokratische Gesellschaft. Unter dem Motto "Kein Schritt zurück" gegen die AfD und rechte Hetze zogen etwa in Düsseldorf rund 20.000 Menschen durch die Innenstadt. In Berlin wurden 30.000 Teilnehmer erwartet, in Leipzig waren es 3.000. Mehrere politische Initiativen hatten zu den Protestkundgebungen aufgerufen. Was passiert mit dem Geld auf einem Konto, wenn sich niemand mehr darum kümmert? Die Grünen fordern ungenutzte Vermögen auf inaktiven Bankkonten für soziale Projekte und gemeinnützige Organisationen nutzbar zu machen. Sie wollen dazu einen Vorschlag in den Bundestag einbringen.
2: Es geht um Guthaben, Sparbücher oder auch Wertpapierdepots, die einfach vergessen werden. Etwa weil der Inhaber verstorben ist und die Erben davon gar nichts wissen. Mehrere Milliarden Euro blieben so ungenutzt, heißt es von den Grünen. Dieses Geld für soziale Projekte zu nutzen, sei ein pragmatischer zusätzlicher Weg, ohne den Haushalt zu belasten. Auch Union und SPD wollten das Thema schon angehen. Wichtig dabei ist, dass die Ansprüche erhalten bleiben. Wer berechtigt ist und das nachweist, soll das Geld vollständig zurückerhalten. Tanja Wagner, Nachrichtenredaktion.
1: Mittelständische Unternehmen sollten künstliche Intelligenz nicht nur nutzen, um Zeit und Geld zu sparen. Die Geschäftsführerin der Beratungsfirma A11 sagte der dpa, Firmen könnten damit vor allem mehr Umsatz machen. Dafür müssten sie sich aber auch trauen, ihre Arbeit neu zu organisieren.
3: Die KI-Expertin nennt ein einfaches Beispiel. Übernimmt KI lästige Büroarbeit oder Dokumentation, haben die Mitarbeiter mehr Zeit für Kunden und neue Produkte. Gerade wenn Fachkräfte fehlen, könne das helfen. Und dafür braucht es nicht unbedingt die teuersten KI-Modelle aus den USA. Für viele Aufgaben reichen einfachere, frei verfügbare Systeme, die Firmen sogar auf den eigenen Rechnern laufen lassen können. So bleiben sensible Daten im Haus. Zoe Tassovali, Nachrichtenredaktion.
1: Und zum Sport, die Ergebnisse der zweiten Fußball-Bundesliga. Magdeburg-Kaiserslautern 3:0, Greuther Fürth, Bochum 1:1 und Braunschweig und Dresden trennten sich 2:2. Und das waren die Nachrichten mit Babette Büchner.
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0: Samstag hält noch ein, zwei trockene und freundliche Stunden bereit bei rund 22 Grad und einem Wechsel aus Sonne und Wolken. In der Nacht dreht das Wetter dann aber wieder und Regen zieht auf. Der Sonntag wird dann eher grau und nass, dazu weht ein richtig frischer Wind. Die Temperaturen liegen dann bei etwa 20 Grad. Und zum Start in die Woche heißt es wieder Lichtblicke, sonnige Lichtblicke. Montag gibt es mehr Sonne und bis zu 22 Grad.
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0: Und da sieht es aktuell gut aus. Keine Staus und keine Flitzerblitzer. Allen unterwegs wünschen wir eine gute Fahrt.
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0: Und ich bin Axel Thielmanns. Schönen guten Abend, Gladbach. Und wir gucken mal nach Borussia Mönchengladbach. Und die sind heute zu Gast in Freiburg. Und da sieht es in der 75. Spielminute weiterhin nicht gut aus für unsere Jungs. Nur noch zu 10 sind sie auf dem Platz. Und es gab zwei Wechsel, die vielleicht ein bisschen frischen Wind reinbringen. Otto Krause.
2: Ja, das ist die Hoffnung von Eugen Polanski natürlich, dem Mönchengladbacher Trainer, dass Isaac Liedberg, der drin ist. Und weil Moya, der eingewechselt worden ist von ihm, für Honorar und für Hack ein bisschen mehr Dampf machen da vorne, ein bisschen mehr Szenen heraufbeschwören, die dann vielleicht mal gefährlich werden können. Also in Ansätzen ist der Versuch zu erkennen. Umgesetzt haben sie es allerdings in Bezug darauf, dass es eine Torchance oder ähnliches gewesen wäre, noch nicht. Also 76. Minute, nach wie vor ein 2:0 für den SC Freiburg, der sich damit wohl offenbar begnügt, denn er spielt nicht mehr mit allerletzter Konsequenz darauf, einen weiteren Treffer zu erzielen. Und die Mönchengladbacher Borussia, die steht da ziemlich dicht gestaffelt um den eigenen Strafraum herum, hofft dann auf einen Blitzkonter, wenn man mal in Ballbesitz kommen sollte und die Kugel dann lukrativ vorne reinspielen kann, wenn es denn da eine Anspielstation gibt. Freiburg braucht einfach nur im Moment den Ball zirkulieren zu lassen und gibt den Fohlen so gar keine Chance, selber an die Kugel zu kommen und irgendetwas zu machen. Und insofern plätschert hier die Spielzeit herunter. Wir sind jetzt in der 77. Minute und es wird am Ende wohl so ausgehen, wie gefühlt immer, wenn die Fohlen in den Breisgau fahren, nämlich mit einer Niederlage. Schon 10 Spiele haben die Freiburger nicht mehr gegen die Mönchengladbacher Borussia verloren. Und jetzt haben sie sogar noch einen nachgelegt. Kopfballtor, 77. Minute durch Matanovic. 3:0, der hatte am kurzen Pfosten gelauert und damit in dieser Situation die besten Aussichten gehabt, den Ball zu bekommen, hat dann das Ding mal eben reingewuchtet, hoch in den Winkel und Nicolas kommt nicht heran. Man muss auch sagen, er hat heute auch nicht seinen allerbesten Tag erwischt, der Mönchengladbacher Keeper, der ja so stark war in der vergangenen Saison und auch zu Beginn. In dieser allerdings hat er sich offenbar von dem in Anführungsstrichen Hühnerhaufen, der da vor ihm agiert, ein bisschen anstecken lassen. Matanovic also jetzt mit der endgültigen Entscheidung zum 3:0 zurück ins Studio.
0: Bitte. Und wir gucken nochmal auf die anderen Plätze. Dortmund führt weiter zu Hause gegen Paderborn mit 1:0. Hoffenheim führt ebenfalls zu Hause gegen den VfB Stuttgart mit 2:1. Augsburg liegt gegen Leverkusen mit 2:1 vorne. Leverkusen hatte zwar durch Mazar kurzzeitig ausgeglichen, aber dieses Tor wurde zurückgenommen aufgrund eines Foulspiels im Vorfeld dieses Treffers. Und Mainz liegt vor eigenem Publikum gegen Eintracht Frankfurt mit 0:3 hinten.

0: Hast du Punkt, Punkt, Punkt am Fuß, hast du Punkt, Punkt, Punkt am Fuß. Ja, und dann gehen wir nochmal raus nach Freiburg und Otto Krause, da sieht's weiterhin gar nicht gut aus für unsere Borussia.
1: Nee, du hast genau das richtige Wort genannt, das mit SCH beginnt und mit Eisse aufhört. Das ist nämlich genau das, was Borussia da produziert in diesem Spiel. Wieder Ginter mit dem flachen Pass an die Strafraumkante. So hatte er vorhin Matanovic eingesetzt beim 2:0, der dann erfolgreich war mit einem Kracher an den linken Innenpfosten. Und jetzt ist es schon wieder Yannick Engelhardt, der Ex-Borusse, der erfolgreich ist. Genau das gleiche System, flach an die Strafraumgrenze. Da ist keiner, der ihn überhaupt nur ansatzweise stört. Engelhardt zieht sofort ab, auch flach und hart und auch wieder gab es da in dieser Szene zumindest keine Chance für Nicolas, an den Ball heranzukommen. 4:0, Doppelschlag, 77. und 79. durch den SC Freiburg. Und jetzt fängt es an für Borussia Mönchengladbach eine richtige Packung zu werden. Zurück ins Studio.

Unsere Borussia kassiert heute die dritte Niederlage in Folge. Ich glaube, das können wir so schon mal festhalten. 4:0 heißt es kurz vor Ende der Partie in Freiburg. Und die andere Borussia, die aus Dortmund, die ist auf dem besten Weg, den dritten Sieg in Folge einzufahren. 2:0 heißt es da zu Hause gegen den SC Paderborn. Felix Mescher hat getroffen für den BVB und wir geben gleich nochmal raus nach Freiburg.

0: Er könnte kaum bitterer sein, der Nachmittag für Borussia Mönchengladbach, aber er ist halt auch leider noch nicht zu Ende. Otto Krause, wie sieht's aus?
1: Er wird immer gruseliger. 5:0 jetzt der Spielstand im Europaparkstadion in der 87. Minute dieses Spiels, das ein Drama wird für die Mönchengladbacher Borussia. Da hatte Makengo den Ball reingegeben. Nicolas wehrt in die Mitte ab und dann ist der Erste derjenige, der am schnellsten schaltet und am Ball ist, Maxi Eggestein. Und nach seinem Siegtor gegen Paderborn macht er nun das 5:0 aus kürzester Distanz für den SC Freiburg in einem Spiel, in dem Borussia Mönchengladbach jetzt so richtig abgeledert wird. Das Ganze allerdings sollten wir im Hinterkopf behalten, auch in Unterzahl. Denn Tim Kleindienst musste ja kurz nach Beginn der zweiten Halbzeit mit Gelb-Rot vom Platz. Also richtige Rutsche für die Fohlenelf. Mittlerweile 5:0 für den SC Freiburg. Letzter Torschütze Maximilian Eggestein. Zurück ins Studio.

0: 3 Minuten gibt's obendrauf in Freiburg und dann wird sich unsere Borussia mal kräftig schütteln müssen, denn das wird mal wieder nichts mit Punkten gegen Freiburg, ganz im Gegenteil. 0:5 steht es, Otto Krause mit der Schlussphase.
1: Damit wird der fürchterliche Saisonstart für die Fohlen-Elf perfekt gemacht. 3 Niederlagen zum Start in die neue Spielzeit. Schlimmer hätte es nicht laufen können, wobei die Niederlage gegen Elversberg zu Hause noch irgendwie sich deutlich schlimmer anfühlt nach zwischenzeitlicher Führung und 2 Tore Vorsprung als diese Pleite heute. Denn hier in Freiburg, da gab es noch nie wirklich was zu holen für die Mönchengladbacher Borussia heute. Nur ein relativ guter Start, die ersten 5-6 Minuten. Dann kam Freiburg immer besser in die Partie, dominierte über 90 Minuten und schoss immer wieder die nötigen Treffer, um sich abzusetzen, resultierend aus Fehlern, die die Mönchengladbacher Borussia gemacht hat, zum einen und zum anderen eben auch durch ihre wirklich intelligente Spielweise, ihr schnelles Kombinationsspiel, der Versuch schnell abzuschließen. Das hat ein paar Mal besonders gut gepasst, muss nicht an jedem Spieltag so sein, aber hier und heute war es eben so. Und da ist der Schlusspfiff von Schiedsrichter Hempel. Die Fohlen verlieren mit 0:5 in Freiburg und sind, wenn der Hamburger SV nicht hoch verliert, demnächst Schlusslicht in der ersten Liga. Das war zum letzten Mal von diesem Spiel. Otto Krause für Radio 90.1.

Was für ein bitterer Spieltag für unsere Borussia. Am Ende tatsächlich 0:5 aus Gladbacher Sicht gegen den SC Freiburg. Und das bedeutet tatsächlich ein Torverhältnis nach 3 Spieltagen von 3 geschossenen Treffern und 12 gefangenen Toren. Bitter, bitter, bitter für unsere Borussia. Damit natürlich erstmal Tabellenplatz 18. Mal gucken, was der HSV morgen macht. Und wir gucken mal auf die anderen Ergebnisse heute in der Fußball-Bundesliga. Borussia Dortmund schlägt den SC Paderborn mit 3:0. Die TSG Hoffenheim gewinnt gegen den VfB Stuttgart mit 2:1. Augsburg und Bayer Leverkusen trennen sich am Ende doch noch 2:2 unentschieden. Schick hatte kurz vor Schluss noch für die Leverkusener ausgeglichen. Und der FSV Mainz 05 verliert zu Hause gegen Eintracht Frankfurt mit 1:3. Heute Abend dann noch das Spiel der Kölner zu Hause gegen Werder Bremen. Morgen dann um 15.30 Uhr RB Leipzig gegen den Hamburger SV. Und das kleine SV Elversberg mit seinen 13.000 Einwohnern empfängt den großen FC Bayern München. Das Spiel morgen dann um 17.30 Uhr. Was das Ganze dann für unsere Tabelle dann ansonsten bedeutet, schauen wir uns gleich an.

Hold the Line, ein echter Klassiker von Toto. Und ja, bei Borussia Mönchengladbach kann man jetzt erstmal wünschen, hold the Bundesliga, Klassenerhalt. Nach 3 Spieltagen steht man noch ohne Punkte da. Und wir gucken mal auf die Tabelle. Und da steht der SC Freiburg nach dem 5:0-Sieg gegen unsere Borussia auf Platz 1. 9 Punkte, also 3 Spiele gewonnen. Auf Platz 2 die Dortmunder, ebenfalls mit 9 Punkten. Platz 3 dann der FC Augsburg, 7 Punkte. Auf der 4 der SV Elversberg. Der spielt morgen aber noch gegen die Bayern. Aktuell 6 Punkte für die Elversberger. Die Bayern auf Platz 5, knapp dahinter mit 4 Punkten, genauso wie Bayer Leverkusen auf Platz 6. Auf den Plätzen 7, 8 und 9 sowie, ja, 7, 8 und 9. Dann Mainz, Eintracht Frankfurt und Schalke 04. Auf der 10 RB Leipzig und die TSG Hoffenheim auf der 11, knapp dahinter. SV Werder Bremen auf der 12, der VfB Stuttgart auf der 13. 14. sind aktuell die Kölner. Die spielen aber heute Abend ja dann noch gegen den SV Werder Bremen. Und auf Platz 15 der SC Paderborn mit einem Punkt. Ebenfalls mit einem Punkt auf der 16 Union Berlin. Und auf Platz 17 dann der Hamburger SV. Noch keine Punkte, die spielen aber morgen noch. Und auf Platz 18 dann eben unsere Borussia. Ich hatte es eben gesagt, mit einem Torverhältnis von 3:12 und 0 Punkten. Aktuell abgeschlagenes Tabellenschlusslicht. Das muss besser werden. Und ob das funktioniert, das hört ihr natürlich hier bei Radio 90.1. Und ich bin gespannt, wie jetzt die Woche wird. Bis zum nächsten Spiel bei Borussia Mönchengladbach. Da werden ganz viele Diskussionen wieder losgehen. Und wir werden natürlich für euch darüber berichten.

Radio 90.1 am Samstagabend, 17:45 durch. Das war sie, unsere Bundesliga-Sendung. Und sie lässt uns ein bisschen ratlos zurück, ehrlicherweise. Unsere Borussia verliert mit 0:5 in Freiburg. 3 Partien in dieser Bundesliga-Saison gespielt, 3-mal verloren und irgendwie das Gefühl, da passt noch was noch nicht so richtig zusammen. Nächstes Wochenende kommt dann der erste FSV Mainz 05. Die sind mit 4 Punkten auch ordentlich in die Saison gestartet und eben auch ein unangenehmer Gegner, auch wenn es zu Hause im Ister Borussia Park gegen die Mainzer geht. Also viel zu tun für unsere Borussia unter der Woche und dieses Wochenende wird man sicherlich auch noch nutzen, um das ein oder andere aufzubereiten. Ich wünsche euch jetzt noch ein schönes Restwochenende, trotz dieser doch dicken Pleite. Ich bin Axel Tillmanns und jetzt raus. Bis bald.

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1: Ich bin Babit Büchner. In mehreren Städten in Deutschland gibt es heute Demonstrationen für eine offene demokratische Gesellschaft. Auf Plakaten und mit Sprechchören fordern die Teilnehmer mehr gesellschaftlichen Zusammenhalt und eine Überprüfung der AfD.
2: Kein Schritt zurück gegen die AfD und rechte Hetze, hieß es etwa in Düsseldorf. Unter dem Motto Freiheit muss verteidigt werden, wurde in Hamburg zum Handeln aufgerufen. Kondome werden besser geprüft als rechte Verdachtsfälle, stand auf den Plakaten in Schwerin zu lesen. Berlin, Leipzig, Mainz, München, überall reihten sich Tausende in die Protestzüge ein. Von Familien beim Samstagsausflug über die Omas gegen rechts bis hin zu Gewerkschaftsmitgliedern. Tanja Wagner, Nachrichtenredaktion.
1: US-Präsident Donald Trump hat bei seinem Besuch in Irland für große Aufregung gesorgt. Er wolle sehr gerne eine Wiedervereinigung von Irland und Nordirland sehen, sagte Trump. Irgendwann werde das ohnehin passieren, warum dann nicht jetzt?
3: Eine Wiedervereinigung wäre ein großer Erfolg, auf den alle stolz sein könnten, sagte Trump. Die Teilung der irischen Insel besteht seit mehr als 100 Jahren und war über Jahrzehnte Auslöser blutiger Konflikte. Während Irland eine unabhängige Republik wurde, blieb Nordirland Teil des Vereinigten Königreichs. Das Karfreitagsabkommen regelt, unter welchen Voraussetzungen über eine Vereinigung abgestimmt werden kann. Die britische Regierung verwies darauf, dass dafür ein klarer Konsens nötig sei. Auch die pro-britische DUP betonte, über die Zukunft Nordirlands entscheide allein die Bevölkerung dort. Aus London, Philipp Detlefs.
1: In den USA ist die erste bekannte Abfolge mehrerer Schrittspuren eines ausgewachsenen Tyrannosaurus Rex entdeckt worden. Ein Forschungsteam berichtet von zwei linken und zwei rechten Fußabdrücken, die sich in der sogenannten Hell Creek Formation aneinanderreihen. Aus dem Abstand der Schritte und der Größe der Abdrücke errechneten die Experten eine Hüfthöhe des Dinos von etwa 4 Metern. Und noch zum Sport. Freiburg hat am 3. Spieltag der Fußball-Bundesliga vorerst die Tabellenführung übernommen. Das Team gewann gegen Mönchengladbach überlegen mit 5:0. Außerdem spielten Dortmund-Paderborn 3:0, Hoffenheim-Stuttgart 2:1, Augsburg-Leverkusen 2:2 und Mainz-Eintracht-Frankfurt 1:3.
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4: Heute Abend bleibt es in NRW wechselnd bewölkt. Erst in der Nacht ziehen wieder dichtere Wolken auf und es beginnt gebietsweise zu regnen. Temperaturen sinken auf höchstens 10 Grad. Der Sonntagmorgen wird dann erstmal ziemlich nass mit vielen Wolken und Regen. Später wird es freundlicher. Dann sind aber auch noch einzelne Schauer und vereinzelt sogar auch Gewitter möglich. Dazu 18 bis 21 Grad.
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4: Mit 4 Staus. Angefangen auf der A1 Köln Richtung Dortmund zwischen Kreuz Leverkusen und Wermelskirchen. 3 Kilometer, 21 Minuten. A3 Oberhausen Richtung Arnheim zwischen Oberhausen-Holten und Kreuz Oberhausen. 1 Kilometer, 7 Minuten. Dann A4 Aachen Richtung Köln zwischen Köln-Klettenberg und Kreuz Köln-Süd. 2 Kilometer, 21 Minuten. Und noch ein Stau auf der A46 Wuppertal Richtung Düsseldorf zwischen Dreieck Düsseldorf-Süd und Düsseldorf-Wersten. 1 Kilometer, da dauert es 7 Minuten länger. Euch allen unterwegs eine gute und sichere Fahrt. Schönen Samstagabend euch. Hier ist Leo Arregui. Jetzt mit Musik vom französischen DJ Ugel. Moving to the Sun, ja, hat die Originalidee von Social Media. Da hatte jemand den Song mit künstlicher Intelligenz generiert. Er hat aber gesagt, komm, ich finde die Idee schön, aber es ist nicht so toll, dass man das mit KI gemacht hat. Ich nehme die Idee, mache sie mit Menschen nochmal neu. Und da ist jetzt noch so ein

0: Starship. Nothing's gonna stop us now für diesen Samstag.
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0: Ja, ihr kennt das wahrscheinlich, oder? So mal eben zu Ikea und sag, hast du nicht nur Tonnen von irgendeinem Zeugs gekauft? Nee, du hast ja auch noch 3 Hotdogs und eine fette Portion Köttbullar reingehauen. Es gehört halt einfach dazu. So, also Kollege Robert Jans, mal eben Hotdog nach dem Möbelkauf, eine Currywurst am Baumarkt oder das warme Mittagessen aus dem Supermarkt, das wird immer beliebter, oder?
2: Das ist so. Es gibt sogar ein eigenes Wort dafür, Handelsgastronomie. Dazu gehört alles von der heißen Theke bis zum Restaurant, also alles, was im oder direkt am Geschäft ist. Und das boomt gerade. Im letzten Jahr wurden in der Handelsgastro über 13 Milliarden Euro umgesetzt, so viel wie noch nie.
0: Mein Eindruck ist ja auch, dass das Angebot immer größer wird.
2: Gut beobachtet. Im Supermarkt gibt es immer häufiger ja auch Salatbars oder warme Theken. Möbelhäuser haben immer häufiger eine Gastro und natürlich der Klassiker, der Foodtruck vor dem Baumarkt.
0: Warum kommt das denn so gut an? Wir gehen ja offenbar weniger ins Restaurant, aber beim Einkaufen nehmen wir das Essen dann gern mit?
2: Ja, weil da gleich mehrere Dinge zusammenkommen. Also man ist ja sowieso da, muss also nicht extra irgendwo hin. Und dann ganz wichtig, der Preis. Also wir alle wissen, im Restaurant, vielleicht sogar dann noch mit Kindern, das ist in den letzten Jahren deutlich teurer geworden. Und in der Handelsgastro, da ist so ein Hauptgericht oft einfach günstiger. Das Handelsforschungsinstitut EHI spricht da vom Trading-Down-Effekt. Also die Leute möchten nicht auf das Essen außer Haus verzichten, wollen aber trotzdem Kohle sparen und suchen sich dann günstigere Alternativen.
0: So, und was landet dann da besonders häufig auf dem Teller oder in der Tüte?
2: Das ist immer ganz klassisch unterwegs, also nichts hier mit grüner Woche in der Kantine. Frikadellen, Currywurst, belegte Brötchen und Schnitzel gehören dazu den Favorites. Für die Händler lohnt sich das natürlich auch. Wer noch einen Kaffee trinkt oder etwas isst, der bleibt länger im Geschäft und kommt, wenn es lecker war, im besten Fall dann auch häufiger wieder.
0: Und kauft dann noch mehr Krams, den man eigentlich gar nicht braucht. Danke dir, Robert, und euch guten Hunger.
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1: Heute Abend viele Wolken in NRW. Örtlich ist noch ein bisschen Regen drin. Der breitet sich dann in der Nacht vermehrt aus bei 10 bis 16 Grad. Der Sonntag startet grau und nass. Später lockert es ein bisschen auf. Dann sind noch Schauer und einzelne Gewitter möglich bei maximal 21 Grad.
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1: Mit allen Staus ab 7 Minuten Zeitverlust. Angefangen auf der 1 Köln Richtung Dortmund zwischen Kreuz Leverkusen und Werbelskirchen. 3 Kilometer 17 Minuten. A42 kam Lindfurt Richtung Dortmund zwischen Oberhausen Zentrum und Bottrop Süd. 2 Kilometer 8 Minuten. A43 Recklinghausen Richtung Wuppertal zwischen Wittenheven und Wittenherbede. 2 Kilometer 7 Minuten. Und noch die A59 Köln Richtung Bonn zwischen Köln-Lind und Troisdorf. 1 Kilometer 11 Minuten. Euch allen unterwegs eine gute und sichere Fahrt. An diesem Wochenende läuft in ganz Deutschland das Kinofest. Sehr coole Aktion, wie ich finde. Ja, da kommt ihr für 5 Euro in ganz, ganz vielen Kinos in praktisch jeden Film, den ihr euch so angucken wollt. Es gibt auch Previews, also da alles, was das Kinoherz begehrt, könnt ihr machen. Und jetzt vielleicht ein bisschen spät, aber für morgen doch eine nette Idee. Und es ist so eine tolle Sache, da wollte ich doch drauf hingewiesen haben.
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1: Leo Arrighi hier. Einen schönen Abend euch.

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0: Katrina and the Waves für diesen Samstagabend.
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0: Hier ist Leo Arigi und bei mir in den Sendungen, da mache ich das ja immer ganz gerne, dass ich Glückskekse gemeinsam mit euch öffne. Ich finde, diese Sprüche, die da drin stehen, die sind zu schade, dass nur ich sie alleine lese. Heute habe ich wieder einen aufgemacht und reingeschaut. Ja, vielleicht wichtig, wenn ihr doch überlegt, eine Person in eurem Leben wegzuschieben. Wenn jemand sagt, er habe keine Zeit, bedeutet das nur, dass ihm andere Dinge wichtiger sind.
2: Wow.
0: Ja, vielleicht musste das ja jemand gerade von euch hören, der da vielleicht so eine Person hat, die die ganze Zeit sagt, nee, ich kann jetzt nicht. Dann habt ihr es jetzt gehört, ne? Wenn er sagt, er habe keine Zeit, bedeutet das nur, dass ihm andere Dinge wichtiger sind. Mal durch den Kopf gehen lassen. Glückskeks des Tages heute am 12. September 2026.
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1: Ich bin Babette Büchner. In mehreren Städten in Deutschland gab es heute Demonstrationen für eine offene demokratische Gesellschaft. Auf Plakaten und mit Sprechchören forderten die Teilnehmer mehr gesellschaftlichen Zusammenhalt und eine Überprüfung der AfD. Besonders große Kundgebungen gab es in Düsseldorf, Hamburg, Berlin und München. Auch in Leipzig, Magdeburg, Mainz und Saarbrücken gingen Menschen auf die Straße. US-Präsident Donald Trump hat bei seinem Besuch in Irland für große Aufregung gesorgt. Er wolle sehr gerne eine Wiedervereinigung von Irland und Nordirland sehen, sagte Trump. Irgendwann werde das ohnehin passieren. Warum dann nicht jetzt?
2: Die Teilung der irischen Insel besteht seit mehr als 100 Jahren und war über Jahrzehnte Auslöser blutiger Konflikte. Während Irland eine unabhängige Republik wurde, blieb Nordirland Teil des Vereinigten Königreichs. Das Karfreitagsabkommen regelt, unter welchen Voraussetzungen über eine Vereinigung abgestimmt werden kann. Die britische Regierung verwies darauf, dass dafür ein klarer Konsens nötig sei. Auch die pro-britische DUP betonte, über die Zukunft Nordirlands entscheide allein die Bevölkerung dort. Aus London, Philipp Detlefs.
1: Mittelständische Unternehmen sollten künstliche Intelligenz nicht nur nutzen, um Zeit und Kosten zu sparen. Die Geschäftsführerin der Beratungsfirma A11 sagte der deutschen Presseagentur, Firmen könnten damit vor allem mehr Umsatz machen.
3: Die KI-Expertin nennt ein einfaches Beispiel. Übernimmt KI lästige Büroarbeit oder Dokumentation, haben die Mitarbeiter mehr Zeit für Kunden und neue Produkte. Und dafür braucht es nicht unbedingt die teuersten KI-Modelle aus den USA. Für viele Aufgaben reichen einfachere, frei verfügbare Systeme, die Firmen sogar auf den eigenen Rechnern laufen lassen können. Das größte Problem sieht die KI-Expertin allerdings bei den zögernden Chefetagen. Zoe Tassovali, Nachrichtenredaktion.
1: Und zum Sport. Die deutschen Basketballerinnen haben den Einzug ins WM-Finale verpasst. Gegen Favorit Frankreich stand es heute am Ende 64-86. Und noch die Ergebnisse der Fußball-Bundesliga. Freiburg hat vorerst die Tabellenführung übernommen. Das Team gewann gegen Mönchengladbach überlegen mit 5-0. Außerdem spielten Dortmund-Paderborn 3-0, Hoffenheim-Stuttgart 2-1, Augsburg-Leverkusen 2-2 und Mainz-Eintracht-Frankfurt 1-3.
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4: Zum Abend bleibt es wechselnd bis stark bewölkt. Stellenweise fällt ein bisschen Regen. In der Nacht wird es wieder dichter bewölkt und gebietsweise auch richtig nass. Dabei Tiefstwerte zwischen 10 und 16 Grad. Auch der Sonntag beginnt dann mit Regen. Später gibt es aber Auflockerungen bei Temperaturen zwischen 18 und 21 Grad.
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4: Mit der A1 Köln Richtung Dortmund zwischen Kreuz Leverkusen und Wermelskirchen 4 Kilometer 17 Minuten. A44 Dortmund Richtung Kassel zwischen Kreuz Dortmund-Unna und Unna Ost 2 Kilometer 7 Minuten. A45 Dortmund Richtung Hagen zwischen Kreuz Dortmund-Witten und Westhofener Kreuz 2 Kilometer 7 Minuten. Und A59 noch Köln Richtung Bonn zwischen Köln-Lind und Troisdorf 2 Kilometer 8 Minuten. Euch allen unterwegs eine gute und sichere Fahrt. Ich bin ja ganz irritiert, dass das Lied jetzt zu der Uhrzeit hier drin ist. Ja, Bitch von Meredith Brooks. Aber wahrscheinlich liegt es daran, dass es einfach auf Englisch ausgeschrieben ist. Und da klingt es nicht so schlimm, wenn ich jetzt das deutsche Pendant, die deutsche Übersetzung hier im Radio laut vorlesen würde. Ah, wir müssen es ja gar nicht machen. Also Leute, summen wir einfach mit und tun so, als ginge es um eine ganz schöne Sache. Leo Aregi hier, schönen Abend euch.
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0: Ich habe es eben schon mal gesagt, gute Nachricht für alle Filmfans an diesem Wochenende. Ihr müsst nämlich in den meisten Kinos nur 5 Euro pro Ticket zahlen, also sowohl heute am Samstag als auch morgen am Sonntag. Jeder Film und jeder Sitzplatz. So, und das gilt natürlich auch für die neuen Filme, die in dieser Woche starten, wie beispielsweise die Fortsetzung von Zauberhafte Schwestern. Kinoexperte Jörg Albrecht.
1: Ja, eine späte Fortsetzung, sogar eine sehr späte. Zauberhafte Schwestern kam 1998 in die Kinos.
2: Darauf habe ich so lange gewartet.
3: Allerdings.
1: Vielleicht haben Sandra Bullock und Nicole Kidman darauf gewartet, noch einmal in ihre Rollen als Hexen Sally und Gillian zu schlüpfen. Ansonsten aber habe ich noch niemanden gehört, der gesagt hätte, Mensch, wäre das super, wenn es von Zauberhafte Schwestern einen zweiten Teil geben würde.
4: Ihr seid die Owens-Schwestern.
2: Ja, jeder, den wir lieben, stirbt.
4: Ach wirklich?
2: Und zwar eines grauenvollen Todes.
1: Kurz nochmal zur Auffrischung. Über den Frauen der Owens-Familie liegt ein Fluch. Nämlich, dass jedermann, in den sich Sally und Gillian verlieben, sterben muss.
0: Oh Gott, und lass mich raten, dieser Liebesfluch existiert natürlich immer noch.
1: Na klar, er droht jetzt auch auf die nächste Generation überzuspringen. Und zwar auf Sallys 2 längst erwachsene Töchter.
5: Ist das real? Stimmt er jetzt?
2: Es ist wahr. Wir sind Hexen und der Fluch ist real.
5: Ich werde dir nie wieder vertrauen.
1: Herzschmerz, Familiendrama und Comedy. Die Zutaten in der Fortsetzung sind exakt dieselben wie im ersten Film. Und auch genau wie damals fehlt immer noch die Magie. Das heißt, einen Zauber gibt's. Bullock und Kidman sehen, oh Wunder, noch genauso aus wie vor 30 Jahren. Also fast.
0: Na gut, von den zauberhaften Schwestern zu den zerstrittenen, mittlerweile aber wieder vereinigten Brüdern. Eine Oasis-Doku, ja, die kommt ebenfalls in die Kinos.
1: Ja, und im Mittelpunkt des Films die Reunion-Tour von Liam und Noel Gallagher. Oasis Live 25. Ein Comeback, das im Gegensatz zu den Wiedervereinigungen anderer Bands gefeiert worden ist.
6: The way it finished, unacceptable.
1: Wie es damals auseinanderging, war unverzeihlich, war nicht in Ordnung, erzählt Liam und Noel noch vor der Tour. Ich kann mir nicht vorstellen, mit Liam auf der Bühne zu stehen. Wird es wieder auseinanderbrechen?
7: Will it fall apart again?
1: Ist es nicht, es ist, wie wir ja wissen, gut gegangen. Aber die Herren sind ja auch älter und ruhiger geworden. Oasis, Don't Look Back in Anger, eine starke Doku und nicht nur interessant für Fans der Gruppe.
0: Die Kinotipps für diese Woche, danke dir Jörg. Wir bleiben musikalisch in Großbritannien jetzt mit dem wundertollen Tom Odell und dieser schönen Nummer Another Love.

0: das Wetter.
1: Heute Abend viele Wolken in Nordrhein-Westfalen. Hier und da kann es noch regnen. Maximal gab es heute 24 Grad. Nachts ziehen dann dichtere Wolken und neuer Regen durch. Kühlt runter auf so 10 bis 16 Grad. Der Sonntag startet dann zunächst auch wieder mit vielen Wolken und Regen. Später gibt es auch trockenere Phasen bei maximal 21 Grad.
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1: Mit insgesamt 4 Staus, angefangen auf der A1 Köln Richtung Dortmund. Zwischen Kreuz Leverkusen und Wermelskirchen 2 Kilometer 16 Minuten. A42 Dortmund Richtung Kamp-Lindfort zwischen Kreuz Herne und Herne-Krange 1 Kilometer Viertelstunde obendrauf. Dann A44 Dortmund Richtung Kassel zwischen Kreuz Dortmund-Unna und Unna-Ost 2 Kilometer 8 Minuten. Und die A59 noch Köln Richtung Bonn zwischen Köln-Lind und Troisdorf 2 Kilometer 11 Minuten. Euch allen unterwegs eine gute und sichere Fahrt. Einen schönen Samstag euch, hier ist Leo Arregi. Ja, vielleicht habt ihr das mitbekommen. Geschäfte und Restaurants sollen künftig nicht mehr nur Bargeld akzeptieren dürfen. Finanzminister Lars Klingbeil will eine Pflicht zur digitalen Zahlung einführen. Ja, dann kann man selbst ganz entspannt entscheiden, will ich jetzt mit Karte oder Bar bezahlen. Und von daher müssten wir jetzt ja eigentlich mal an diesen alten deutschen Satz rein, nur Bares ist Wahres. Ja, das stimmt jetzt ja gar nicht mehr. Auch Digitales ist Geniales.

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0: Nur noch jeder Siebte hält zu ihm.
1: Es geht weiter bergab für Kanzler Merz. Vor einem Jahr war immerhin noch fast ein Drittel der Befragten mit seiner Arbeit zufrieden. Glaubt man den Umfragen heute, hat er es sich inzwischen sogar bei 58% der Anhänger von CDU und CSU verscherzt. Auch Vizekanzler Klingbeil kommt bei den Menschen nicht mehr sonderlich gut an. Rund die Hälfte der Befragten findet nicht, dass er an die Spitze der SPD gehört. Auch lehnen viele Menschen die Brandmauer zur AfD ab. Fast jeder Zweite hält sie einfach nicht mehr für zeitgemäß. Tanja Wagner, Nachrichtenredaktion.
0: In mehreren Städten in Deutschland gab es heute Demonstrationen für eine offene demokratische Gesellschaft. Auf Plakaten und mit Sprechchören forderten die Teilnehmer mehr gesellschaftlichen Zusammenhalt und eine Überprüfung der AfD. Besonders große Kundgebungen gab es in Düsseldorf, Hamburg, Berlin und München. Mehrere politische Initiativen hatten dazu aufgerufen. Es gibt Bedenken, dass unsere Gasvorräte nicht für den Winter ausreichen. Die Bundesnetzagentur stellt nun aber klar, wir haben genügend Gas für die kommenden kalten Monate.
2: Vor allem die AfD hatte zuletzt immer wieder davor gewarnt, dass die Heizungen kalt bleiben könnten im Laufe des kommenden Winters. Die Befürchtung ist nicht aus der Luft gegriffen, denn aktuell sind nur 55% der Gasspeicher ausgelastet. Das ist wenig im Vergleich zu den Vorjahren. Aber die Bundesnetzagentur beruhigt, wir haben schon jetzt mehr Gas gespeichert, als wir im vergangenen Winter verbraucht haben. Und es bleiben noch Wochen Zeit für weitere Einspeicherungen, heißt es. Aus Berlin, Uli Reitinger.
0: Und zum Sport. Freiburg hat mit dem besseren Torverhältnis vorerst die Tabellenführung in der Fußball-Bundesliga übernommen. Die Mannschaft besiegte Mönchengladbach mit 5:0. Ebenfalls 9 Punkte hat Dortmund nach einem 3:0 gegen Aufsteiger Paderborn. Augsburg kam gegen Leverkusen zu Hause nicht über ein 2:2 hinaus. Eintracht Frankfurt gewann klar mit 3:1 gegen Mainz und Hoffenheim gegen Stuttgart mit 2:1.
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4: Der Samstagabend eher grau bei uns in NRW. Örtlich kommt noch ein bisschen Regen runter. Nachts nimmt das zu. Wir kriegen ordentlich Regen bei Temperaturen zwischen 10 und 16 Grad. Auch der Sonntag startet dann mit Regen und dichten Wolken. Später wird es aber freundlicher. Dazu kriegen wir am Sonntag höchstens 21 Grad.
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4: Mit der 1 Köln Richtung Dortmund zwischen Kreuz Leverkusen und Wermelskirchen. 2 Kilometer, 13 Minuten. A4 Aachen Richtung Köln, zwischen Köln-Eiffeltor und Kreuz-Köln-Süd, 1 Kilometer 17 Minuten. Und die A42 Dortmund Richtung Kamp-Lindfort, zwischen Kreuz-Herne und Herne-Krange, 1 Kilometer 9 Minuten. Euch allen unterwegs eine gute und sichere Fahrt. So, Samstagabend, 20 Uhr durch, hier ist eure Radioparty, hier ist Leo Arrigi. Wir machen jetzt hier mal das Vorglühen. Vielleicht auch schon das Nachglühen, ich weiß es ja nicht. Vielleicht habt ihr heute schon um 10 Uhr angefangen, wart dann so um 15 Uhr auf eurem Höhepunkt und jetzt geht's wieder runter. Ne? Also ganz egal, wie es bei euch aussieht, wir sind hier bei euch.
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0: Fats and Small vor eure Radioparty. Turn around. Ja, und dann drehen wir uns mal um und sehen, oh, was steht hier? Oh, toll, ein Remake von Lizard. DJ-Duo aus Deutschland haben sich Daddy Cool von Bonnie M genommen und ein bisschen neuer gemacht, ja?
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0: Gibt's jetzt für eure Radioparty.

0: auf 10 bis 16 Grad. Der Sonntag startet dann nass und bedeckt. Später lockert es auf. Einzelne Schauer und Gewitter sind aber weiter möglich. Bei Temperaturen zwischen 18 und 21 Grad.
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0: Mit der A1 Köln Richtung Dortmund zwischen Kreuz Leverkusen und Wermelskirchen 1 Kilometer 9 Minuten. Dann A42 Dortmund Richtung Kamp-Lintfort zwischen Bottrop Süd und Oberhausen Neue Mitte 1 Kilometer Stau 8 Minuten. Und A59 noch Köln Richtung Bonn zwischen Spich und Troisdorf 1 Kilometer nochmal 8 Minuten. Euch allen unterwegs eine gute und sichere Fahrt. Es ist Samstagabend, hier ist eure Radioparty, hier ist Leo Arigi und jetzt mit einem, ich finde ja doch irgendwie nischigeren Song von dem britischen DJ Blue Boy. Remember Me kommt aus dem Jahr 1997, ja, schön groovig.
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Ghetto Superstar an diesem Samstagabend bei unserer Radioparty. Hier ist Leo Arregui, jetzt mit Musik von David Guetta und Sia. Die sind ja wirklich ein Dreamteam, wenn wir mal drüber nachdenken. Ja, was haben die eigentlich schon für Hits gemeinsam gehabt?

0: da freut man sich doch, dass diese Kollaboration offenbar kein Ende finden kann. Letztes Jahr haben sie dann nochmal zusammen Musik rausgebracht. Beautiful People, also jetzt von David Guetta und Sia.
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0: Für euren Abend.

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1: Ich bin Babette Büchner. Die meisten Menschen in Deutschland halten Bundeskanzler Friedrich Merz nicht mehr für den richtigen Mann im Amt. Das zeigt eine neue INSA-Umfrage für die Bild. Insgesamt 78% der Teilnehmer verneinen.

0: bis hin zu Gewerkschaftsmitgliedern. Tanja Wagner, Nachrichtenredaktion.
1: Beim geplanten Aus für die Rente mit 63 gibt es neuen Streit zwischen der Union und der SPD. Unionsfraktionschef Thorsten Frei sagte dem Redaktionsnetzwerk Deutschland, 5 Jahre Übergangszeit, wie sie von der SPD vorgeschlagen werden, sind ihm zu lang.
2: Wer kurz vor der Rente steht, soll nicht plötzlich völlig neu planen müssen. Darin sind sich Union und SPD einig. Gestritten wird darüber, wie viel Zeit die Betroffenen bekommen. Die SPD hält etwa 5 Jahre für sinnvoll. Unionsfraktionschef Frei ist das deutlich zu lang. Wie viele Jahre er für richtig hält, sagt Frei aber nicht. Die Rentenkommission legt sich da ebenfalls nicht fest. Zoe Tassovali, Nachrichtenredaktion.
1: Und zum Sport. In der Fußball-Bundesliga hat Köln den Heimsieg gegen Werder Bremen am Abend noch aus der Hand gegeben. Die Mannschaft kam nach einer frühen Führung am Ende nicht über ein 1:1 hinaus. Zuvor hatte sich Freiburg nach einem 5:0 gegen Mönchengladbach an die Tabellenspitze gesetzt. Außerdem spielten Dortmund-Paderborn 3:0, Hoffenheim-Stuttgart 2:1, Augsburg-Leverkusen 2:2 und Mainz-Eintracht-Frankfurt 1:3.
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4: Heute Abend viele Wolken in NRW. Örtlich ist noch ein bisschen Regen drin. Der breitet sich dann in der Nacht vermehrt aus bei 10 bis 16 Grad. Der Sonntag startet grau und nass. Später lockert es ein bisschen auf. Dann sind noch Schauer und einzelne Gewitter möglich bei maximal 21 Grad.
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4: Angefangen auf der A1 Köln Richtung Dortmund. Zwischen Kreuz Leverkusen und Wermelskirchen 1 Kilometer 8 Minuten. Und dann die A42 Dortmund Richtung Kamp-Lintfort zwischen Bottrop Süd und Oberhausen Neue Mitte. Da hat es einen Unfall gegeben mit mehreren Verletzten. Die Autobahn ist an der Stelle gesperrt. Deswegen 1 Kilometer Stau dauert eine gute Stunde länger. Euch allen unterwegs eine gute und sichere Fahrt. Die Radioparty an diesem Samstagabend. Ich bin Leo Arigier. Hi zusammen. Ich habe jetzt Musik drin von Griffin, Bunt und Ines. Bunt ist tatsächlich ja ein deutscher DJ, der total viral gegangen ist, inzwischen ein internationales Phänomen. Musste aber lange dafür arbeiten. Zwischenzeitlich musste er Essen ausliefern auf dem Fahrrad. Ja, hat er mal erzählt. Da durch die Innenstadt cruisen, nicht so toll gewesen. Aber er hat es geschafft durch TikTok dann zum Weltfame und Ruhm. World Away, so heißt die Nummer, die gibt's jetzt für euch.
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0: Lady Gaga ist wohl zum ersten Mal Mama geworden. Mit 40 Jahren. Mehr Infos stehen zurzeit nicht zur Verfügung. Ja, also Vater soll wohl der langjährige Partner von Lady Gaga gewesen sein. Im Internet wird auch spekuliert. Da war es vielleicht eine Leihmutterschaft. Das wissen wir alles nicht. Aber das Kind ist wohlbesonnen, gesund und glücklich. Und da gratulieren wir doch nochmal.
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0: Jetzt mit Musik von Lady Gaga für eure Radioparty. Hier kommt The Dead Dance. 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
1: Heute Abend bleibt es in NRW wechselnd bewölkt. Erst in der Nacht ziehen wieder dichtere Wolken auf und es beginnt gebietsweise zu regnen. Temperaturen sinken auf höchstens 10 Grad. Der Sonntagmorgen wird dann erstmal ziemlich nass mit vielen Wolken und Regen. Später wird es freundlicher. Dann sind aber auch noch einzelne Schauer und vereinzelt sogar auch Gewitter möglich. Dazu 18 bis 21 Grad.
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1: Mit der A1 Köln Richtung Dortmund zwischen Kreuz Leverkusen und Wermelskirchen 3 Kilometer 9 Minuten. Und die A42 Dortmund Richtung Kamp-Lintfort zwischen Bottrop Süd und Oberhausen Zentrum. 1 Kilometer Stau, eine Stunde dauert es da länger nach einem Unfall mit Verletzten. Autobahn ist da gesperrt. Euch allen unterwegs ein gutes und sicheres Durchkommen. Ja, heute doch nochmal irgendwie schönes Wetter gewesen, finde ich. Es war überraschend warm, als ich da mit meiner Weste auf die Straße gegangen bin. Ich hatte ja schon Schlimmstes befürchtet nach den letzten Tagen. Ja, vor allem abends ist es immer kälter. Deswegen bin ich ja doch froh, dass ich sie dabei habe, wenn ich dann später hier aus dem Sender husche. So, aber trotzdem, wir wollen ein bisschen Urlaubsstimmung aufkommen lassen in unserer Radioparty mit Musik von Eddie Grant. Oh, gibt's jetzt was Schönes? Gimme Hope, Joanna.
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1: Das klingt doch mal ganz wunderbar, finde ich. Leo Arrigi, einen schönen Abend euch.

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Entre Tostieras. Die Heroes del Silencio hier für eure Radioparty für diesen Samstagabend. Und da habe ich jetzt auch neue Musik drin von Topic, deutscher DJ und Produzent, mit Sängerin Becky G gemeinsam. Sorry Papi, so heißt das neue Lied. Und da haben sie sich inspirieren lassen von einem kolumbianischen Lied aus den 80ern. 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Oh ja, und mit Elektrobeats drunter klingt das dann so. Das gefällt mir gut. Schönen Samstagabend euch.

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1: Ich bin Katrin Müller. Kanzler Friedrich Merz verliert den Rückhalt in der Gesellschaft. Nach einer aktuellen Umfrage im Auftrag der Bild halten ihn 78% der Befragten für falsch auf dem Posten. Gerade mal noch jeder Siebte hält zu ihm.
2: Es geht weiter bergab für Kanzler Merz. Vor einem Jahr war immerhin noch fast ein Drittel der Befragten mit seiner Arbeit zufrieden. Glaubt man den Umfragen heute, hat er es sich inzwischen sogar bei 58% der Anhänger von CDU und CSU verscherzt. Auch Vizekanzler Klingbeil kommt bei den Menschen nicht mehr sonderlich gut an. Rund die Hälfte der Befragten findet nicht, dass er an die Spitze der SPD gehört. Auch lehnen viele Menschen die Brandmauer zur AfD ab. Fast jeder Zweite hält sie einfach nicht mehr für zeitgemäß. Tanja Wagner, Nachrichtenredaktion.
1: In mehreren Städten in Deutschland sind Menschen für eine offene demokratische Gesellschaft auf die Straße gegangen. Auf bunten Protestzügen forderten tausende Menschen ein klares Zeichen gegen rechts. Besonders große Demos gab es in Düsseldorf, Hamburg, Berlin und München. In mehreren Städten fanden außerdem Kundgebungen der sogenannten Prüfprotestreihe statt. Die Initiative fordert die Prüfung eines Verbotsverfahrens. In mehreren Städten fanden außerdem

0: Zum Fußball. Köln hat einen Heimsieg gegen Werder Bremen aus der Hand gegeben. Die Mannschaft kam nach einer frühen Führung am Ende nicht über ein 1:1 hinaus. Zuvor hatte sich Freiburg nach einem 5:0 gegen Mönchengladbach an die Tabellenspitze gesetzt. Außerdem spielten Dortmund Paderborn 3:0, Hoffenheim Stuttgart 2:1, Augsburg Leverkusen 2:2 und Mainz Eintracht Frankfurt 1:3.
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2: Heute Abend viele Wolken in Nordrhein-Westfalen. Hier und da kann es noch regnen. Maximal gab es heute 24 Grad. Nachts ziehen dann dichtere Wolken und neuer Regen durch, kühlt runter auf so 10 bis 16 Grad. Der Sonntag startet dann zunächst auch wieder mit vielen Wolken und Regen. Später gibt es auch trockenere Phasen bei maximal 21 Grad.
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2: Mit der A1 Köln Richtung Dortmund. Zwischen Kreuz Leverkusen und Wermelskirchen 3 Kilometer 18 Minuten. Dann die A1 Münster Richtung Osnabrück. Zwischen Ladbergen und Lengerich 1 Kilometer 21 Minuten. Und die A42 Dortmund Richtung Kamp-Lintfort. Zwischen Essen-Alten, Essen und Oberhausen Zentrum. 2 Kilometer Stau. Eine Stunde dauert es da länger nach einem Unfall. Autobahn ist an der Stelle gesperrt. Euch allen unterwegs eine gute und sichere Fahrt. Wer sich immer schon mal fühlen wollte, als hätte er in den 90er Jahren so zwielichtige kleine Drogengeschäfte gemacht in der New Yorker Bronx. Wie gesagt, nur klein jetzt. Ihr wart nicht irgendwie so der große Player, sondern habt da irgendwie ein bisschen hasch getickt, sagt man ja. Ja, dann kommt hier euer Soundtrack. Kann man sich, glaube ich, ganz gut hineinversetzen. Run DMC. It's like that.
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2: Lieber Arigier, einen schönen Abend euch.

0: ein wirklich philosophisches Meisterwerk aus dem Land der Dichter und Denker Scooter. How much is the fish hier für eure Radioparty? Ja, inzwischen ist er wahrscheinlich ein bisschen teurer geworden. Im Zweifelsfall als zum Zeitpunkt der Veröffentlichung damals in den 90ern. Jetzt Musik von Sean Finn.
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0: Mit Hype Active und Nile Rodgers. Hier kommt The Freak.

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1: Zum Abend bleibt es wechselnd bis stark bewölkt. Stellenweise fällt ein bisschen Regen. In der Nacht wird es wieder dichter bewölkt und gebietsweise auch richtig nass. Dabei Tiefstwerte zwischen 10 und 16 Grad. Auch der Sonntag beginnt dann mit Regen. Später gibt es aber Auflockerungen bei Temperaturen zwischen 18 und 21 Grad.
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1: Mit der A1 Köln Richtung Dortmund zwischen Kreuz Leverkusen und Wermelskirchen 3 Kilometer 13 Minuten. Dann A1 Münster Richtung Osnabrück zwischen Lattbergen und Lengerich 1 Kilometer 25 Minuten. Und die A42 Dortmund Richtung Kamp-Lintfort zwischen Essen-Altenessen und Oberhausen-Zentrum 2 Kilometer Stau nach einem Unfall. Autobahn ist an der Stelle gesperrt, dauert 55 Minuten länger. Euch allen unterwegs eine gute und sichere Fahrt. Ja, die 80er, das ist ein wirklich beeindruckendes musikalisches Jahrzehnt gewesen. Und wir wollen es auch nochmal würdigen hier heute in unserer Radioparty mit Musik aus den 80ern. Ja, wer hätte es sich denken können bei dieser Anmoderation? New Order habe ich jetzt drin. True Faith. Mein Name ist Leo Arigi. Schönen Abend euch.
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0: When Doves Cry. Prince, wirklich eine ganz wunderbare Nummer hier für euren Samstagabend für die Radioparty. Jetzt mit entspannter Musik aus Dänemark. Kato hat auf seine alten Tage in den 40ern nämlich nochmal einen Welthit geschaffen durch Social Media. Sei ihm gegönnt.
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0: Ja, und das muss man noch dazu sagen, obwohl der Song vor mehr als 10 Jahren veröffentlicht wurde.

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1: Ich bin Katrin Müller. Der Wahlsieg der AfD in Sachsen-Anhalt hallt bundesweit nach. Zehntausende Menschen sind in vielen Städten des Landes auf die Straße gegangen, um ein Zeichen gegen Ausgrenzung zu setzen. Auf Plakaten mit Sprechchören und klaren Worten forderten die Demo-Teilnehmer mehr gesellschaftlichen Zusammenhalt und eine Überprüfung der AfD.
2: Kein Schritt zurück gegen die AfD und rechte Hetze, hieß es etwa in Düsseldorf. Unter dem Motto Freiheit muss verteidigt werden, wurde in Hamburg zum Handeln aufgerufen. Kondome werden besser geprüft als rechte Verdachtsfälle, stand auf den Plakaten in Schwerin zu lesen. Berlin, Leipzig, Mainz, München, überall reihten sich Tausende in die Protestzüge ein. Von Familien beim Samstagsausflug über die Omas gegen rechts bis hin zu Gewerkschaftsmitgliedern. Hintergrund der Proteste ist der Wahlsieg der AfD am letzten Wochenende. Die Partei hatte die absolute Mehrheit in Sachsen-Anhalt nur knapp verfehlt. Tanja Wagner, Nachrichtenredaktion.
1: Kanzler Friedrich Merz verliert den Rückhalt in der Gesellschaft. Nach einer aktuellen Umfrage im Auftrag der Bild halten ihn 78% der Befragten für falsch auf dem Posten. Gerade mal noch jeder Siebte hält zu ihm. Es ist genug Gas da für den kommenden Winter. Das hat die Bundesnetzagentur gesagt. Sie tritt damit Bedenken entgegen, dass Deutschlands Gasspeicher in diesem Winter nicht ausreichen könnten für die Gasversorgung.
3: Aktuell sind nur 55% der Gasspeicher ausgelastet. Das ist wenig im Vergleich zu den Vorjahren. Aber die Bundesnetzagentur beruhigt, wir haben schon jetzt mehr Gas gespeichert, als wir im vergangenen Winter verbraucht haben. Und es bleiben noch Wochen Zeit für weitere Einspeicherungen, heißt es. Beruhigt, wir haben schon jetzt mehr Gas gespeichert.

0: Heute Abend bleibt es wolkig, vereinzelt fällt noch Regen, dazu bis zu 24 Grad heute den Tag über. In der Nacht zieht gebietsweise neuer Regen auf, dabei gehen die Temperaturen runter auf 10 bis 16 Grad. Der Sonntag startet dann nass und bedeckt, später lockert es auf. Einzelne Schauer und Gewitter sind aber weiter möglich, bei Temperaturen zwischen 18 und 21 Grad.
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0: Mit genau einem Stau auf der A42 Dortmund Richtung Kamp-Lindfort zwischen Essen-Altenessen und Oberhausen-Neue-Mitte. 2 Kilometer, da dauert es eine halbe Stunde länger. Euch allen unterwegs eine gute und sichere Fahrt. Singer-Songwriterin Bebe Rexha aus den USA, die ist hingegangen und hat Insomnia von Faithless gesampelt. Das ist ja inzwischen gängige Kost, da so ein bisschen nett draufgesungen und gesagt, damit läute ich jetzt ein in meine neue rebellische Vase, wo ich wildere Musik mache. Naja gut, dann sind wir mal gespannt auf dieses wilde Lied New Religion jetzt für euch. Leo Arregui hier, einen schönen Abend euch.
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0: hier ist eure Radioparty. Hier ist Leo Arregui, jetzt mit Musik von Calvin Harris und Jazzy, ganz neue Nummer. Und das Tolle ist, Jazzy macht mit. Der Song heißt nicht Jazzy, aber er klingt sehr Jazzy, ja.
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0: Der Song heißt Satisfy.

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1: Bis Samstagabend eher grau bei uns in NRW. Örtlich kommt noch ein bisschen Regen runter. Nachts nimmt das zu. Wir kriegen ordentlich Regen bei Temperaturen zwischen 10 und 16 Grad. Auch der Sonntag startet dann mit Regen und dichten Wolken. Später wird es aber freundlicher. Dazu kriegen wir am Sonntag höchstens 21 Grad.
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1: Mit der A2 Oberhausen Richtung Dortmund. Zwischen Oberhausen-Königshardt und Bottrop dichter Verkehr, dauert 7 Minuten länger. Und A42 Dortmund Richtung Kamp-Lintfort. Zwischen Bottrop Süd und Oberhausen Neue Mitte 1 Kilometer Stau, dauert da gute 40 Minuten länger. Euch allen unterwegs eine gute und sichere Fahrt. Wie wär's denn, wenn wir nochmal probieren, uns an die Choreografie aus dem Sportunterricht in der 9. Klasse zu erinnern, ja? Warum denn nicht? Ich glaube, die könnte man ganz gut machen. Zum Song von Criss Cross, der jetzt hier kommt, Jump.
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1: Aus dem Jahr 1992. Leo Arrighi hier. Schönen Abend euch.

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2: Montag lieben, Klaus und Globen.

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2: Ich bin Katrin Müller. Kanzler Friedrich Merz verliert den Rückhalt in der Gesellschaft. Nach einer aktuellen Umfrage im Auftrag der Bild halten ihn 78% der Befragten für falsch auf dem Posten. Gerade mal noch jeder Siebte hält zu ihm.
3: Es geht weiter bergab für Kanzler Merz. Vor einem Jahr war immerhin noch fast ein Drittel der Befragten mit seiner Arbeit zufrieden. Glaubt man den Umfragen heute, hat er es sich inzwischen sogar bei 58% der Anhänger von CDU und CSU verscherzt. Auch Vizekanzler Klingbeil kommt bei den Menschen nicht mehr sonderlich gut an. Rund die Hälfte der Befragten findet nicht, dass er an die Spitze der SPD gehört. Auch lehnen viele Menschen die Brandmauer zur AfD ab. Fast jeder Zweite hält sie einfach nicht mehr für zeitgemäß. Tanja Wagner, Nachrichtenredaktion.
2: In mehreren Städten in Deutschland sind Menschen für eine offene demokratische Gesellschaft auf die Straße gegangen. Auf bunten Protestzügen forderten tausende Menschen ein klares Zeichen gegen rechts. Besonders große Demos gab es in Düsseldorf, Hamburg, Berlin und München. In mehreren Städten fanden außerdem Kundgebungen der sogenannten Prüfprotestreihe statt. Die Initiative fordert die Prüfung eines Verbotsverfahrens rechtsextremer Parteien. US-Präsident Donald Trump hat bei seinem Besuch in Irland für große Aufregung gesorgt. Er wolle sehr gerne eine Wiedervereinigung von Irland und Nordirland sehen, sagte Trump nach einem Treffen mit dem irischen Regierungschef in Dublin. Irgendwann werde das ohnehin passieren, meinte Trump.
4: Eine Wiedervereinigung wäre ein großer Erfolg, auf den alle stolz sein könnten, sagte Trump. Die Teilung der irischen Insel besteht seit mehr als 100 Jahren und war über Jahrzehnte Auslöser blutiger Konflikte. Während Irland eine unabhängige Republik wurde, blieb Nordirland Teil des Vereinigten Königreichs. Das Karfreitagsabkommen regelt, unter welchen Voraussetzungen über eine Vereinigung abgestimmt werden kann. Die britische Regierung verwies darauf, dass dafür ein klarer Konsens nötig sei. Aus London, Philipp Detlefs.
2: Zum Fußball. Köln hat einen Heimsieg gegen Werder Bremen aus der Hand gegeben. Die Mannschaft kam nach einer frühen Führung am Ende nicht über ein 1:1 hinaus. Zuvor hatte sich Freiburg nach einem 5:0 gegen Mönchengladbach an die Tabellenspitze gesetzt. Außerdem spielten Dortmund Paderborn 3:0, Hoffenheim Stuttgart 2:1, Augsburg Leverkusen 2:2 und Mainz Eintracht Frankfurt 1:3. Stuttgart 2:1, Augsburg Leverkusen 2:2.

0: Ja, also das war doch mal eine Riesenaktion, oder? 1300 Fans, die sind am 3. Dezember mit dabei, wenn hier Campino und Co. die Bühne rocken, die Tickets. Dafür haben wir in dieser Woche verspielt. So ein paar glückliche Gewinner, die hören wir uns gleich hier nochmal an. Ich bin Andreas Grunwald, hallo zusammen.
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1: Ja, zack, so schnell geht das, ne? Die Warteschlange für das exklusive Konzert der Toten Hosen hat sich aufgelöst. Also, die letzten Tickets sind weg.
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1: Tja, und diese sehr begehrten Tickets gab es ja nur mit dem richtigen Codewort bei uns über unsere Homepage. 1300 Fans sind am 3. Dezember in Dortmund mit dabei, wenn hier Campino und Co. dann die Bühne auf links drehen.

0: Tja, macht direkt Bock, ne, wenn man es hört. Und die hier, die können sich genau darauf freuen.
1: Ja, ich habe gar nicht erst geglaubt. Super, ich habe wirklich gewonnen. Ich habe noch nie was gewonnen.
2: Ich konnte es im ersten Moment gar nicht glauben. Also ganz große Klasse. Ich freue mich riesig.
1: Es ist mega. Vielen, vielen, vielen Dank. Ich freue mich so sehr. Also, ihr glaubt es gar nicht.
3: Aber diese Chance zu haben, in so einem kleinen Rahmen auf ein Konzert zu gehen, die großen Konzerte sind auch toll, aber das ist ja nochmal was ganz anderes. Ne?
0: Absolut. Ja, wir freuen uns mit euch auf den 3. Dezember. 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Und damit helfen wir Familien in NRW, denen es nicht so gut geht. Und da hilft dann wirklich auch jeder Cent. 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
1: Jetzt in der Nacht verdichtet sich die Bewölkung. Nachfolgend setzt hier und da auch schon erster Regen ein. Das bei noch 16 bis 10 Grad. Und so geht's auch durch den Sonntag. Also meist regnerisch und das bei 20 bis 24 Grad heute.
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2: Zurzeit liegen uns keine Meldungen vor. Wir wünschen allen unterwegs gute Fahrt.
1: Und ich würde mal vorschlagen, heute Nacht bleiben wir einfach mal in Bewegung. Jetzt auch mit einem richtig guten 80er, und zwar von Shannon. Die haben mit Let the Music Play einen Riesenhit gelandet. Hier ist er.
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1: Ich bin Katrin Müller. Die Zange schließt sich um Saudi-Arabien. Im Westen bedroht die Houthi-Miliz eine Exportroute, im Osten blockiert der Iran die Straße von Hormuz. Eine wichtige Pipeline wird nach Attacken dicht gemacht. Ein Schritt, den auch Verbraucher hierzulande im Portemonnaie zu spüren bekommen dürften.
2: Drohnenangriffe aus dem Irak hatten die Pipeline beschädigt. Wer dahinter steckt, ist noch unklar. Umso klarer dagegen die Folgen der Attacke. Der Druck auf den weltgrößten Ölexporteur erhöht sich. Die saudischen Exporte sinken und damit dürfte der Ölpreis weiter in die Höhe schießen und damit auch die Spritpreise in Deutschland weiter steigen lassen. Tanja Wagner, Nachrichtenredaktion.
1: Kanzler Friedrich Merz verliert den Rückhalt in der Gesellschaft. Nach einer aktuellen Umfrage im Auftrag der Bild halten ihn 78% der Befragten für falsch auf dem Posten. In seiner Koalition gibt es derweil neuen Streit beim geplanten Aus für die Rente mit 63. Unionsfraktionschef Thorsten Frey sagte dem Redaktionsnetzwerk Deutschland, 5 Jahre Übergangszeit, wie sie aus der SPD vorgeschlagen werden, seien zu lang.
3: Wer kurz vor der Rente steht, soll nicht plötzlich völlig neu planen müssen. Darin sind sich Union und SPD einig. Gestritten wird darüber, wie viel Zeit die Betroffenen bekommen. Die SPD hält etwa 5 Jahre für sinnvoll. Unionsfraktionschef Frey ist das deutlich zu lang. Wie viele Jahre er für richtig hält, sagt Frey aber nicht. Die Rentenkommission legt sich da ebenfalls nicht fest. Zoe Tassovali, Nachrichtenredaktion.
1: Beim Filmfestival in Venedig ist die dänische Regisseurin Mael Tuki für ihren Film Woman Unknown mit dem Goldenen Löwen ausgezeichnet worden. Die Hauptdarstellerin des Historiendramas Mathilde Assel gewann den Preis als beste Schauspielerin. Der große Preis der Jury ging an das Drama Possible Love des südkoreanischen Filmemachers Lee Chang-dong, das von Klassenunterschieden handelt. Zum Sport. Köln hat einen Heimsieg gegen Werder Bremen aus der Hand gegeben. Die Mannschaft kam nach einer frühen Führung am Ende nicht über ein 1:1 hinaus. Davor hatte sich Freiburg nach einem 5:0 gegen Mönchengladbach an die Tabellenspitze gesetzt. Außerdem spielten Dortmund-Paderborn 3:0, Hoffenheim-Stuttgart 2:1, Augsburg-Leverkusen 2:2 und Mainz-Eintracht-Frankfurt 1:3.
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4: Jetzt in der Nacht auch mal mehr Wolken und die bringen dann örtlich auch schon ersten Regen mit. Und der Regen, der bleibt dann auch, heißt also über den Tag verteilt am Sonntag sehr regnerisch und das bei Werten knapp über 20 Grad.
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5: Zurzeit liegen uns keine Meldungen vor. Wir wünschen allen unterwegs gute Fahrt.
4: Ja, gerade haben wir noch über die Toten-Hosen-Aktion gesprochen und nächste Woche steigen wir schon wieder ein ins nächste große Event. Diesmal schicken wir euch zu den Ehrlich Brothers. 50 von euch können ja mit dabei sein. Was euch erwartet und wie ihr an die Tickets kommt für diese Magic Show, Thema gleich hier bei uns. Ich bin Andreas Grunwald, euch ein schönes Wochenende.
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1: Und da geht's sehr wolkig durch die Nacht. Gebietsweise ist auch schon erster Regen mit dabei. Dazu gerade noch so Werte. Die liegen zwischen 16 und 10 Grad, kühlt sich also gut ab. Der Sonntag heute macht dann stark, wirkt bis bedeckt weiter, kaum Regenpausen mit dabei. Am Sonntag zieht also eine ganze Menge Regen durch und das dann bei 21 Grad.
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2: Zurzeit liegen uns keine Meldungen vor. Wir wünschen allen unterwegs gute Fahrt.
1: Ja, auch Elton John und Britney Spears hatten diesen Gedanken, mal einen gemeinsamen Song aufnehmen. Ja, warum denn nicht? 2022 war das, da waren sie zusammen für Hold Me Closer, zusammen im Studio. Und genau diesen Hit spielen wir jetzt.
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1: Ich bin Katrin Müller. Der weiter eskalierende Konflikt im Nahen Osten setzt den weltgrößten Ölexporteur Saudi-Arabien massiv unter Druck. Nach der iranischen Blockade der Straße von Hormuz und der zunehmenden Bedrohung einer Meerenge durch die Houthi-Miliz im Jemen muss das Königreich nach Drohnenangriffen auch noch eine wichtige Pipeline abschalten. Das drosselt die saudischen Exporte und könnte den Ölpreis und damit die Benzinpreise auch in Deutschland noch weiter ansteigen lassen. Nach dem AfD-Wahlsieg in Sachsen-Anhalt sind zehntausende Menschen in vielen Städten des Landes auf die Straße gegangen, um ein Zeichen gegen Ausgrenzung zu setzen. Auf Plakaten mit Sprechchören und klaren Worten forderten die Teilnehmer der Demos mehr gesellschaftlichen Zusammenhalt und eine Überprüfung der AfD.
2: Kein Schritt zurück gegen die AfD und rechte Hetze, hieß es etwa in Düsseldorf. Unter dem Motto Freiheit muss verteidigt werden, wurde in Hamburg zum Handeln aufgerufen. Kondome werden besser geprüft als rechte Verdachtsfälle, stand auf den Plakaten in Schwerin zu lesen. Berlin, Leipzig, Mainz, München, überall reihten sich Tausende in die Protestzüge ein. Von Familien beim Samstagsausflug über die Omas gegen rechts bis hin zu Gewerkschaftsmitgliedern. Hintergrund der Proteste ist der Wahlsieg der AfD am letzten Wochenende. Die Partei hatte die absolute Mehrheit in Sachsen-Anhalt nur knapp verfehlt. Tanja Wagner, Nachrichtenredaktion.
1: Deutschlandweit öffnen heute wieder historische Gebäude für einen Besuch und das in der Regel kostenlos. Am Tag des offenen Denkmals sollen auch Menschen für eine Besichtigung angelockt werden, die sonst eher andere Ausflüge machen.
3: Welches Denkmal bietet sich bei mir um die Ecke für einen Besuch an? Das kann jeder online unter tagdesoffenendenkmals.de nachschauen. Es gibt auch eine App. Deutschlandweit machen 6500 Denkmäler mit. Manche sind sonst nicht für die Öffentlichkeit zugänglich. Finn Wiens, Nachrichtenredaktion.
1: Zum Fußball. In der Bundesliga haben sich Köln und Werder Bremen mit einem 1:1 Unentschieden getrennt. Davor hatte sich Freiburg nach einem 5:0 gegen Mönchengladbach an die Tabellenspitze gesetzt. Außerdem spielten Dortmund Paderborn 3:0, Hoffenheim Stuttgart 2:1, Augsburg Leverkusen 2:2 und Mainz Eintracht Frankfurt 1:3.
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4: Jetzt in der Nacht verdichtet sich die Bewölkung. Nachfolgend setzt hier und da auch schon erster Regen ein. Das bei noch 16 bis 10 Grad. Und so geht's auch durch den Sonntag. Also meist regnerisch und das bei 20 bis 24 Grad heute.
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5: Zurzeit liegen uns keine Meldungen vor. Wir wünschen allen unterwegs gute Fahrt.
4: Ja, kein Monat mehr, ne? Dann geben wir Gas mit unserer Comedy-Camp-Tour. Bastian Bielendorfer, der ist übrigens direkt zum Auftakt am 4. Oktober in Bergheim mit dabei. Und was der so raushaut, da machen wir uns gleich mal ein Ohr. Ich bin Andreas Grunwald, euch eine angenehme Nacht.
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